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1: Am Mikrofon Nina Walli, es ist 3 Uhr. Immer mehr Jugendliche interessieren sich für einen Beruf in der Pflege. In Oberösterreich etwa sind derzeit so viele wie noch nie in Ausbildung. Weil es aber zu wenige Lehrstellen gibt, bietet das Land jetzt einen zusätzlichen Ausbildungsweg an. Jürgen Freimuth.
2: Mit dem Care Kickstart können Jugendliche ab 15 direkt in eine 3-jährige Pflegeausbildung einsteigen. Sie werden zu Fachsozialbetreuern inklusive Pflegeassistenz ausgebildet, erklärt die Direktorin der Altenbetreuungsschule des Landes, Heike Schütz-Krennbauer.
3: Und zwar sollen 15-Jährige angesprochen werden, die vielleicht nicht mehr in eine weiterführende Schule wollen oder keinen Lehrplatz bekommen haben. Um diese jungen Erwachsenen nicht zu verlieren, haben wir versucht, eine Ausbildung dahingehend zu gestalten.
2: An 4 Tagen pro Woche wechseln Theorie- und Praxisblöcke einander ab. Der nächste Lehrgang startet am 5. Oktober. Anmelden kann man sich noch bis Anfang September. Ein weiterer Einstieg ist im Jänner möglich. Die Ausbildungskosten übernimmt das Land Oberösterreich.
1: Bootsunfall am Nachmittag am Aachensee im Bezirk Schwarz in Tirol. Ein Segelboot einer 48-jährigen Frau mit einem 11-jährigen Kind an Bord ist gekentert. Die beiden konnten sich selbstständig auf den Rumpf des Bootes ziehen und wurden von der Wasserrettung ans Ufer gebracht. Beide blieben unverletzt. Knapp einen Monat vor den Parlamentswahlen in Russland hat Präsident Wladimir Putin am gestrigen Parteitag das Land auf die Fortsetzung des Krieges gegen die Ukraine eingeschworen. Aus Moskau Christian Lininger.
4: Die russische Hymne, ganz staatstragend zum Auftakt des Parteitags jener Partei, die stets umsetzt, was der Präsident verspricht. Und das war immer Stabilität. Im 5. Kriegsjahr kann Putin dieses Versprechen aber erstmals nicht mehr halten. Steuererhöhungen, Internetabschaltungen, Benzinknappheit, plötzlich werden die Kosten des Krieges spürbar. Und die Beliebtheitswerte Putins fallen, freilich auf hohem Niveau, von rund 80 auf zuletzt 66%. Anlass für einen Kurswechsel? Offenbar nicht. Die Pflicht der Partei Einiges Russland ist es, alles für den Sieg zu tun, sagt Putin. Und nicht nur die Partei, das ganze Land schwört auf eine Fortsetzung des Krieges ein. Arbeiter, Fabriken, Dörfer, Wissenschaftler, Unternehmer, ganz Russland steht an der Seite der Armee, so Putin. Durchhalteparolen also. Ein möglicher Frieden hingegen ist auf diesem Parteitag kein Thema.
1: Und jetzt zum Wetter und zu Georg Brack.
5: Wir starten heute recht frisch in den Tag. Kurz vor Sonnenaufgang hat es in den meisten Regionen zwischen 7 und 15 Grad. Stellenweise kann sich in der Früh außerdem Nebel halten. Insgesamt überwiegt heute aber im Westen sowie vom Flachgau bis ins Nordburgenland der Sonnenschein. Weiter im Süden zeigt sich die Sonne nur vorübergehend und stellenweise entwickeln sich Regenschauer. Die Höchstwerte heute 19 bis 26 Grad. Morgen am Montag wird es wieder ein bisschen wärmer, aber speziell im Bergland gewittrig. Außerdem scheint diesmal überall zumindest zeitweise die Sonne.
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1: Am Mikrofon Nina Walli, es ist 4 Uhr. Bitcoin und Gold haben zuletzt wieder ordentlich an Wert zugelegt. Sebastian Rosenauer, der Bitcoin-Preis ist am Wochenende sogar auf ein 3-Monats-Hoch geklettert.
2: Der Preis pro Bitcoin ist in kurzer Zeit richtig nach oben geschossen. Von etwa 55.000 Euro am Mittwoch auf mehr als 67.000 Euro am Wochenende. Grund ist unter anderem eine Äußerung von US-Präsident Donald Trump. Er hat nämlich genau am Mittwoch wieder ein Kryptogesetz gefordert, das klarere Regeln für Bitcoin und Co. schaffen soll. Bei den Anlegern sorgt das offenbar für Hoffnung auf steigende Preise. Es gibt aber noch einen anderen Grund, warum Bitcoin und auch der Goldpreis gerade so raufgegangen sind. Und zwar geht es da um die US-Staatsanleger und die Renditen, die man darauf bekommt. Die US-Zentralbank will nämlich den Schuldenberg der USA reduzieren und hat vor kurzem viele US-Schuldscheine zurückgekauft. Im Umkehrschluss heißt das, dass jetzt weniger US-Staatsanleihen verfügbar sind und die Renditen, die man dafür bekommt, sinken. In so einer Situation sind dann sowohl Gold als auch Bitcoin beliebte Alternativen für Anlegerinnen und Anleger.
1: Bei der Suche nach der Ursache für den Legionellenausbruch in Linz mit inzwischen 3 Todesopfern gibt es eine weitere mögliche Infektionsquelle. Jetzt sind auch in einem Gewerbebetrieb ganz nahe in der Nähe der bereits bekannten Kühlanlage der Linz AG ebenfalls Legionellen nachgewiesen worden. Offen ist allerdings noch, ob der Nachweis tatsächlich mit den Erkrankungen in Zusammenhang steht. In der Fußball-Bundesliga verpasst Sturm Graz am Abend mit einem 1:1 gegen Austria Lustenau den vorläufigen Sprung an die Tabellenspitze. Hartberg hingegen holt den ersten Liga-Saisonsieg. Martin Lang, in beiden Spielen sind die Entscheidungen in der letzten Minute gefallen.
3: In Minute 93 machen die Hartberger das 2:1-Siegestor in Altach und in Minute 96 sieht Lustenau-Torhüter Schiel rot in Graz beim ersten Punktgewinn von Austria Lustenau auswärts bei Sturm Lustenau-Torschütze Dominik Weichselbraun.
4: Wir sind als Underdog herkommen und den Punkt nehmen wir sehr gerne mit.
3: Das 1:1 zu Hause zeigt abseits der Europacup-Spiele von Sturm noch die ein oder andere Schwäche, Sturmtrainer Ingolitsch.
5: Das ist die Realität und das haben wir jetzt wieder angelangt nach vielen Highlightspielen in der österreichischen Bundesliga. Es ist ein bisschen anderer Fußball, aber sehr herausfordernd. Du brauchst Woche für Woche andere Tools, um gegen Mannschaften zu gewinnen und das ist sicher ein Punkt, wo wir uns steigern müssen.
3: Sturm ist einen Punkt hinter Rapid und dem LASK, die Linzer, die Hütteldorfer, die Wiener Austria und auch die Salzburger haben wegen der Europacup-Termine heute ligaspielfrei.
1: Und jetzt zum Wetter und zur Georg Brack.
6: Klar haben wir es jetzt vor allem im Norden und im Osten. In den Alpen und im Süden sind mehr Wolken am Himmel. Auch tagsüber bleiben die Wolken heute oft dicht im Bereich von Osttirol über Kärnten, den Lungau und die Steiermark bis in Teile des Burgenlandes. Im Lauf des Tages können sich hier einzelne Regenschauer entwickeln. Im Großteil des Landes gibt es aber einiges an Sonnenschein und es bleibt trocken. Der Wind ist heute, anders als gestern, kaum ein Thema und die Temperaturen erreichen heute 19 bis 26 Grad. In 2000 Meter Höhe hat es zwischen 8 und 13 Grad.
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1: Mit Martina Kofler im Studio. Guten Morgen. Das Bundesheer sucht einen neuen Generalstabschef, denn Rudolf Striedinger geht Ende September in Pension. Bis dahin will Verteidigungsministerin Claudia Tanner von der ÖVP über die Nachfolge entscheiden. 6 Kandidaten haben sich beworben. 2 von ihnen werden die besten Chancen eingeräumt, berichtet Niklas Lecher.
2: Auf einen Favoriten für den Posten des neuen Generalstabschefs will sich die Verteidigungsministerin noch nicht festlegen. Claudia Tanner von der ÖVP hält nur fest.
3: Es wird jedenfalls einer sein, der von der Kommission im höchsten Ausmaß auch beurteilt worden ist.
2: 2 Bewerber sollen dem Vernehmen nach die besten Karten haben. Da ist einmal der derzeitige stellvertretende Generalstabschef Bruno Hofbauer. Er ist Planungschef des Bundesheeres und gilt als Architekt des sogenannten Aufbauplans, mit dem das Bundesheer wieder voll einsatzfähig werden soll. Der Ministerin ideologisch näher ist aber Rüstungschef Harald Wodosek. Er kommt wie Tanner aus Niederösterreich und hat 2020 für die ÖVP Wiener Neustadt kandidiert. An seiner Qualifikation gibt es keine Zweifel. Wodosek war unter anderem Kommandant des Jagdkommandos. Derzeit ist er als Rüstungschef für den Einkauf milliardenschwerer Neubeschaffungen verantwortlich.
1: Nach dem Legionellenausbruch in Linz mit inzwischen 3 Todesopfern gibt es eine weitere mögliche Infektionsquelle. In einer Kühlanlage eines zweiten Gewerbebetriebs wurden jetzt ebenfalls Legionellen nachgewiesen. Die betroffene Anlage wurde bereits teilweise desinfiziert. Krankheitsfall in dem Unternehmen gibt es bisher aber offenbar keinen. Frankreich will der Ukraine weiter Abfangraketen für die Luftverteidigung liefern. Präsident Macron zeigte sich nach der jüngsten schweren russischen Angriffswelle entsetzt. Nach einem Telefonat mit dem ukrainischen Präsidenten Zelensky sagte Macron, es sei entscheidend, der Ukraine alle notwendigen Mittel zu geben. Früher als geplant hat das ungarische Kernkraftwerk Pax seine Stromproduktion am Abend wieder hochgefahren. Das gab der ungarische Premier Peter Mordia auf Facebook bekannt. Wegen des gestiegenen Donaupegels und zusätzlichen Baumaßnahmen konnte zunächst Block 3 wieder hochgefahren werden. Bis kommenden Freitag sollen dann wieder alle 4 Blöcke des AKW Strom produzieren. Das waren die Nachrichten mit Martina Kofler. Und damit zum Wetter.
4: Im Großteil Österreichs erwartet uns ein recht sonniger Sonntag. Einzelne Nebelfelder lösen sich bald auf und es gibt nur hin und wieder ein bisschen mehr Wolken. In Osttirol, in Kärnten, im Lungau, in der Steiermark und in Teilen des Burgenlands dominieren dagegen die Wolken. Vereinzelt sind auch leichte Regenschauer dabei. Und die Sonne kommt erst am Nachmittag etwas häufiger durch, speziell abseits der Berge. Höchsttemperaturen heute 19 bis 26 Grad, in 2000 Meter Höhe zum Mittag zwischen 7 Grad am Schneeberg und 14 Grad in den Ötztalalpen. Morgen Montag wird es etwas wärmer mit 21 bis 29 Grad. Dazu überwiegt in den meisten Regionen der Sonnenschein. Etwas mehr Wolken gibt es gebietsweise wieder von Osttirol über den Norden Kärntens und den Lungau sowie die Murmürzfurche bis zu den niederösterreichischen Voralpen. Am Nachmittag bilden sich nach Südwesten hin auch einzelne Regenschauer und Gewitter. In den folgenden Tagen wird es immer wärmer, zum Teil auch wieder heiß, speziell am Donnerstag, im Osten auch noch am Freitag. So viel zum Wetter mit Jörg Stiebauer.
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1: Mikrofon Arthur Treinacher, guten Morgen. Nach den gescheiterten Verhandlungen spitzt sich der Zollstreit zwischen den USA und Kanada zu. Die von der US-Regierung verhängten Zölle von 50% auf bestimmte kanadische Waren sind in Kraft. Kanadas Premierminister Carney kündigt Gegenmaßnahmen an. Aus den USA Christoph Kohl.
2: Die USA hätten zu viel gefordert und zu wenig gegeben.
3: They asked too much and they offered.
2: Erklärt Kanadas Premier Mark Carney, wieso er sein Verhandlungsteam abberufen hat. Er spricht von einem Handelskrieg, denn sein Land sei angegriffen worden.
3: You're at war when you get attacked. We got attacked.
2: Der Handelsbeauftragte der US-Regierung, Jameson Greer, wiederum gibt Kanada die Schuld, dass man sich nicht auf einen Deal geeinigt habe.
4: Canada declined to finalize the trade deal.
2: Eine Entspannung im Handelskonflikt zwischen den beiden Nachbarstaaten ist vorerst nicht in Sicht. Denn weitere Gespräche seien nicht geplant.
5: We don't have new talks planned with the Canadians.
2: So der US-Handelsbeauftragte.
1: Der parlamentarische Ausschuss zu den Corona-Maßnahmen soll im Frühling starten. Das kündigt FPÖ-Generalsekretär Hafenecker an. Den Vorsitz der FPÖ-Fraktion soll Dagmar Belakovic übernehmen. Zuvor muss noch der Ausschuss zur Causa Pilnacek abgeschlossen werden. Die Berichte könnten bis Weihnachten vorliegen. In Kasachstan finden heute vorgezogene Parlamentswahlen statt. In der autoritär regierten Sowjetrepublik werden nach einer Verfassungsänderung die beiden Parlamentskammern zusammengelegt. Zugelassen sind 7 Parteien, darunter eine Neugründung, in der sich die Kräfte um Präsident Tokajew sammeln sollen. Im kalifornischen Death Valley ist ein 68-jähriger Franzose in der extremen Hitze gestorben. Nach einer Autopanne versuchte er mit einem Begleiter bei 46 Grad zu Fuß Hilfe zu holen. Der Begleiter wurde gerettet, der 68-Jährige später nur noch tot aufgefunden. Das Death Valley gilt als heißester Ort der Erde. In der Fußball-Bundesliga verpasst Sturm Graz am Abend mit einem 1:1 gegen Austria Lustenau den vorläufigen Sprung an die Tabellenspitze. Hartberg hingegen holt den ersten Ligasaisonsieg. Martin Lang, in beiden Spielen sind die Entscheidungen in der letzten Minute gefallen.
6: In Minute 93 machen die Hartberger das 2:1-Siegestor in Altach und in Minute 96 sieht Lustenau-Torhüter Schiel Roth in Graz beim ersten Punktgewinn von Austria Lustenau auswärts bei Sturm Lustenau-Torschütze Dominik Weichselbraun.
7: Wir sind als Underdog hergekommen und den Punkt nehmen wir sehr gerne mit.
6: Das 1:1 zu Hause zeigt abseits der Europacup-Spiele von Sturm noch die ein oder andere Schwäche, Sturmtrainer Ingolitsch.
8: Das ist die Realität und das haben wir jetzt wieder angelangt nach vielen Highlightspielen in der österreichischen Bundesliga. Das ist ein bisschen anderer Fußball, aber sehr herausfordernd. Du brauchst Woche für Woche andere Tools, um gegen Mannschaften zu gewinnen und das ist sicher ein Punkt, wo wir uns steigern müssen.
6: Sturm ist einen Punkt hinter Rapid und dem LASK. Die Linzer, die Hütteldorfer, die Wiener Austria und auch die Salzburger haben wegen der Europacup-Termine heute ligaspielfrei.
1: Das waren die Nachrichten mit Arthur Treinacher. Zum Wetter.
9: Geteilt starten wir in den Sonntag. In Vorarlberg, Teilen Nordtirols sowie vom Flachgau ostwärts meist klar, aber frisch. Nach Süden hin dagegen großteils bewölkt mit vereinzelt ein paar Regentropfen. Aktuell hat es in Wien 11 bis 16 Grad, Eisenstadt meldet 17, St. Pölten und Linz 12 Grad, Salzburg und Innsbruck 13, Bregenz 11, Graz 18 und Klagenfurt 16 Grad. Auch tagsüber gibt es die meisten Sonnenstunden westlich von Innsbruck und von der Stadt Salzburg bis Wien. Sonst werden die Wolken zwar nach und nach weniger, von Süd- und Osttirol bis in die Obersteiermark sind aber weiterhin kurze Schauer möglich. Die Höchstwerte heute 19 bis 26, in 2000 Metern 7 bis 14 Grad, die 14 in den Ötztaler Alpen. Morgen dann weiterhin einiges an Sonne und ein paar Wolken, die dichtesten mit kurzen Schauern entlang und südlich des Alpenhauptkamms. Temperaturen legen langsam zu. Am Dienstag hat es dann im Osten wieder bis zu 30 Grad. Zugleich ziehen dann von Südwesten mehr Wolken, Schauer und Gewitter auf. So viel zum Wetter von Daniel Schlager.
10: 4:06 ORF Radio Salzburg Verkehrsinformationen. Momentan sehr gute Nachrichten für Sie. Es sind uns keine Verkehrsbehinderungen gemeldet worden. Eine gute Fahrt wünsche ich Ihnen.
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10: Wir haben was gemeinsam. Bisschen müde sind wir noch. Hoffe, Sie schaffen es auch ganz gemütlich aufzustehen. Es ist der Sonntag und der Sonntag beginnt mit Radio Salzburg pünktlich jetzt um 6 mit guter Musik. Frühstücksmusik sozusagen. Also nutzen wir gemeinsam diesen freien Tag heute Schön, dass Sie mit uns verbringen und vor allem natürlich mit uns auch heute wieder aufstehen. Hier ist Dr. Hook, When You Love in a Beautiful Woman.

0: 11 Minuten nach 6. Guten Morgen. Es ist das Sonntagsaufstehen heute hier bei uns in Radio Salzburg. Darf ich Ihnen jetzt Theresa Stampler vorstellen? Sie ist Wertevorständin im Wiener Herz-Jesu-Krankenhaus, katholische Theologin. Die Funktion ist folgendes. Und zwar, sie hat den Auftrag, im Spitalsbetrieb auf die christlichen Werte zu achten. Aber was sind für Sie eigentlich Werte? Darüber spricht sie heute in ihren Morgengedanken.
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2: Was ist Wertemanagement und kann man Werte überhaupt managen? Das werde ich häufig gefragt, wenn ich mich und meine Tätigkeit vorstelle. Und die Antwort ist gar nicht so einfach. Davor kommt jedoch die Frage, was sind überhaupt Werte? Ich wurde mit dem Thema

0: des Wertes einer Sache, das erste Mal bewusst in einem Basar in der Jerusalemer Altstadt konfrontiert, als mich ein Händler fragte: Wie viel gibst du mir dafür? Wie viel sind dir diese Sandalen wert? Und ich war von der Frage völlig überrumpelt. In meiner bisherigen Welt hatten Produkte in einem Geschäft einen bestimmten Wert, den ich nicht beeinflussen konnte. Dieses Handeln im Basar kommt jedoch der freien Marktwirtschaft nahe. Nach dieser Logik steigt der Wert einer Ware mit der Nachfrage. Doch wie sieht es mit den Werten aus, wenn es um Menschen geht? Weil wir es uns wert sind, tönt der Werbeslogan einer Kosmetikfirma in verschiedenen Variationen. Dieser Slogan spricht die Frage des Selbstwertgefühls an. Wie wertvoll bin ich mir selbst? Wie wertvoll sind mir andere Menschen? Kann man nun allgemein sagen, was ein Wert ist, jenseits der vielen wissenschaftlichen Definitionen? Ganz einfach gesagt ist ein Wert etwas, das ich für gut halte, etwas, das mir nahe geht. Wert ist mir, wofür ich mir Zeit nehme, wofür ich Engagement, Energie und auch Geld investiere. Das gilt für jeden einzelnen Menschen im Alltag, aber auch für die Gesellschaft im Allgemeinen.
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Schönen guten Morgen, genau 8 Minuten bis 6:30, dann gibt es den ersten regionalen Nachrichtenüberblick hier bei uns in Guten Morgen Salzburg für Sie. Und manchmal, da gibt es kurze Hinweise auf unsere Songs und man weiß sofort, um was es geht. Wie zum Beispiel diesen hier. Ja, klingt ein bisschen nach, genau, Afrika. Es sind Toto mit Afrika zum Aufstehen für Sie. Guten Morgen, Salzburg. Es ist Sonntag, der 23. August. Schön, dass Sie da sind.

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1: Marius Holzer begrüßt Sie um 6:30. Guten Morgen. In Neumarkt am Wallersee haben gestern ein Carport und ein Wohnhaus gebrannt. Gut 200 Feuerwehrleute waren am Nachmittag im Einsatz. Die Flammen sind vom Carport auf das angrenzende Gebäude übergesprungen. Nach gut 1,5 Stunden war das Feuer gelöscht. Ein Feuerwehrmann und der Hausbesitzer wurden bei dem Einsatz verletzt. Die Brandursache ist noch unbekannt. Die Renaturierungsverordnung der EU sorgt auch in Salzburg weiter für Diskussionen. Sie verpflichtet ja Mitgliedstaaten, geschädigte Flächen wiederherzustellen. Zuerst 20% bis zum Jahr 2030, in den folgenden Jahrzehnten alle bedrohten Ökosysteme. Bis Ende des Monats müssen die Flächen an Brüssel gemeldet werden. Welche man aber melden will, ist noch unklar. Andreas Heyer berichtet.
2: Aktuell liegen 2 Vorschläge für Flächen, die der EU gemeldet werden, am Tisch. Einer des Bundes und einer, der von 7 Bundesländern, darunter auch Salzburg, unterstützt wird. Die Salzburger Landwirtschaftskammer fordert nun von der Landesregierung, den Bundesvorschlag zu unterstützen. Die zuständige Landeshauptfrau-Stellvertreterin Marlene Swatzek von der FPÖ lehnt das wiederum ab.
3: Der Bund versucht ein bisschen die Problematik in die Zukunft zu verschieben und schickt Daten bzw. Flächen, von denen wir aktuell überhaupt keine Zustandsbeschreibung haben. Sprich, wir müssten Flächen in Salzburg komplett neu kartieren. Und da können dann natürlich auch Flächen dabei sein, mit denen aktuell noch überhaupt niemand rechnet und wo ein Wiederherstellungsbedarf dann ausgelöst wird. Und dann haben wir dasselbe Problem wie bei den Europaschutzgebieten, dass wir dann Grundeigentümern erklären müssen, dass ihre Flächen jetzt wiederhergestellt werden oder unter Schutz gestellt werden. Dafür hat niemand Verständnis und dafür trage ich auch sicher keine Verantwortung.
2: Grundlegend sei man aber kompromissbereit, so Swatzek. Voraussetzung sei ein gemeinsamer Termin von Bund und Ländern, bei dem der Bund seine Daten schlüssig erklären könne und garantiere, dass Flächenverluste für die Landwirtschaft aufgrund von Renaturierung möglichst gering ausfallen.
1: Einen mysteriösen Fahrradunfall hat die Polizei in der Stadt Salzburg nun geklärt. Freitagnachmittag wurden die Beamten in den Stadtteil Gniegl zu einem gestürzten Radfahrer gerufen. Bei ihrem Eintreffen fanden die Beamten aber weder den verunfallten Radfahrer noch dessen Rad vor. Ein Passant konnte die Polizisten dann schließlich zu einem nahen Waldstück führen. Dort fanden sie tatsächlich einen verletzten Radfahrer, der sich zwar von der Rettung versorgen ließ, den Transport ins Krankenhaus aber verweigerte. Der Alkotest bei dem 23-Jährigen ergab 2,3 Promille. Er wurde angezeigt. Und damit noch zum Eishockey. Da verliert Salzburg gestern Abend in Zell am See das Finale des Red Bull Salute Vorbereitungsturnieres gegen den EHC Biel aus der Schweiz klar mit 2:6. Die Vorentscheidung des Spiels fällt im ersten Drittel. Nach 20 Minuten liegen die Eisbullen bereits 0:4 zurück. In einem starken Mitteldrittel kommen die Salzburger auf 2:4 heran, müssen aber am Ende die klare Überlegenheit der Schweizer anerkennen. Dritter beim Salute wird Red Bull München. Im Großteil des Landes scheint heute zumindest für ein paar Stunden die Sonne. In den Tauern locken die Wolken dagegen kaum auf. Hier kann es auch kurz regnen. Die Höchstwerte erreichen heute 19 bis 24 Grad. Morgen zum Wochenstart wird es sonniger und wärmer. Vor allem im Norden überwiegt der Sonnenschein. Im Süden sind am Nachmittag dichte Wolken, Regen und einzelne Gewitter zu erwarten. Die Höchstwerte morgen 21 bis 26 Grad.
4: 6.33 Uhr, ORF Radio Salzburg Verkehrsinformation mit weiterhin guten Nachrichten. Sonntag früh, alles ruhig, gute Fahrt wünsche ich Ihnen.

0: 3:45 ist es, einen schönen guten Morgen. Ja, wir nähern uns der vollen Stunde hier bei uns in Radio Salzburg. Das heißt, es ist eh bald schon wieder 7. Am Sonntag noch ganz eine gemütliche Zeit. Und, haben Sie es schon mitbekommen? An diesem Wochenende, oh, da ist der Bauernherbst losgegangen. Salzburg tauscht quasi die Badehose und den Bikini wieder gegen die Lederhose und gegen das Dirndl. Roberti Kirtag steht vor der Tür. Viele gehen gern wieder in Tracht. Aber jetzt ist die große Frage, wo gehört sie denn hin, die Dirndlschleife? Und ist es rechts, links, links verheiratet, rechts verheiratet? Was heißt dann das andere?
1: Ich bin eine Salzburgerin, aber ich weiß eigentlich nicht, muss ich ehrlich sagen, weil ich wohne schon lange in Kalifornien drüben.
2: Vielleicht verheiratet oder noch quasi auf der Suche nach jemandem noch nicht verheiratet. Also ob sie hinten oder vorne wahrscheinlich oder schräg hin und her, links oder rechts, dann steht, man kann auch auf die Finger noch schauen, ob ein Ring da ist oder zwei oder gar keiner.
3: Ja, eins ist verheiratet, das glaube ich Mitte und rechts weiß ich nicht mehr.
1: Na, wenn man sich auskennt, dann weiß man es. Links ist ledig, rechts verheiratet, in der Mitte ist Witwe oder Könerin.
0: Aha, ja. Gundi Schädelbauer, übrigens Heimatwerk-Geschäftsführerin, sagt, dass man sich nicht darauf verlassen sollte, was man da so sieht. Bei uns gibt es diese Regeln eigentlich gar nicht so richtig, meinen Sie. Dafür hat sie einen Tipp, meine Herren, und die nächsten 4 Sekunden wären sehr wichtig für Sie. Und zwar, der Tipp lautet...
4: Und das Beste ist wahrscheinlich, man fragt die Dame einfach dann, wenn es soweit ist am Abend.
0: Ja, und das ist ja zeitgleich dann ja auch schon die Möglichkeit, ein schönes Gespräch zu beginnen. Also, nicht schüchtern sein, meine Herren.

Ja, schönen guten Morgen. Hier ist Radio Salzburg am Sonntag. Damals, vor 50 Jahren, war es noch relativ einfach. Da hat eine Band eine Kassette aufgenommen, hat es an einen Radiosender geschickt und gehofft, dass die Musik gespielt wird. Der nächste Song vor 7 ist dann so oft gespielt worden, dass die Plattenfirmen gesagt haben, da müsste man doch was machen mit den Herrschaften. Mittlerweile eine der erfolgreichsten Bands aller Zeiten, 120 Millionen Alben verkauft. Und sie spielen jetzt nur für sie. Zum Aufstehen, die Dire Straits, hier bei uns in Guten Morgen Salzburg, mit Sultans of Swing. 5 vor 7 ist es, schönen guten Morgen.

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1: Am Mikrofon Arthur Treinacher. Guten Morgen. Bitcoin und Gold haben zuletzt wieder deutlich an Wert zugelegt. Der Bitcoin-Preis ist am Wochenende sogar auf ein 3-Monats-Hoch geklettert. Sebastian Rosenauer informiert.
2: Der Preis pro Bitcoin ist in kurzer Zeit richtig nach oben geschossen. Von etwa 55.000 Euro am Mittwoch auf mehr als 67.000 Euro am Wochenende. Grund ist unter anderem eine Äußerung von US-Präsident Donald Trump. Er hat nämlich genau am Mittwoch wieder ein Kryptogesetz gefordert, das klarere Regeln für Bitcoin und Co. schaffen soll. Bei den Anlegern sorgt das offenbar für Hoffnung auf steigende Preise. Es gibt aber noch einen anderen Grund, warum Bitcoin und auch der Goldpreis gerade so raufgegangen sind. Und zwar geht es da um die US-Staatsanleihen und die Renditen, die man darauf bekommt. Die US-Zentralbank will nämlich den Schuldenberg der USA reduzieren und hat vor kurzem viele US-Schuldscheine zurückgekauft. Im Umkehrschluss heißt das, dass jetzt weniger US-Staatsanleihen verfügbar sind und die Renditen, die man dafür bekommt, sinken. In so einer Situation sind dann sowohl Gold als auch Bitcoin beliebte Alternativen für Anlegerinnen und Anleger.
1: Der Zollstreit zwischen den USA und Kanada eskaliert erneut. Nach dem Scheitern der Verhandlungen erheben die USA seit gestern 50% Zoll auf einige kanadische Waren, darunter auch solche, die eigentlich unter ein Freihandelsabkommen fallen. Kanadas Premierminister Carney kontert, sein Land werde die Zölle Dollar für Dollar erwidern, um Bürger und Wirtschaft zu schützen. Bei der Suche nach der Ursache des Legionellenausbruchs in Linz mit inzwischen 3 Todesopfern gibt es eine weitere mögliche Infektionsquelle. In einem Gewerbebetrieb nahe der bereits bekannten Kühlanlage der Linz AG wurden ebenfalls Legionellen nachgewiesen. Ob ein Zusammenhang mit den Erkrankungen besteht, ist noch offen. Illegale Fixpreise, verweigerte Fahrten und überhöhte Preise sorgen am Taxistandplatz vor dem Wiener Hauptbahnhof für Ärger. Worauf Fahrgäste achten sollten und wie sie sich schützen können, hat sich Doris Manola angeschaut.
3: Wenn man auf dem Taxistandplatz vor dem Hauptbahnhof ein bestimmtes Taxi zugeteilt bekommt oder ein Fixpreis genannt wird, dann verstößt das klar gegen die gesetzlichen Vorlagen, sagt Eveline Rutzer von Taxi 40 100.

0: Jeder Kunde und jeder Tourist hat das Recht, sich jeden Wagen zu wählen, den er nehmen möchte. Er muss nicht den ersten Wagen aus der Schlange nehmen. Jeder Kunde hat zudem das Recht, dass die Fahrt per Taxameter abgewickelt wird. Fantasiepreise, die irgendein Lenker vorgibt, sind nicht gestattet.
1: Falls derartiges doch vorkommen sollte, empfiehlt Rutzer, besser ein Taxi zu bestellen. Wird ein Fahrer bei einer Übertretung erwischt, muss er mit einer Strafe von 200 bis über 7.000 Euro rechnen. Im Wiederholungsfall ist der Taxischein weg. Derzeit laufen Gespräche über weitere Gegenmaßnahmen.
2: Das waren die Nachrichten mit Arthur Dreinacher. Zum Wetter.
3: Wind und Abkühlung sind Geschichte. Ab heute beginnen die Temperaturen von Tag zu Tag wieder ein klein wenig zu steigen. Es wird aber nicht immer und überall ganz beständig sein. Ein paar Regentropfen fallen momentan etwa im Mittelburgenland. Dazu hat es in Wien 11 bis 16 Grad, Eisenstadt meldet 17, St. Pölten und Linz 12 Grad, Salzburg 13, Innsbruck 12, Bregenz 11, Graz 17 und Klagenfurt 16 Grad. Bis zum Nachmittag werden es dann 19 bis 26 Grad, in 2000 Metern 7 Grad am Schneeberg bis 14 in den Ötztaler Alpen. Dazu ist und bleibt es im Westen und vom Innviertel bis in den Großraum Wien überwiegend sonnig. Nach Süden zu gibt es mehr Wolken, stellenweise auch am Nachmittag noch keine Sonne und auch einzelne Schauer etwa von Süd- und Osttirol bis zur Obersteiermark. Der Wind weht heute nur schwach bis mäßig. Morgen dann ähnlich, insgesamt recht sonnig, mit ein paar dichteren Wolken und einzelnen Schauern vor allem im Bergland. Jedoch schon 2-3 Grad mehr als heute. So viel zum Wetter von Daniel Schlager.
4: 7:04 ORF Radio Salzburg Verkehrsinformation. Es sind uns keine Störungen gemeldet worden. Gute Fahrt.
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4: Ein gemütlicher Augustsonntag hat für Sie begonnen. Machen wir das, gehen wir dorthin, vielleicht dorthin, ein bisschen Radl fahren, ein bisschen wandern, vielleicht ein bisschen in irgendeiner Form etwas tun, was man normalerweise nicht tut. Das entspannt auch ziemlich. Wie das wettermäßig für Sie ausschaut, ob vielleicht ein Grillabend heute eine Möglichkeit ist oder ob wir es doch lieber Mittag machen sollten. Sie erfahren es in dieser Stunde hier bei uns in Guten Morgen Salzburg mit dem perfekten Freizeit- und Wochenendwetter für jeden Teil Salzburgs.

0: Oder Heller mit Wie mein Herzschlag. 6:40. Schönen guten Morgen. Feiern wir heute am Abend ein 100-jähriges Geburtstagskind in Salzburg. Die Rede ist vom Salzburger Flughafen, der in einer besonderen Fernsehsendung zum 100. geehrt wird. Karl Kern hat den Film über den Salzburg Airport Wolfgang Amadeus Mozart gemacht, ja, so heißt er ja auch, und dabei allerlei Wissenswertes und Kurioses zusammengesucht. Heute am Abend im Fernsehen, jetzt ein kleiner Vorgeschmack.
1: Der Salzburg Airport ist 100 Jahre nach seiner Eröffnung der zweitgrößte Flughafen Österreichs. 1,8 Millionen Passagiere werden hier pro Jahr abgefertigt. An Spitzenzeiten im Winter sind es bis zu 25.000 Menschen täglich. Für viele ist die absolute Stadtnähe der Grund, von hier abzufliegen.
2: Wir fahren eine Viertelstunde her. Man geht vom Auto rein, 5 Minuten Check-in, Sicherheitskontrolle durch und ja, optimal. Das hat man sonst nirgends auf einem anderen Flughafen, ja.
1: Der Eröffnungsflug für den Salzburg Airport vor 100 Jahren führte von München nach Salzburg und dann weiter nach Bad Reichenhall. In den ersten Jahrzehnten setzte man bei der Pistenpflege auch auf Helfer aus dem benachbarten Bayern.
3: Diese 500 Schafe kommen sozusagen als Wanderarbeiter nach Österreich. Sie sollen den Salzburger Flugplatz abweiden. Seltsamerweise gibt es nämlich keine bessere Methode, um einen Flugplatz in Ordnung zu bringen als diese. Die Schafe halten das Gras gleichmäßig kurz, stampfen den Boden fest und düngen ihn außerdem noch. Das Schaf, ein Diener der Luftfahrt.
1: Ein Flughafen ohne Lärm, Diskussion mit den Anrainern, seit Jahrzehnten unvorstellbar.
4: Denk mal, wenn man zurückschaut, die Mitsprache hat man sich schon ein bisschen erkämpfen müssen, also vom Protest zur Beteiligung, würde ich sagen. Und das haben wir uns eingependelt auf einer ganz guten Gesprächsbasis.
1: Umsatz macht man am Salzburg Airport großteils mit Gebühren, den Gewinn vor allem mit dem Parken. Die Einnahmen kann man gut gebrauchen, denn nächstes Jahr soll mit dem Neubau der Abfertigungsgebäude begonnen werden. Bis 2033 werden dann gut und gerne 100 Millionen Euro verbaut sein.
0: 100 Jahre Salzburger Flughafen. Ein Film, den Sie heute Abend sehen können, und zwar in ORF 2 um 18:25 Uhr.

The greatest love of all. Ein wunderschönes Liebeslied. An einem hoffentlich für Sie gemütlichen Sonntag. Whitney Houston war es. 7 Minuten noch bis 7:30. Guten Morgen. Heute mit ganz angenehmen Temperaturen im Laufe des Tages. Momentan noch ein bisschen frischer. Abtenau zum Beispiel wolkenlose 12 Grad. In Bad Gastein wolkenlos bei 10 Grad. Bischofshofen wolkenlose 12. Am Katschberg derzeit wolkig bei 7 Grad. Am Kolomonsberg ist es auch wolkenlos bei 11 Grad. In Krimmel hat es 10 Grad. Auf der Lofraum derzeit 9 Grad. In Radstadt 10. In Rauris 10. Auf der Rudolfshütte derzeit 4 Grad plus. Das war schon ein bisschen höher. Saalbach derzeit 10 Grad. In Saalfelden, da hat es momentan 8 Grad. St. Johann im Pongau 12. Und in Tamsweg momentan wolkenlose 10 Grad.

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1: Marius Holzer begrüßt Sie um 7:30. Guten Morgen. Die Honigernte ist dieses Jahr besonders gut ausgefallen. Imker können damit heuer nach 3 sehr schwachen Jahren aufatmen. Der warme und trockene Frühling hat die dafür idealen Bedingungen geschaffen. Das Nahrungsangebot war groß und dabei spielen auch die Almen eine wichtige Rolle, sagt Imkerhof-Geschäftsführer Thomas Renner.
2: Früher war es immer so, am Flachgau war mehr Honig wie Innergebirg. Mittlerweile entwickeln sich halt dann schon die Almen zu ganz guten Honigquellen. Und was halt auf den Almen einfach ist, die Natur ist oben bunter, der Pollen ist bunter und die Bienen, die auf der Alm stehen, sind im Schnitt auch gesünder.
1: Auch wenn die Bienen heuer deutlich gesünder erscheinen, sind sie dennoch erschöpft. Die Bienenstöcke kühl zu halten, war für sie wegen der großen Hitze heuer ein Kraftakt, sagen Imker. Die Renaturierungsverordnung der EU sorgt auch in Salzburg weiter für Diskussionen. Sie verpflichtet ja Mitgliedstaaten, geschädigte Flächen wiederherzustellen. Zuerst 20% bis zum Jahr 2030, in den folgenden Jahrzehnten alle bedrohten Ökosysteme. Bis Ende des Monats müssen die Flächen an Brüssel gemeldet werden. Welche man aber melden will, ist noch unklar. Andreas Heyer berichtet.
3: Aktuell liegen 2 Vorschläge für Flächen, die der EU gemeldet werden, am Tisch. Einer des Bundes und einer, der von 7 Bundesländern, darunter auch Salzburg, unterstützt wird. Die Salzburger Landwirtschaftskammer fordert nun von der Landesregierung, den Bundesvorschlag zu unterstützen. Die zuständige Landeshauptfrau Stellvertreterin Marlene Swatzek von der FPÖ lehnt das wiederum ab.
4: Der Bund versucht ein bisschen die Problematik in die Zukunft zu verschieben und schickt Daten bzw. Flächen, von denen wir aktuell überhaupt keine Zustandsbeschreibung haben. Wir müssten Flächen in Salzburg komplett neu kartieren und da können dann natürlich auch Flächen dabei sein, mit denen aktuell noch überhaupt niemand rechnet und wo ein Wiederherstellungsbedarf dann ausgelöst wird. Und dann haben wir dasselbe Problem wie bei den Europaschutzgebieten, dass wir dann Grundeigentümern erklären müssen, dass ihre Flächen jetzt wiederhergestellt werden oder unter Schutz gestellt werden. Dafür hat niemand Verständnis und dafür trage ich auch sicher keine Verantwortung.
3: Grundlegend sei man aber kompromissbereit, so Swatzek. Voraussetzung sei ein gemeinsamer Termin von Bund und Ländern, bei dem der Bund seine Daten schlüssig erklären könne und garantiere, dass Flächenverluste für die Landwirtschaft aufgrund von Renaturierung möglichst gering ausfallen.
1: Mit einer Informationskampagne weisen Land und Polizei auf die neuen Regeln für E-Scooter hin, also für elektrisch betriebene Tretroller. Seit Mai gelten für sie ja grundsätzlich die gleichen Regeln wie für Fahrräder. Die Helmpflicht ist auf 16 Jahre ausgeweitet und es gilt eine 0,5-Promille-Grenze. Fahren müssen E-Scooter auf Radwegen, auf Gehsteigen und Gehwegen gilt ein generelles Fahrverbot. Schwere Unfälle mit E-Scootern und auch E-Bikes nehmen wie berichtet zu. Im Land Salzburg hat es im Vorjahr mehr als 200 E-Scooter-Unfälle gegeben. Und damit noch zum Eishockey. Salzburg hat gestern Abend in Zell am See das Finale des Red Bull Salut Vorbereitungsturniers gegen den EHC Biel aus der Schweiz klar verloren, und zwar mit 2:6. Die Vorentscheidung des Spiels fällt schon im ersten Drittel. Nach 20 Minuten liegen die Eisbullen bereits 0:4 zurück. In einem starken Mitteldrittel kommen die Salzburger auf 2:4 heran, müssen aber am Ende die klare Überlegenheit der Schweizer anerkennen. Dritter beim Salut wird Red Bull München. Wir kommen damit zum Wetter. Im Großteil des Landes scheint heute zumindest für ein paar Stunden die Sonne. In den Tauern lockern die Wolken dagegen kaum auf. Hier kann es auch kurz regnen. Die Höchstwerte erreichen heute 19 bis 24 Grad. Morgen zum Wochenstart wird es sonniger und wärmer. Vor allem im Norden überwiegt der Sonnenschein. Im Süden sind am Nachmittag dichte Wolkenregen und einzelne Gewitter zu erwarten. Die Höchstwerte morgen 21 bis 26 Grad.
5: 7:55, ORF Radio Salzburg, Verkehrsinformationen. Wir sind sehr gut unterwegs. Alles ruhig, falls Sie schon unterwegs sind. Schöne Weiterfahrt wünsche ich Ihnen und einen angenehmen guten Morgen.

0: Genau, 3 Minuten noch bis 7:45. Ja, schönes Munterwerden heute am Sonntag hier in Radio Salzburg mit hoffentlich für Sie vielen guten Freizeitmomenten. Und wie die funktionieren, das sagt uns jetzt Maximilian Sterz von Cheers für Austria, der Wettermann des Sonntags. Guten Morgen, Max.
1: Ja, schönen guten Morgen auch von mir.
0: So oder la, was können wir heute alles machen?
1: Ja, im Prinzip kann man eigentlich das meiste machen. Wir haben es mit wechselhaften Sommerwetter zu, das heißt Sonne und Wolken. Insgesamt werden die Sonnenanteile aber etwas höher sein als gestern. Am Nachmittag, das sind nur ganz vereinzelt in den Gebirgsgauen ein paar Schauer unterwegs. Da wird es quasi fast niemanden treffen, das heißt überwiegend trocken. Mit den Temperaturen sind wir eher im gemäßigten Bereich unterwegs. Höchstwerte so von 20 bis 23, vielleicht 24 Grad, aber eigentlich ganz angenehm.
0: Wir haben versprochen, dass wir heute das beste Grillwetter uns für alle Gaue anschauen. Gehen wir es einmal kurz durch. Binsgau, wann am besten?
1: Ist eigentlich egal wann, weil trocken bleibt es auf jeden Fall. Am wärmsten ist es natürlich am Nachmittag.
0: Pongau?
1: Dasselbe in Grün.
0: Lungau?
1: Ja, Lungau ist vielleicht die Schauerwahrscheinlichkeit noch am höchsten, in Anführungszeichen. Aber auch da sollte es eigentlich den ganzen Tag trocken bleiben.
0: Tennengau?
1: Tennengau schaut mit den Sonnenanteilen etwas besser aus. Das heißt, da wird es überwiegend freundlich werden, weniger Wolken. Da schaut es auch gut aus.
0: Flachgau?
1: Dasselbe, nur mit noch weniger Wolken als wie im Gebirge.
0: Und so, die Stadt Salzburg.
1: Ja, da sind wir im Flachgau drin. Das trifft da ziemlich genau auf die Stadt auch zu.
0: Siehst du das? So, Max, du hast alle glücklich gemacht. Jetzt schauen wir uns mal die nächste Woche noch kurz an.
1: Ja, wir haben es mit insgesamt stabilen Bedingungen in der nächsten Woche zu tun. Vor allem der Montag wird relativ sonnig werden. Da sind ein paar hohe Wolken unterwegs, die da mal den Sonnenschein etwas verdecken können. Am Nachmittag einzelne Schauer und Gewitter im Gebirge. Der Dienstag der unbeständigste Tag. Da wird es am Nachmittag recht verbreitet zu Schauern und Gewittern kommen. Mittwoch und Donnerstag dann auf der freundlichen Seite. Da wird es auch wieder hochsommerlich warm. Am Donnerstag vielleicht sogar heiß, sprich über 30 Grad. Richtung Wochenende dann wieder gemäßigter, etwas kühler, etwas unbeständiger.
0: Also Donnerstag ist nochmal ein richtiger Badetag.
1: Ja, Donnerstag bietet sich dafür wirklich an.
0: Ein klares Ja, das macht uns schon mal glücklich, zumindest wenn wir auf die kommende Woche blicken. Wir haben alles dabei. Und wie schaut es jetzt, das wäre auch ganz wichtig noch zu wissen, mit dem Regen aus? Haben wir denn jetzt mittlerweile schon genug Wasser bekommen?
1: Na, muss man leider sagen, bei weitem nicht. Wobei es da in den Gebirgsgauen tendenziell etwas besser ausschaut als im Flachgau heraus. Aber es ist einfach so eine massive Trockenheit, die da drin herrscht. Die ist jetzt nicht mit ein paar Schauern und Gewittern beendet. Sicherlich ist es nicht schlechter geworden, aber da fehlt noch viel.
0: Da fehlt noch viel. Dann schauen wir, wann es kommt. Du hältst uns auf dem Laufenden. Vielen herzlichen Dank und schönes Wochenende, Max. Servus.
1: Danke, gleichfalls.

Sonntag. Guten Morgen. 7 Minuten noch bis 8 Uhr. Der MMC, der Mobile Music Club. Vor 5 Jahren ist er gegründet worden von der mittlerweile sehr bekannten Musikerin Anna Buchegger. Und so hat man damals musiziert.

Und so wird es auch heute am Abend nochmal klingen beim Abschiedskonzert des Mobile Music Clubs mit Anna Buchecker bei der Arkadenkultur im Living Room. Wann findet das statt? Heute ab 19 Uhr. Und es gibt schon einen kleinen Eindruck für Sie. Anna Buchecker mit einem ihrer Solostücke, und zwar mit Maria.

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4: Am Mikrofon Arthur Treinacher. Knapp einen Monat vor der Parlamentswahl in Russland hat die Kreml-Partei Einiges Russland ihr Wahlprogramm beschlossen. Präsident Putin schwor das Land auf die Fortsetzung des Ukraine-Krieges ein. Christian Lieninger berichtet.
5: Die russische Hymne, ganz staatstragend zum Auftakt des Parteitags, jene Partei, die stets umsetzt, was der Präsident verspricht. Und das war immer Stabilität. Im fünften Kriegsjahr kann Putin dieses Versprechen aber erstmals nicht mehr halten. Steuererhöhungen, Internetabschaltungen, Benzinknappheit, plötzlich werden die Kosten des Krieges spürbar. Und die Beliebtheitswerte Putins fallen, freilich auf hohem Niveau, von rund 80 auf zuletzt 66%. Anlass für einen Kurswechsel? Offenbar nicht. Die Pflicht der Partei Einiges Russland ist es, alles für den Sieg zu tun, sagt Putin. Und nicht nur die Partei, das ganze Land schwört auf eine Fortsetzung des Krieges ein. Arbeiter, Fabriken, Dörfer, Wissenschaftler, Unternehmer, ganz Russland steht an der Seite der Armee, so Putin. Durchhalteparolen also. Ein möglicher Frieden hingegen ist auf diesem Parteitag kein Thema.
4: Der Iran droht Ländern, die sich am US-Wirtschaftskrieg beteiligen, mit der Einstufung als Feinde. Sicherheitsratschef Rezai warnte Staaten in der Region und weltweit vor einer Beteiligung. US-Präsident Trump hatte am Mittwoch einen umfassenden Wirtschaftskrieg gegen den Iran angekündigt. Die Gasspeicher in Österreich sind derzeit nur zu 2/3 gefüllt, weniger als sonst um diese Jahreszeit. Gründe sind der höhere Gasverbrauch im vergangenen kalten Winter und die gestiegenen Preise infolge des Iran-Krieges. Die Versorgung im kommenden Winter sei dennoch gesichert, so die E-Control. Immer mehr Jugendliche interessieren sich für Pflegeberufe. In Oberösterreich sind derzeit so viele wie noch nie in Ausbildung. Weil es zu wenige Lehrstellen gibt, bietet das Land nun einen zusätzlichen Ausbildungsweg an. Jürgen Freimuth informiert.
6: Mit dem Care Kickstart können Jugendliche ab 15 direkt in eine 3-jährige Pflegeausbildung einsteigen. Sie werden zu Fachsozialbetreuern inklusive Pflegeassistenz ausgebildet, erklärt die Direktorin der Altenbetreuungsschule des Landes, Heike Schütz-Krennbauer.
7: Und zwar sollen 15-Jährige angesprochen werden, die vielleicht nicht mehr in eine weiterführende Schule wollen oder keinen Lehrplatz bekommen haben. Um diese jungen Erwachsenen nicht zu verlieren, haben wir versucht, eine Ausbildung dahingehend zu gestalten.
6: An 4 Tagen pro Woche wechseln Theorie- und Praxisblöcke einander ab. Der nächste Lehrgang startet am 5. Oktober. Anmelden kann man sich noch bis Anfang September. Ein weiterer Einstieg ist im Jänner möglich. Die Ausbildungskosten übernimmt das Land Oberösterreich.
4: Knapp 5 Jahre nach einem der größten Waldbrände Österreichs läuft die Wiederaufforstung in Hirschwang an der Rax erfolgreich. Gesetzt wird auf Mischwald und robuste Baumarten. Bis sich der Wald vollständig erholt hat, dürften aber noch Jahrzehnte vergehen. Das waren die Nachrichten mit Arthur Treinacher. Zum Wetter.
8: Da geht es mit schwachem Hochdruckeinfluss weiter. Ganz beständig ist es aber nicht. Die meisten Sonnenstunden gibt es heute westlich von Innsbruck und von der Stadt Salzburg bis Wien. Hier tauchen nur ab und zu Wolken auf. Nach Süden hin lockert es dagegen nur langsam, stellenweise auch gar nicht auf. Und es sind einzelne Regenschauer möglich, am ehesten von Osttirol über die Nockberge bis zur Wechselregion. Viele werden es sicher nicht sein. Dazu heute nur schwacher bis mäßiger Wind und auch nur mäßig warm mit Höchstwerten von 20 bis 27 Grad. Die aktuellen Temperaturen, Wien und Eisenstadt um 17 Grad, St. Pölten, Linz und Salzburg melden 14, Innsbruck 13 Grad, Bregenz 11 und Graz und Klagenfurt 17 Grad. Morgen dann weiterhin einiges an Sonne und ein paar Wolken, die dichtesten mit kurzen Schauern entlang und südlich des Alpenhauptkamms. Die Temperaturen legen langsam zu, am Dienstag hat es im Osten schon wieder bis zu 30 Grad. Zugleich ziehen dann von Südwesten her mehr Wolken, auch Schauer und Gewitter durch. So viel zum Wetter von Daniel Schlager.
9: 4 Minuten nach 8 Uhr auf Radio Salzburg Verkehrsinformation. A10 Tauernautobahn Richtung Villach bei St. Michael. Der Katschberg-Tunnel ist momentan gesperrt. Im Tunnel steht ein defektes Fahrzeug. Ausweichen ist für Pkw ohne Anhänger über die B99 und den Katschberg möglich. Ich wünsche Ihnen gute Fahrt.
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9: Heute ist Sonntag, das wissen wir alle, aber es ist heute auch der sogenannte Singing in the Rain Tag. Müssen Sie aber nicht. Sie können heute den Singing in the Sunshine Tag machen. Aber Hauptsache, Sie singen ein bisschen. Hebt die Laune. Passend zum Morgenkaffee. Schönes Aufstehen wünsche ich Ihnen.

0: 12 Minuten nach 8, einen schönen guten Morgen. Sie haben es sicherlich in den letzten Wochen immer wieder erlebt. Es gibt ab 9 bei uns am Sonntag das Sonntagsfrühstück. Und da ist es natürlich unglaublich, das Radio Salzburg Café, wenn wir immer wieder Schauspielerinnen und Schauspieler der Salzburger Festspiele privat hören, Geschichten aus dem Hintergrund hören. Und sie zum Beispiel war jahrelang Ermittlerin in der Fernsehserie Mord mit Aussicht. Im Kino hat sie in Der Vorname und in Womit haben Sie das verdient begeistert. Sie kann Komik wie kaum eine andere und sie kann aber auch ernsthaft sein. Jetzt ist sie gerade bei den Salzburger Festspielen, steht auf der Pernerinsel in Untertieren auf der Bühne. Caroline Peters ist heute zu Gast im Radio Salzburg Café bei Gabi Kerschbaumer.
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2: Caroline Peters, Frühaufsteherin oder Langschläferin?
3: Ja, Langschläferin, muss ich sagen. Ich versuche immer dagegen zu arbeiten, aber es gelingt mir nicht wirklich.
2: Eine Reise, die Sie niemals vergessen werden?
3: Zum Beispiel meine erste Reise nach Amerika. Da hat mein Vater mich mitgenommen und da waren wir zusammen in New York. Da war ich 14 und fand das einfach nur unglaublich und wirklich eine andere Welt. Und überhaupt Zeitverschiebung fand ich schon total irre. Und so einen langen Flug, das war wirklich ein großes Erlebnis.
2: Wenn eine Zeitreise möglich wäre, lieber vor oder zurück?
3: Auf jeden Fall zurück. Da wüsste ich etliche Epochen, die ich gerne mal sehen würde. Aber in die Zukunft, da hätte ich große Angst vor.
2: Wenn zurück, wohin, warum?
3: Zurück, ich würde gerne mal in die 60er Jahre zurückgehen, in die Zeit direkt bevor ich geboren wurde, was da eigentlich so in der Welt los war. Ich würde unheimlich gerne die 20er Jahre sehen. Die Kriege würde ich natürlich auslassen. Da würde ich auf gar keinen Fall auf diesem Planeten sein wollen. Dann würde ich aber auch sehr gerne mal nach Wien reisen, zur Zeit des Wiener Kongresses. Das interessiert mich auch total. Und auch die höfische Welt vor der Französischen Revolution würde ich auch gerne mal in natura sehen.
2: Also sehr intensive Reisen.
3: Sehr intensive Reisen, die ich am liebsten in so einer Art Anzug machen würde, damit man sich nicht ansteckt. Weil ich immer denke, das sind alles Zeiten, wo es noch keine Antibiotika gab. Ich weiß nicht, ob man da lebend wieder rauskommt.
2: Was bedeutet Erfolg für Sie?
3: Also Erfolg ist immer eine tolle Sache, weil einem alle gratulieren und man wie so eine Art Rückenwind bekommt, um neue Projekte zu starten. Ja, es ist eine Anschubhilfe. Dann gelingen einem auch andere Sachen leichter, die vielleicht sonst skeptischer und ablehnenswerter wären.
2: Wie würden Sie Glück definieren?
3: Das würde ich, glaube ich, als Zufriedenheit definieren, als was ganz Ruhiges, Fließendes, was einen plötzlich mit allem umgibt. Und manchmal würde ich Glück auch als so einen schlagartigen Zufall definieren, dass irgendwas ganz Kleines, Unscheinbares passiert und boom, ab da ist alles vollkommen anders.
0: Und Sie haben heute auch Glück. Sie ist zu Gast im Radio Salzburg Café bei Gabi Kerschbaumer. Caroline Peters über Macht, Moral, Geld und Sicherheit und ihr Leben als Wahlwienerin. Gleich in einer Dreiviertelstunde ab 9 hier bei uns in Radio Salzburg.

Meine Herren, falls Sie Ihrer Gattin heute was Nettes sagen wollen, dann machen Sie es so wie Neil Diamond im nächsten Song. Es ist ein Song darüber, dass die Botschaften an die Damen am besten ankommen, wenn man sie singt. Also, singen Sie doch vielleicht einmal ein schönes Guten Morgen oder was immer Sie wollen. Hier ist Neil Diamond mit der Longfellow Serenade, dem Lied über das Singen.

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5: Marius Holzer begrüßt Sie um 8:30. Guten Morgen. Auf der Landesstraße zwischen Schwarzach und Goldeck ist in der Nacht ein Fahrzeug gegen die Leitplanke gekracht und den Abhang hinuntergestürzt. Via Sirene wurden die Einsatzkräfte um 22 Uhr alarmiert. Laut Informationen der Freiwilligen Feuerwehr Schwarzach wurde eine schwerverletzte Person neben dem Fahrzeug gefunden und vom Roten Kreuz ins örtliche Krankenhaus gebracht. Die Bergung des Wracks hat sich im steilen Gelände als schwierig erwiesen. Die Feuerwehr St. Johann und ein Traktor kamen dabei zu Hilfe. Die Renaturierungsverordnung der EU sorgt auch in Salzburg weiter für Diskussionen. Sie verpflichtet ja Mitgliedstaaten, geschädigte Flächen wiederherzustellen. Zuerst 20% bis zum Jahr 2030, in den folgenden Jahrzehnten alle bedrohten Ökosysteme. Bis Ende des Monats müssen die Flächen an Brüssel gemeldet werden. Welche man aber melden will, ist noch unklar. Andreas Heyer berichtet.
6: Aktuell liegen zwei Vorschläge für Flächen, die der EU gemeldet werden, am Tisch. Einer des Bundes und einer, der von 7 Bundesländern, darunter auch Salzburg, unterstützt wird. Die Salzburger Landwirtschaftskammer fordert nun von der Landesregierung, den Bundesvorschlag zu unterstützen. Die zuständige Landeshauptfrau Stellvertreterin Marlene Swatzig von der FPÖ lehnt das wiederum ab.
7: Der Bund versucht ein bisschen die Problematik in die Zukunft zu verschieben und schickt Daten bzw. Flächen, von denen wir aktuell überhaupt keine Zustandsbeschreibung haben. Sprich, wir müssten Flächen in Salzburg komplett neu kartieren und da können dann natürlich auch Flächen dabei sein, mit denen aktuell noch überhaupt niemand rechnet und wo ein Wiederherstellungsbedarf dann ausgelöst wird. Und dann haben wir dasselbe Problem wie bei den Europaschutzgebieten, dass wir dann Grundeigentümern erklären müssen, dass ihre Flächen jetzt wiederhergestellt werden oder unter Schutz gestellt werden. Dafür hat niemand Verständnis und dafür trage ich auch sicher keine Verantwortung.
6: Grundlegend sei man aber kompromissbereit, so Swatzig. Voraussetzung sei ein gemeinsamer Termin von Bund und Ländern, bei dem der Bund seine Daten schlüssig erklären könne und garantiere, dass Flächenverluste für die Landwirtschaft aufgrund von Renaturierung möglichst gering ausfallen.
5: Die Honigernte ist dieses Jahr besonders gut ausgefallen. Imker können damit heuer nach drei sehr schwachen Jahren aufatmen. Der warme und trockene Frühling hat die dafür idealen Bedingungen geschaffen. Das Nahrungsangebot war groß und dabei spielen auch die Almen eine Rolle, sagt Imkerhof-Geschäftsführer Thomas Renner.
8: Früher war es immer so, am Flachgau war mehr Honig wie ein Innergebirg. Mittlerweile entwickeln sich halt dann schon die Almen zu ganz guten Honigquellen. Und was halt auf den Almen einfach ist, die Natur ist oben bunter, der Pollen ist bunter und die Bienen, die auf der Alm stehen, sind

0: im Schnitt auch gesünder.
1: Auch wenn die Bienen heuer deutlich gesünder erscheinen, sind sie dennoch erschöpft. Die Bienenstöcke kühl zu halten, war für sie wegen der großen Hitze heuer ein Kraftakt, sagen Imker. Zum Sport. Da hat Sturm Graz gestern Abend mit einem 1:1 gegen Austria Lustenau den Sprung an die Tabellenspitze verpasst. Die Steirer überholen in der Tabelle aber Salzburg und rücken auf Platz 3 vor. Salzburg ist jetzt Vierter, allerdings mit einem Spiel weniger. Das eigentlich für heute angesetzte Spiel der Bullen gegen Rapid wurde ja wegen internationaler Einsätze beider Teams verschoben und wird dann am 2. September nachgeholt. Wir kommen damit zum Wetter. Im Großteil des Landes scheint heute zumindest für ein paar Stunden die Sonne. In den Tauern lockern die Wolken dagegen kaum auf. Hier kann es auch kurz regnen. Die Höchstwerte erreichen heute 19 bis 24 Grad. Morgen zum Wochenstart wird es sonniger und wärmer. Vor allem im Norden überwiegt der Sonnenschein. Im Süden sind am Nachmittag dichte Wolken, Regen und einzelne Gewitter zu erwarten. Die Höchstwerte morgen 21 bis 26 Grad.
2: 8:34 Uhr, ORF Radio Salzburg Verkehrsinformation. A10 Taunautobahn Richtung Villach bei St. Michael. Die Sperre des Katschberg-Tunnels, die ist aufgehoben. Das defekte Auto steht jetzt vor einer Pannenbucht. Wir wünschen gute Fahrt und vor allem eines, einen schönen Sonntagmorgen.

0: Sie haben sicherlich schon mal Giro d'Italia gehört oder Tour de France. Und dann gibt's eben auch La Vuelta, die Spanien-Rundfahrt. Und da ist es gestern losgegangen, mit dabei zwei Wahlsalzburger, der Osttiroler Felix Gall und der Niederösterreicher Gregor Mühlberger. Beide mittlerweile Stadt-Salzburger und beide top motiviert, oder Christoph Roth?
1: Nach dem zweiten Platz beim Giro d'Italia und dem Sieg bei der Burgos-Rundfahrt geht Felix Gall frisch und mit viel Selbstvertrauen in die Spanien-Rundfahrt. Dabei hat der 28-Jährige ein starkes Team hinter sich und will wieder aufs Podest.
2: Ja, ich bin auf jeden Fall motiviert. Ich meine, habe in Burgos auch gezeigt, dass die Form stimmt. Das ist, glaube ich, immer sehr wichtig, wenn man das Team hinter sich haben will, dass der Leader stark ist.
1: Im Team mit dabei ist auch wieder der Tour of Austria-Sieger und Galls Edelhelfer Gregor Mühlberger.
2: Er ist extrem jetzt innerhalb kürzester Zeit der wertvollste Helfer für mich geworden, auf jeden Fall. Und bin jetzt auf jeden Fall sehr froh, dass er wieder mit dabei ist und dass ich ihn auch als Zimmerkollegen an meiner Seite habe.
1: Der große Gejagte und den Fahrer, den es wohl zu schlagen gilt, ist einmal mehr der slowenische Überflieger Tadej Pogacar.
2: Ich glaube, da muss schon sehr viel passieren, dass er dann nicht gewinnt oder als nach den drei Wochen dann ganz oben steht.
1: Für Felix Gall und Co. geht es von Monaco über insgesamt mehr als 3000 Kilometer, 58.000 Höhenmeter und 21 Etappen bis ins Ziel am 13. September in Granada.
0: Heute wartet die längste Etappe, 215 Kilometer, 3300 Höhenmeter. Und was sagen die Radlfahrer dazu? Da hilft kein Jammern und kein Beten, da hilft nur Treten. Und da drückt man natürlich ganz fest die Daumen. Dieses Lied passt übrigens auch ganz gut dazu, von Reinhard Fendrich. Es tut so weh, wenn man verliert. Schönen guten Morgen, kurz vor 9:15.

George Harrison mit My Sweet Lord hier bei uns in Guten Morgen Salzburg, der Sonntagsausgabe. Und wie gewohnt, um 9 Uhr gibt es für Sie die Radio Salzburg Weltnachrichten. Und danach von 9 bis 10 das Radio Salzburg Café mit Gabi Kerschbaumer. Gleich dann zu Gast Schauspielerin Caroline Peters. Mein Name ist Manuel Horret, wünsche Ihnen ein traumhaftes restliches Wochenende und genießen Sie das Programm jetzt gleich weiter mit Radio Salzburg.

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1: Am Mikrofon Arthur Dreinacher. Die Gasspeicher in Österreich sind derzeit weniger gut gefüllt als sonst um diese Jahreszeit. Gründe sind der Preisanstieg durch den Krieg im Nahen Osten und der hohe Verbrauch im vergangenen Winter. Laut E-Control ist die Versorgung dennoch gesichert. Peter Daser berichtet.
2: Zu rund zwei Dritteln sind die großen unterirdischen Gasspeicher Österreichs derzeit voll. Gas ist durch den Krieg im Nahen Osten teuer. Das Kaufen auf Vorrat für die Händler und Versorger derzeit wenig attraktiv, erklärt Alfons Haber von der E-Control. Außerdem wurde im vergangenen Winter besonders viel Erdgas verbraucht. Für den kommenden Winter werde aber genug da sein.
3: Wir sehen die Versorgungssicherheit absolut gewährleistet, weil hier also die Speicherbefüllung bis Oktober bei rund 70% liegen kann.
2: Für Endkunden kann Gas demnächst teurer werden. Wer einen Gasvertrag mit Fixpreis hat, muss unmittelbar keinen Anstieg fürchten. Bei flexiblen Tarifen ist das anders. Die E-Control empfiehlt, hier einen Umstieg zu prüfen.
1: Für die Weiterbildung von Kindergartenpersonal stellt der Bund von 2027 bis 2029 3 Millionen Euro bereit. Grundlage ist eine neue AMS-Förderung für berufsbegleitende Ausbildungen. Vor allem Assistenzkräfte sollen unterstützt werden, wenn sie sich zu gruppenführenden Elementarpädagogen qualifizieren. Angesichts der jüngsten schweren russischen Angriffe will Frankreich der Ukraine mehr Abfangraketen für die Luftverteidigung liefern. Präsident Macron fordert auch andere Staaten zu weiteren Waffenlieferungen auf. Mehr von Raffaella Steinbach.
4: Russland setzt die Ukraine mit ballistischen Raketen zunehmend unter Druck, doch Kiew fehlen Patriot-Abfangraketen. Mehr Unterstützung bei der Luftverteidigung verspricht nun Frankreichs Präsident Macron. Es sei entscheidend, der Ukraine alle notwendigen Mittel zu geben, um ihren Luftraum zu verteidigen und diese Aggression abzuwehren, erklärte er nach einem zweistündigen Telefonat mit seinem ukrainischen Amtskollegen Selenskyj. Auch Deutschlands Außenminister Johann Wadephul drängt bei einem Besuch in Kiew auf weitere Unterstützung.
5: Ich werde auch Anfang der Woche mit meinem amerikanischen Kollegen Marco Rubio über diese Frage sprechen.
4: Morgen wollen die Unterstützerstaaten der Ukraine bei einer Videokonferenz über das weitere Vorgehen beraten.
1: Kanada kündigt Gegenzölle auf US-Produkte an. Betroffen sind unter anderem Stahl- und Milchprodukte. Premierminister Carney reagiert damit auf die gescheiterten Verhandlungen über ein Handelsabkommen und die von den USA erhöhten Zölle auf kanadische Waren. Und ein Erdbeben der Stärke 5,9 hat die Region rund um die japanische Hauptstadt Tokio erschüttert. Mindestens 37 Menschen wurden leicht verletzt, Gebäude und der Bahnverkehr beschädigt. Eine Tsunami-Warnung gab es nicht, die Behörden warnten aber vor Erdrutschen. Das waren die Nachrichten mit Arthur Dreinacher. Zum Wetter.
6: Der kühlste Teil des Tages liegt hinter uns. Speziell in der Sonne steigen die Temperaturen schon kräftig. Meist werden es heute 20 bis 27 Grad, die 27 am ehesten ganz im Osten. Momentan hat es in den Landeshauptstädten 15 Grad in Bregenz bis 20 in Wien und Eisenstadt. Dazu geht es teils sonnig, teils bewölkt weiter. Auf der Sonnenseite sind Vorarlberg, Nordtirol, Teile Salzburgs und der gesamte Donauraum. Auch die Wolken von Unterkärnten bis ins Südburgenland lockern später auf. Dagegen können von Osttirol bis zur Obersteiermark und bis zum Wechsel am Nachmittag auch einzelne Regenschauer entstehen. Der Wind ist heute bis auf die Berge hinauf schwach bis mäßig und in 2000 Metern werden es 7 Grad am Schneeberg bis 14 Grad in den Ötztaler Alpen. Morgen wenig Neues. Es ist insgesamt recht sonnig, mit ein paar dichteren Wolken und einzelnen Schauern, vor allem im Bergland. Die Temperaturen sind schon eine Spur höher als heute und spätestens zur Wochenmitte geht es dann noch einmal in Richtung Hochsommer mit an die 30 Grad. So viel zum Wetter von Daniel Schlager.
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8: Mein heutiger Gast wurde für ihre Arbeit auf der Bühne und im Film mehrfach ausgezeichnet. Sie ist Grimme-Preisträgerin und war Schauspielerin des Jahres. Sie beherrscht das ernste Fach genauso wie das komische. Beides zeigt sie in diesem Sommer auf der Pernerinsel in dem Jelinek-Stück Unter Tieren. Caroline Peters ist heute bei mir. Wir reden über Macht und Moral, über Geld und Sicherheit und darüber, warum sie Schauspielerin geworden ist. Schönen guten Morgen.

0: Meinen heutigen Gast im Radio Salzburg Café kennen Sie aus dem Fernsehen. Sie war jahrelang die Ermittlerin in der Fernsehserie Mord mit Aussicht. Im Kino hat sie in Der Vorname und Womit haben Sie das verdient begeistert. Sie ist Ensemblemitglied am Wiener Burgtheater und in diesem Sommer unter Tieren bei den Salzburger Festspielen. Caroline Peters ist heute bei mir. Herzlich willkommen, schönen guten Morgen.
1: Ja, guten Morgen, vielen Dank für die Einladung.
0: Unter Tieren ist ein großer Erfolg. Was macht das mit einem, wenn Publikum und Kritiker begeistert sind?
1: Ja, das ist eigentlich das Schönste, was es gibt. Da ist man einfach am glücklichsten, weil man ist natürlich auch in Vorstellungen glücklich, wo vor allen Dingen das Publikum glücklich ist. Aber beides zu erwischen ist ja das höchste Glück und die höchste Befriedigung und eine sehr große Belohnung für die harte Arbeit, die man reingesteckt hat.
0: Ist der Applaus überhaupt auch so etwas wie der Lohn des Theaters im Unterschied zum Film?
1: Ja, auf jeden Fall, weil es ja wirklich direkt stattfindet und erlebbar ist. Beim Film, da macht man vielleicht was, wo man vielleicht kriegt man gute Kritiken oder man wird immer mal wieder auf der Straße drauf angesprochen. Aber das richtige Erlebnis gibt es ja dann nur einmal bei der Filmpremiere und sonst nie. Aber beim Theater hat man das ja dann, erlebt man das ja bei jeder Vorstellung. Also ich muss ja auch alles immer reingeben, aber ich kriege dann auch wirklich was zurück, wenn es gut läuft.
0: Das heißt, Sie spüren auch im wahrsten Sinne des Wortes, ob das Publikum jetzt einfach wohlverhalten, höflich klatscht oder total enthusiastisch?
1: Ja, das ist schon sehr, sehr stark zu spüren und ein großer Unterschied. Und hier muss ich wirklich sagen, bei dem Untertieren habe ich richtig das Gefühl, die Zuschauer beklatschen auch den Text und den Inhalt und die Überlegung und dass man zusammen ist. Man beklatscht sich eigentlich fast gegenseitig, dass man so zusammen im Raum ist und irgendwie das Gefühl hat, so wir laufen alle in eine ganz, ganz schwierige Richtung gerade und vielleicht schaffen wir es trotzdem, einen Funken Hoffnung ineinander zu entzünden, dass das nicht zwangsläufig jetzt auf so eine Trump-World überall auf dem Planeten hinauslaufen muss oder sowas. Also es ist so ein richtiges Erlebnis irgendwie. Es ist mehr als so eine künstlerische Belohnung.
0: Das Stück Unter Tieren ist ja eine Uraufführung. Was waren Ihre ersten Gedanken, als Sie den Text von Elfriede Jelinek zum Lesen bekommen haben?
1: Also ich finde die Texte von Elfriede Jelinek immer sehr schwer, alleine für mich zu Hause im stillen Kämmerlein zu lesen. Ich habe von vornherein mir selber das laut vorgelesen, um so ein Gefühl für den Sprachrhythmus und die Musik zu bekommen. Und mir hat es sofort sehr gut gefallen, weil mir das so eingeleuchtet hat, dass man Tiere auswählt als Sprechende auf der Bühne über Geld. Weil man eben auch, ja, ich habe im Moment auch sowieso einen anderen Blick auf Tiere und auch weil wir so viel darüber geredet haben bei Proben und das Handy ja immer mithört, kriege ich auch immer nur noch Nachrichten und Videos und alles über Tiere herangespült.
0: Also Ihr Algorithmus ist jetzt auch auf Tiere eingestellt?
1: Komplett auf Tiere eingestellt. Tiere und Fossilien. Ich weiß nicht, wo das herkommt, aber das hatte ich vorher nicht. Und jetzt habe ich das immer und habe alle diese Nachrichten über die Tierwelten und was die alles können und was sie nicht können. Und eben über diese Überlegungen, die Menschen da reinstecken, was benutze ich Tiere einfach nur, ist das von vornherein klar, dass die Arten sind, die uns unterlegen sein müssen, denen wir einfach Gewalt antun dürfen und zwar einfach, weil wir es dürfen. Oder ist es auch was man sich wie bei Donna Haraway, der Wissenschaftlerin, eben verwandt machen muss und nur verstehen lernen muss und nicht, dass man denkt, ein Rabe spricht ja nicht, sondern ja, der spricht schon, aber in einer Sprache, die ich eben nicht spreche. Und solche Überlegungen, dass Elfriede Jelinek die angestellt hat, ihre eigenen Beobachtungen von Tieren in ihrem Garten kombiniert hat mit ihrem Nachdenken über was ist los mit dem Geldfluss in der Welt, das fand ich einfach von vornherein eine geniale Setzung.
0: Wenn man sich so viel mit Tieren auseinandersetzt und dann ja auch in die Rolle von Tieren schlüpft, muss man da dann nicht automatisch zur Vegetarierin werden?
1: Ja, eigentlich ein bisschen schon. Also in diesem Stück, ja, da kommen die Schweine und die Kühe haben ja einen wirklich großen Teil der Bühnenzeit, in dem sie sich selber beschreiben als die Ware, die sie sind. Schweinebäuche bestimmen den Börsenmarkt und ich weiß nicht, die Kuh weiß von vornherein, dass sie Milch nur produziert für Menschen und nicht für ihre eigenen Kälber, weil mit denen wird ja was anderes gemacht. Also man wird schon dagegen aufgestellt, gegen Massentierhaltung und Massenfleischproduktion. Also ich bin immer noch keine Vegetarierin oder Veganerin, aber Massenproduktionsfleisch versuche ich tatsächlich zu meiden. Und dadurch esse ich sehr, sehr wenig Fleisch, weil ich nicht dauernd irgendwo den Top-Super-Metzger habe, der nur seine 10 Tiere da hat, die er gut behandelt. Und dann, also genau, es ist schwer herzustellen im Alltag.

0: Das ist das Radio Salzburg Café. Bei mir zu Gast ist heute Schauspielerin Caroline Peters. War Elfriede Jelinek eigentlich bei den Proben dabei oder hat sie das Stück mittlerweile schon auf der Bühne gesehen?
1: Auf der Bühne nicht. Frau Jelinek ist ja sehr zurückhaltend mit sozialen Anlässen größerer Art. Und Nicolas Stehmann hat sich regelmäßig mit ihr getroffen und besprochen. Aber ich glaube, das findet hauptsächlich bei ihr zu Hause statt. Und ich nehme an, dass sie ein Video gesehen hat von der Aufführung. Weil das war bei allen anderen Stücken, die ich von ihr mitgemacht habe, war das immer der Fall, dass jemand sehr früh ein Video bekommt und sich das auch wirklich dann in voller Länge zu Hause anguckt, um Verständnis dafür zu entwickeln. Aber ich glaube, es ist für sie nicht so angenehm, in einem gefüllten oder auch in einem leeren Theaterraum zu sitzen.
0: Sie haben zuerst schon so ein bisschen geschildert. Untertieren ist eigentlich auch so eine Art Happening. Es dauert fast 4 Stunden. Wie viel Kondition ist da auch von Ihnen gefragt?
1: Sehr viel, vor allen Dingen bei der Hitze. Jetzt geht es ja ein bisschen kühler geworden, aber bei der Hitze, das war schon, ja, da war viel auch physische Kondition gefragt, weil wir auch riesige Kostüme haben, die wir ständig wechseln und es ist heiß da drin und man schwitzt und man hat 1000 verschiedene Aufgaben, die ja über so eine normale schauspielerische Aufgabe total hinausgeht. Wir singen, wir interagieren mit dem Publikum, wir sind draußen im Hof und drehen Szenen, die wir uns im Moment improvisieren und ausdenken. Also es ist eine völlig andere Beanspruchung als sonst, die aber auch Kraft gibt. Die macht einfach auch unheimlich Spaß, weil man so wirklich im Moment sein muss und sich nicht hinter so einer einstudierten Fassade irgendwie verstecken kann.
0: Und auch das Publikum darf sich ja frei bewegen. Wie sehr registriert man das oder irritiert das manchmal auch, weil man sich dann denkt, wieso gehen die jetzt?
1: Ich finde es eigentlich nicht irritierend. Ich finde, es wird ja von vornherein so gesagt als Verabredung, wir machen hier keine Pause. Der Text ist eine Maschine, die durchläuft und jeder nimmt sich eine Pause, wie er möchte. Und ich finde es eigentlich entlastend im Umgang mit dem Publikum, weil man auch als Spieler auf der Bühne selber merkt, ich muss gar nicht ununterbrochen dafür sorgen, dass Fokus da ist und Spannung im Raum ist, sondern ich mache das, was ich denke, was gerade am besten zu der Musik und dem Text passt. Und manche Leute brauchen zu dem Zeitpunkt gerade einen Drink und andere eine Zigarette und Dritte müssen mal aufs Klo. Und wir machen alles so, dass es uns eigentlich am besten geht und dadurch stört sich auch keiner. Die Leute stehen auch nicht auf in Protest oder so, sondern warten so einzelne Nummern ab und gehen so immer in den Übergängen von einer Szene zur anderen raus, was ich sehr höflich finde im Umgang miteinander. Also ich finde es eigentlich entlastend und ich fand auch lustig, wir haben dann mehrere Leute auf der Premierenveranstaltung

0: Ja, erzählt so, ja, also als ich gehört habe, 4 Stunden, da habe ich ja, also da habe ich ja gedacht, das schaffe ich ja gar nicht. Und als der Regisseur dann am Anfang gesagt hat, ich kann jederzeit rausgehen, also da bin ich dann 4 Stunden lang sitzen geblieben. Da dachte ich auch, ja, das ist eben auch sowas im Kopf. Wenn man gesagt kriegt, man muss jetzt 4 Stunden lang Theater angucken, dann kriegt man irgendwie Panik. Und wenn einem einer sagt, du kannst auch nach 8 Minuten rausgehen, dann ist es kein Problem, 4 Stunden sitzen zu bleiben.
1: Umgekehrt, wenn Sie erfahren, das Stück dauert 4 Stunden, kriegen Sie da manchmal selber auch Panik?
0: Ja, absolut. Ich, also 4 Stunden Lebenszeit, was man da alles drin machen kann und so. Und vergessend natürlich, dass ich die auch mal am Handy verplempern würde, die 4 Stunden Lebenszeit, ohne irgendwas Angenehmes erlebt zu haben. Aber ja, das hat sowas von so einem Tunnel und so einer Bedrohung, die reine Zeitansage. Und wenn ich weiß, ich kann mir die selber einteilen, ich muss auch nicht warten, bis eine Pause gemacht wird und alle dann rausgehen und alle gleichzeitig auf der Toilette anstehen, dann bin ich irgendwie Herr meiner Lage und dann oder Herrin meiner Lage und kann das dann besser gestalten.

0: Radio Salzburg Café zu Gast ist heute Schauspielerin Caroline Peters. Unter Tieren, da geht es nicht nur um die Tiere, sondern das Stück ist auch eine massive Kritik am Kapitalismus und irgendwie auch ein Spiegel unserer Zeit. Warum denken Sie, sind es oft die mächtigen Männer, die aus ihrer Rolle fallen, sei es, dass sie Dickpics verschicken, sich selbst als unantastbar inszenieren und dann erstaunt sind, wenn sie auffliegen und es selbst vielleicht auch gar nicht wahrhaben wollen?
1: Ich glaube, dass das wirklich ein Umdenken jetzt angefangen hat in der Pandemie irgendwie. Und da waren eben sehr viele Leute ohne ihren Chef zu Hause und die Jahre davor haben sich ja schon so, hat man sich auch anders mit all diesen Themen beschäftigt, durch diese ganze MeToo-Welle und überhaupt das Nachdenken darüber, in was für einem System wir sind. Und das System, in dem wir sind, ist schon nach wie vor eins, in dem Männern eben grundsätzlich Recht gegeben wird. Und die sich gar nicht wissen, wie viel Freiraum sie besitzen. Die können das gar nicht, glaube ich, übersehen. Die sehen dann immer noch irgendwo eine Einschränkung und denken, ich kann ja gar nicht alles ganz alleine und frei entscheiden. Und man selber denkt von der eigenen Warte als erwachsener, berufstätiger Frau, wenn du wüsstest, wie viele Einschränkungen ich sehe jeden Tag und überall um mich herum. Wenn du das einmal wüsstest. So. Und diese Gedanken, die haben sich auf einmal verbreitet unter ganz vielen Menschen, dass sie denken, wieso glaubst

Das ist halt schade für die Einzelnen dort oben. Aber für, insgesamt für so eine Stimmung finde ich es schon besser, muss ich sagen, dass man wirklich sagt, so, wir versuchen mal ab jetzt andere Umgangsformen zu etablieren, die nicht heißen, ich kann mich benehmen, wie ich will, sondern auch ich in einer gehobenen Position, ob Mann oder Frau, muss bestimmte Formen von Respekt anderen Mitmenschen gegenüber einfach gelten lassen. Und das ist schade, dass das ein neuer Gedanke ist, aber ich finde den sehr schön, dass er jetzt langsam implementiert wird.

0: Wir frühstücken heute im Radio Salzburg Café mit Caroline Peters, normalerweise an einem Sonntag. Wie starten Sie kulinarisch in den Tag?
1: An einem Sonntag beschäftige ich mich meistens sehr gerne mit Eiern. Also ich probiere die verschiedensten Eierspeisen aus und lese ich tatsächlich vorher im Bett schon mit dem ersten Kaffee, was man heute mal ausprobieren könnte. Und ich finde, bei Eiern gibt es ja wirklich unendliche Möglichkeiten.
0: Darf ich auch noch andere kulinarische Vorlieben abtesten?
1: Ja, gerne.
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0: Ketchup oder Senf?
1: Oh, Ketchup.
0: Weil?
1: Ich glaube, wegen Zuckerkick, muss ich ehrlich zugeben. Ich versuche schon immer, so Bio-Ketchup zu kaufen, der nicht mit wahnsinnig viel Zucker versetzt wird. Aber wenn ich ganz ehrlich bin, ist das, glaube ich, meine Süßspeise der Wahl.
0: Tee oder Kaffee?
1: Kaffee.
0: Weil?
1: Schmeckt mir einfach besser.
0: Schnitzel oder Gemüsecurry?
1: Oh, das ist ganz schwierig, weil ein wirklich gutes Schnitzel ist auch was Tolles, aber kann ich selber nicht herstellen und bestelle ich sehr selten, weil ich es wirklich selten gut finde. Deswegen würde ich wahrscheinlich in der Gastronomie immer das Gemüsecurry nehmen. Und auch selber machen würde ich auch das Gemüsecurry.
0: Chips oder Schokokeks?
1: Chips.
0: Weil?
1: Alles Salzige ist super, alles Süße, bis auf Ketchup, nicht so mein Ding.
0: Gibt es ein Gericht, das Sie an Ihre Kindheit erinnert, das niemand so gut zubereiten konnte wie Ihre Mutter?
1: Da muss ich nachdenken. Meine Mutter hat verschiedene Sachen gut gemacht. Doch, das wäre aber tatsächlich absurderweise eine Süßspeise. Meine Mutter hat ein fantastisches Mousse au Chocolat gemacht, auch immer nur, wenn Gäste kamen und an Weihnachten. Und das wurde sehr hoch gehandelt in unserem Haushalt. Und es gibt ganz seltene Gelegenheiten im Leben, wo ich das selber auch nachmache. Und da fühle ich mich dann sehr zurückversetzt dahin.
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1: Am Mikrofon begrüßt Sie Marius Holzer. Auf der Landesstraße zwischen Schwarzach und Goldeck ist in der Nacht ein Fahrzeug gegen die Leitplanke gekracht und den Abhang hinuntergestürzt. Via Sirene wurden die Einsatzkräfte um 22 Uhr alarmiert. Laut Informationen der Freiwilligen Feuerwehr Schwarzach wurde eine schwer verletzte Person neben dem Fahrzeug gefunden und vom Roten Kreuz ins örtliche Krankenhaus gebracht. Die Bergung des Wracks hat sich im steilen Gelände als schwierig erwiesen. Die Feuerwehr St. Johann und ein Traktor kamen dabei zu Hilfe. Die Renaturierungsverordnung der EU sorgt auch in Salzburg für Diskussionen. Sie verpflichtet ja Mitgliedstaaten, geschädigte Flächen wiederherzustellen. Zuerst 20% bis zum Jahr 2030, in den folgenden Jahrzehnten alle bedrohten Ökosysteme. Bis Ende des Monats müssen die Flächen an Brüssel gemeldet werden. Welche man aber melden will, ist noch unklar. Mit einer Informationskampagne weisen Land und Polizei auf die neuen Regeln für E-Scooter hin, also für elektrisch betriebene Tretroller. Seit Mai gelten für sie ja grundsätzlich die gleichen Regeln wie für Radfahrer. Die Helmpflicht ist auf 16 Jahre ausgeweitet und es gilt eine 0,5-Promille-Grenze. Fahren müssen E-Scooter auf Radwegen, auf Gehsteigen und Gehwegen gilt ein generelles Fahrverbot. Schwere Unfälle mit E-Scootern und auch mit E-Bikes nehmen, wie berichtet, zu. Im Land Salzburg hat es im Vorjahr mehr als 200 E-Scooter-Unfälle gegeben. Zum Sport, da hat Sturm Graz gestern Abend mit einem 1:1 gegen Austria Lustenau den Sprung an die Tabellenspitze verpasst. Die Steirer überholen in der Tabelle aber Salzburg und rücken auf Platz 3 vor. Salzburg ist jetzt Vierter, allerdings mit einem Spiel weniger. Das eigentlich für heute angesetzte Spiel der Bullen gegen Rapid wurde ja wegen internationaler Einsätze beider Teams verschoben und wird dann am 2. September nachgeholt. Wir kommen zum Wetter. Im Großteil des Landes scheint heute zumindest für ein paar Stunden die Sonne. In den Tauern lockern die Wolken dagegen kaum auf. Hier kann es auch kurz regnen. Die Höchstwerte reichen heute 19 bis 24 Grad. Morgen zum Wochenstart wird es sonniger und wärmer. Vor allem im Norden überwiegt der Sonnenschein. Im Süden sind am Nachmittag dichte Wolken, Regen und einzelne Gewitter zu erwarten. Die Höchstwerte morgen 21 bis 26 Grad. Radio Salzburg Verkehrsinformation. Es ist 9.33 Uhr. Es sind uns keine Störungen gemeldet worden. Wir wünschen gute Fahrt. 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
3: Über Österreich-Urlaube, über Geld ausgeben und über den Mainzer Karneval rede ich gleich noch mit meinem heutigen Gast. Schauspielerin Caroline Peters ist heute hier. Schönen guten Morgen.

0: Caroline Peters ist heute mein Gast im Radio Salzburg Café. Im Stück Unter Tieren geht es eben auch um Kritik am Kapitalismus. Welchen Bezug haben Sie zu Geld?
1: Ja, also den alle haben. Ne? Man braucht es einfach und man muss sich damit befassen, ob es einen interessiert oder nicht, ist leider keine Frage. Und ich habe durch das Stück mich nochmal anders mit Wirtschaft beschäftigt. Wir hatten auch während der Proben immer wieder Fachleute, die so Vorträge uns gehalten haben aus ihrer Sicht, wie Wirtschaft funktioniert.
0: Inwieweit gibt Geld auch Sicherheit?
1: Oh, das gibt die größte Sicherheit, die es gibt. Also ich glaube, niemand auf diesem Planeten würde Nein sagen, wenn man sagt, hier, ich schenke dir 1 Million pro Monat als Lebensrente oder hier 100 Millionen für dich für den Rest deines Lebens. Das ist die ultimative Sicherheit in der Welt, in der wir leben, dass ich aus nichts mehr rausfallen kann, dass ich immer wohnen werde können, dass völlig egal ist, ob mein Chef mich behalten wird oder nicht.
0: Von der Lohnsituation haben Sie ja schon beides erlebt, als freie Schauspielerin und als Ensemblemitglied momentan am Burgtheater. Welche Arbeitssituation genießen Sie mehr?
1: Also die freie Arbeitssituation habe ich schon auch sehr genossen, muss ich sagen. Aber die ist eben sehr davon abhängig, was für einen nächsten Auftrag man bekommt, weil man eben immer im Nacken hat, aber ich muss ja die ganze Zeit meine Miete bezahlen. Und das sind so Fragen, die man sich als festangestellter Mensch dann nicht mehr stellen muss. Das läuft dann alles irgendwo im Hintergrund so ab. Das Geld, die Krankenkasse, das wird alles abgezogen. Dann kommt das an, was ich ausgeben kann. Davon geht die Miete raus. Das macht ja das Konto alles im Prinzip alleine. Also ich finde immer, als Festangestellter kann man eigentlich die ganze Geldebene wie vergessen aus

0: also die verschwindet dann auch wirklich aus meinem Kopf. Ich denke dann über ganz andere Sachen nach. Und wenn ich frei arbeite, muss ich mir das ja die ganze Zeit alles selber organisieren und Rechnungen schreiben und Budgets einrichten und alles so. Und das macht aber auch Spaß. Also wenn es läuft, macht es fast mehr Spaß, weil es sich autonomer anfühlt. Aber es hat eben auch diese Krake über dem Kopf. Was ist denn, wenn es plötzlich nicht läuft?
1: Wie ist das mit Filmen? Sind die da jederzeit möglich, wenn man Ensemblemitglied am Burgtheater ist? Oder muss man quasi für jeden Job außerhalb ein Ansuchen stellen?
0: Da muss man lange, lange im Voraus einen Ansuchen stellen. Also das ist nicht jederzeit möglich. Das ist ja auch richtig, weil man ist ja da angestellt, damit man auch zur Verfügung steht und damit das Theater sich organisieren kann. Aber es ist auch möglich, einen Ansuchen zu stellen und dann was anderes zu machen. Aber es ist oft schwer zu kombinieren tatsächlich. Ich meine, im Burgtheater ist es noch einfacher als in anderen Theatern, weil man 2 Monate Sommerpause hat. Das ist natürlich eine Zeit, über die ich frei verfügen kann. Die muss ich nicht komplett als Urlaub verbringen. Und ich finde es auch richtig, wenn Theater und Film sich abwechselt, weil es ja auch Zuschauer gibt, die gerne ins Theater gehen, um jemanden zu sehen, den sie vorher in einem Film gesehen haben beispielsweise. Also das reflektiert ja auch aufeinander und es hilft dem Theater auch.
1: Das Stück Unter Tieren wandert ja jetzt dann auch weiter ans Burgtheater. Sie leben in Wien. Ist Wien mittlerweile sowas wie eine Heimat für Sie geworden?
0: Ja, absolut. Also da habe ich total das Gefühl, das ist mein Zuhause. Da bin ich jetzt immer, ja, wir haben auch ein Geschäft da und wir sind auch mit den ganzen Nachbarn und Bekannten in der Straße. Als Shopbesitzer wird man ja so eingemeindet in so einen Mini-Shop-Bedorf und so.
1: Ich glaube, Sie verkaufen Karten, Postkarten.
0: Postkarten, genau. Wir haben so eine kleine Galerie für Postkarten und Fotografie und das ist alles sehr verbindend mit der Stadt an sich. Also das Theater verbindet mich mit dem Theater und auch den Zuschauern, aber sowas ist nochmal mehr, dass man nochmal mehr so die Stadt erlebt, wie die funktioniert, wie welche Wochentage funktionieren, was sind Zeiten, wo viele Touristen da sind, was sind Zeiten, wo wirklich nur Wiener da sind, wie sind die, was, also das ist nochmal eine andere, sehr viel engere Verbindung dadurch und die ist sehr schön. Das ist schon wirklich unsere neue Heimat jetzt für uns.
1: Das heißt, Sie würden sich als Wahlösterreicherin bezeichnen?
0: Nein, als Wahlwienerin. Ich glaube tatsächlich, da ist ein großer Unterschied. Über Österreich weiß ich nicht genug. Wir haben in meiner Kindheit viel in Österreich Urlaub gemacht, wie Deutsche das so machen, in St. Oswald in der Nähe von Krems. Aber das ist es auch schon eigentlich, was ich über Österreich weiß. Aber über Wien weiß ich jetzt viel. Aber das ist einfach nicht dasselbe.

0: Caroline Peters ist heute mein Gast im Radio Salzburg Café. Sie sind in Mainz auf die Welt gekommen. Was sind denn so die prägendsten Erinnerungen an Ihre Kindheit?
1: Der Rhein tatsächlich. Der Rhein und der Karneval. Weil wir sind dann relativ bald von Mainz nach Köln umgezogen, aus beruflichen Gründen meines Vaters. Und beides sind eben sehr katholische Städte, die am Rhein sind, die von den Römern gegründet wurden, die eine starke Tradition haben und die diese starke, in Mainz heißt es Fasnacht und in Köln heißt es Karneval, diese starken Traditionen haben. Und wir sind eigentlich Protestanten. Meine Mutter kommt aus Berlin, mein Vater aus wirklich ganz hoch aus dem Norden, Schleswig-Holstein an der Grenze schon zu Dänemark. Und die hatten eigentlich beide da gar keinen Sinn für. Die sind ganz anders sozialisiert. Und wir Kinder haben das dann sehr aufgenommen. In der Schule macht man ja das mit, was alle anderen Kinder machen. Und das fand ich sehr, beides sehr prägend.
0: Das heißt, Sie waren da aktiv dabei beim Karneval?
1: Ja, so aktiv, wie ich es eben konnte. Also man konnte eben so mitfeiern. Wir sind eben dadurch, dass wir nicht katholisch sind, das war in den 80er Jahren schon noch so, dass man in diese Karnevalsvereinigungen dann nicht einfach reingekommen ist.
0: Ach so, das ist so streng.
1: Ja, das ist streng und hat mit Handwerksgruppen hing das zusammen. Meine Eltern sind keine Handwerker, die sind Akademiker und eben nicht katholisch. Also es gibt so verschiedene Beweggründe, warum man dann nicht überall so in so Gruppen so mitmischen kann. Aber man kann natürlich mit feiern und man kann den Straßenkarneval, der ist ja nun wirklich für alle da. Und das haben wir als Kinder und Jugendliche sehr intensiv mitgemacht, ja.
0: Wann oder wodurch haben Sie denn beschlossen, Schauspielerin zu werden?
1: Ja, das waren so mehrere Wege, aber meine Eltern sind sehr viel ins Theater gegangen und die haben uns auch sehr früh mitgenommen. Und es war immer so ein bisschen von meiner Mutter, die hatte so einen Bildungsansatz, die war Slawistin und Germanistin, dass sie immer gesagt hat, ich finde nicht, dass man unterscheiden muss zwischen Kultur, die Kinder verstehen und das extra auf die zugeschnitten ist und Sachen, die wir als Erwachsene konsumieren. Das Kultur muss für alle da sein und es muss für alle was sein, woran sie sich anbinden können. Und man muss nicht immer alles ganz genau verstehen. Und so wurden wir sehr früh an so Sachen rangeführt und ins Museum geschleppt und in jede Kirche, die man im Urlaub irgendwo finden kann. Und da hat mich das schon tatsächlich immer sehr begeistert, vor allen Dingen Bühnengeschehen. Und dann nach dem Abitur muss man sich ja so entscheiden, was man jetzt machen will. Und also da war ich mir unsicher, ob das das Richtige ist. Ich hatte auch keine Beispiele in der Familie oder irgendwo vor mir. Und dachte aber nur so, wenn ich jetzt nicht einmal vorspreche, dann, also selbst wenn ich abgelehnt werde, aber dann muss ich nicht den Rest meines Lebens darüber nachdenken, ob ich das nicht hätte werden wollen sollen und hätte Fahrradkette den Rest meines Lebens spiele. Und dadurch kam das dann so ins Rollen.
0: Ich glaube, Sie sind aber davor an einigen Schulen abgelehnt worden, bevor Sie dann in Saarbrücken Schauspiel studiert hat. Dieses abgelehnt werden, ist das auch etwas, an das man sich als Schauspielerin gewöhnen muss, weil es irgendwie auch zum Beruf gehört, dass man nicht von allen Regisseuren oder für alle Produktionen genommen wird?
1: Ja, absolut. Damit muss man einfach umgehen können. Es gibt immer Gründe, warum man abgelehnt werden könnte, weil eben Regisseure und Regisseurinnen und Produzenten und Produzentinnen haben ihren eigenen Geschmack auch. Also es gibt eben nicht so eine objektive, ja, die ist sehr gut technisch und musikalisch und deswegen kriegt die jetzt die Rolle. Dann gibt es eben noch, aber ich hätte lieber jemanden, der dunkelhaarig ist oder ich möchte, dass sie 2 Meter groß ist, weil der Spielpartner ist so und so groß oder was weiß ich. Es gibt immer 1 Million Gründe, die noch mit reinspielen und die kann man nicht immer alle aus dem Weg räumen. Und da muss man mit leben können, dass man oft auch abgelehnt wird, ja.

0: Sie sind als Schauspielerin dafür bekannt, dass Sie sowohl Komik als auch eine gewisse Distanz darstellen können. Braucht das eine das andere?
1: Ich finde ja. Ich finde Komik hat ja so viele verschiedene Ebenen. Und ich finde, manche Rollen eignen sich für komische Szenen und andere eben auch überhaupt nicht, wo ich irgendwie denke, das bringt jetzt gar nichts, wenn die Leute hier lachen. Da könnte man jetzt irgendeinen Lacher einbauen, aber wozu? Das befördert jetzt weder die Geschichte noch die emotionale Stimmung im Raum.
0: Das heißt, da ist auch viel Timing und Rhythmus dabei?
1: Vor allen Dingen bei der Komik. Bei der Komik ist sehr viel Timing und Rhythmus dabei. Man kann die besten Pointen geschrieben kriegen und wenn man die falsch liefert, dann sind sie eben kein Lacher.
0: Wie unterscheidet sich da die Darstellung im Film von der am Theater?
1: Ja, im Film ist gerade bei Komik sehr schwer oft herzustellen, weil die Kamera das ja mitspielen muss. Und ich kann bestimmte Pointen und bestimmtes Timing nur setzen, wenn auch der Kameramann und der Regisseur oder die Regisseurin der Meinung sind, in dem Frame muss der das sagen und dann muss das andere Wort, dann muss darüber geschnitten werden. Und dann sieht man aber nur ein Detail und dann sieht man deinen Gesichtsausdruck und dann ist der Lacher da. Wenn die das anders sehen, habe ich keine Chance.
0: Haben Sie da so eine persönliche Wertigkeit, was Ihnen lieber ist, oder sind das einfach zwei verschiedene Disziplinen?
1: Also meine Wertigkeit geht

0: in den Wechsel. Ich habe ein unheimliches Faible für den Wechsel. Ich habe immer das Gefühl, egal was ich mache, wenn ich zu lang dasselbe mache, dann strengt es mich nur mehr an. Also sowohl mit dem, was ich im Theater erlebt habe, komme ich zurück zum Film und denke, aha, das könnte man doch hier auch mal versuchen. Oder im Film erlebe ich was, was ich dann wieder im Theater denke, aha, so macht ihr das also, das ist doch, könnte man nicht mal das versuchen. Also mir, meine Priorität liegt auf Wechsel.
1: Einen Ortswechsel gibt's jetzt mal für Sie von Salzburg, dann wieder an die Burg nach Wien. Wird man Sie bald auch wieder mal in einem Film sehen?
0: Ja, im Winter habe ich wieder ein Filmprojekt vor. Also zu sehen wird's das dann noch länger nicht geben, aber das wird dann gedreht werden. Und jetzt habe ich mich die letzten anderthalb Jahre habe ich mich tatsächlich komplett auf die Theaterarbeit konzentriert, weil das auch ein Neuanfang war mit Stefan Bachmann am Burgtheater. Ein neues Ensemble, nochmal ganz neu starten. Und da hatte ich das Gefühl, ich muss mich da mal so richtig drauf fixieren, um das alles, um einfach so ein ganz neues Ensemble ist einfach eine Herausforderung und man muss sich ganz neu mischen und kennenlernen und jetzt finde ich langsam sind die Haken wieder ineinander und das Räderwerk dreht sich und jetzt kann man sich auch wieder anders zurückziehen.
1: Was nehmen Sie persönlich aus diesem Sommer in Salzburg mit?
0: Ja, mir hat es großen Spaß gemacht dieses Jahr hier in Salzburg. Ich fand die Stimmung unglaublich und ich nehme wirklich dieses Zuschauererlebnis so mit. Die Zuschauer hier waren jetzt bei den Vorstellungen unglaublich lebendig und zugewandt und mitteilsam und irgendwie locker mit sich und der ganzen theatralen Verabredung. Und
1: also eigentlich gar nicht das, was man dem Salzburger Publikum sonst manchmal nachsagt.
0: Nein, eigentlich überhaupt nicht. Das war wirklich, die singen mit, die stehen auf, die kommunizieren mit uns. Die reden auch hinterher nach der Vorstellung, man wird einfach so angeredet und redet dann über Elfriede Jelinek, über Geld, über Themen tatsächlich, die sich ereignet haben. Und das habe ich so noch nicht erlebt in Salzburg und finde das ganz entzückend.
1: Was sind Ihre Wünsche für die Zukunft?
0: Privat oder für die Welt?
1: Beides.
0: Privat, ich wünsche mir sehr, dass ich wieder die Zeit finde, noch ein Buch zu schreiben. Ich wünsche mir sehr, dass ich die Zeit finde, mehr Sport zu machen. Und für die Welt, ja, dass wir wieder lockerer werden und uns wieder mehr ausgleichen. Und dass diese Fixierung auf Wachstum einzelner riesiger Geldindividuen, dass sie wieder ablässt. Das geht auch anders und ohne, dass der Einzelne daran Schaden nimmt.
1: Liebe Caroline Peters, ich wünsche Ihnen alles Gute, alles Liebe und sage herzlichen Dank für das Gespräch und noch toi toi toi für die letzte Aufführung.
0: Ja, da freue ich mich drüber. Ich darf mich nicht bedanken aus theatralem Aberglaube. Toi toi toi darf man nicht mit einem Danke beantworten. Also vielen Dank für die Einladung.

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0: Hey, Bernadette.
1: Oh, guten Morgen, Herr Pfarrer.
0: Bist du am Gehen?
1: Ja.
0: Warum?
1: Ich wollte einen normalen Gottesdienst feiern und ich bin, glaube ich, im falschen Event gelandet.
0: Darf ich mal fragen, was ist denn für dich ein normaler Gottesdienst?
1: Das Wort Gottes zu hören, die Botschaft mit der Gemeinde zu singen und die Orgelmusik, Herr Pfarrer.
0: Also, das Wort Gottes wird vorkommen. Wir werden heute alle mit der Gemeinde hier in der Christuskirche und auch mit der Gemeinde, die uns via ORF 3 und dem ORF Radio verbunden sind, singen. Du hast einen Pfarrer, du hast halt keine Orgel. Wir feiern heute einen Schlagergottesdienst.
1: Passt das zusammen?
0: Es ist gut, dass du fragst. Ich kann mir vorstellen, diese kritische Frage, die du selbstverständlich haben musst als Mitglied der steirischen Kirchenleitung, werden auch vielleicht die ein oder anderen zu Hause sich fragen, Schlager und Gottesdienst, passt das? Ich mache dir folgenden Vorschlag. Bleib, setz dich mit uns hier vorne hin, feier mit und die Antwort bekommst du beim Feiern.
1: Okay, aber ich werde kritisch bleiben.
0: Du, das halte ich aus, das halten wir aus und Gott sowieso. Somit willkommen dir, Bernadette. Willkommen euch hier in der Christuskirche und willkommen Ihnen zu Hause zu unserem Schlagergottesdienst. Und diesen feiern wir gemeinsam im Namen Gottes des Vaters, der jeden Menschen ansieht und sagt, du bist wertvoll. Im Namen Jesus Christus, der alle Grenzen überwunden hat. Und im Namen des Heiligen Geistes, der uns verbindet. Amen. Wir feiern, wie bereits gesagt, einen Schlagergottesdienst. Nicht nur für dich, Bernadette, gewöhnungsbedürftig. Aber Gott ist doch ohnehin immer wieder für Überraschungen gut, oder? Schlager, das sind Melodien, die Millionen Menschen begeistern, berühren, bewegen. Melodien, die über die großen Gefühle und Emotionen singen. Über Liebe, über Sehnsucht, über Schmerz, über Hoffnung. Über das, was auch in so vielen Texten unserer Bibel zur Sprache und zur Rede kommt. Und heute in diesem Gottesdienst geht es um die Frage, was es für mich bedeutet, wenn Gott mir zusagt, hier ist ein Mensch.
1: Das wird jetzt gesungen?
0: Ja, genau. Einst von Peter Alexander und das ist pure Theologie. Das ist Nächstenliebe, das ist Seelsorge, ja, das ist Evangelium. Helmut, hier ist ein Mensch.

0: Ja, hier ist ein Mensch, der fühlt und lebt wie du. Genau davon erzählen die Psalmen. Lieder von Menschen, die lieben und danken, staunen und jubeln, genau wie Schlager auch. Beten wir gemeinsam im Wechsel mit Worten aus Psalm 103.
1: Lobe den Herrn, meine Seele,
0: und alles in mir seinen heiligen Namen. Lobe den Herrn, meine Seele, und vergiss nicht, was er dir Gutes getan hat.
1: Er vergibt dir alle deine Schuld und heilt alle deine Gebrechen.
0: Er rettet dein Leben vom Verderben und krönt dich mit Güte und Erbarmen.
1: Der Herr ist barmherzig und gnädig, geduldig und von großer Güte.
0: Er handelt nicht mit uns nach unseren Sünden und vergilt uns nicht nach unserer Schuld.
1: Wie sich ein Vater über Kinder erbarmt, so erbarmt sich der Herr über alle, die ihn fürchten.
0: Soweit der Osten vom Westen entfernt ist, so weit entfernt er unsere Schuld von uns.
1: Lobt den Herrn, ihr alle,
0: die er geschaffen hat an allen Orten. Lobe den Herrn, meine Seele.
1: Amen.

Also Helmut, Schmetterlinge habe ich tatsächlich noch nicht weinen gesehen. Im Gegensatz zu uns Menschen. Wir kennen Leid. Wir kennen Herausforderungen. Und all das vor Gott zu bringen, das geht auch mit Schlagern. Treten wir vor Gott mit all dem, was uns belastet. Gott, manchmal sind wir hart im Urteil über andere. Wir schauen auf Menschen herab, weil sie anders leben, anders glauben, anders lieben. Wir vergessen, dass du jedem Einzelnen sagst, hier ist ein Mensch. Wir ziehen Grenzen, wo du Brücken bauen willst. Wir gehen durch das Leben und merken oft erst im Nachhinein, da war jemand, der uns getragen hat. Gott hinterlässt seine Spuren im Sand.

Gott, manchmal bauen wir Mauern um unser Herz, aus Angst verletzt zu werden und nicht gut genug zu sein. Dass wir verstecken uns hinter Masken und vergessen, dass du uns kennst. Wir gehen in unserer Einsamkeit verloren und glauben, niemand ist bei uns.

Gott, manchmal fühlen wir uns verloren, wie Fremde in dieser Welt. Wir suchen nach Zugehörigkeit, nach jemandem, der uns versteht. Wir sehnen uns nach Licht, das stärker ist als alle Finsternis. Du Gott, nimmst uns an mit allem, was wir sind.

0: Betet mit mir. Du, unser Gott, wir sind mitten im Sommer, mitten im Leben. Manches ist leicht, manches schwerer. Du weißt, was wir mitbringen. Die Last, die Sehnsucht, das, wofür wir keine Worte haben. Du brauchst unsere Worte nicht, um uns zu kennen. Du siehst, was ist, und du urteilst nicht. So bitten wir dich, schick uns jemanden entgegen, der sieht, wer wir wirklich sind. Lass uns hören, dass du heute zu uns sagst, durch Jesus Christus, hier ist ein Mensch. Amen. Als Grundlage zur heutigen Predigt und als Lesung hören wir eine Geschichte über Verurteilung und über Gnade. Über Menschen mit Steinen in der Hand und über Jesus, der alles verändert. Margit wird aus der Bibel in gerechter Sprache Verse aus dem Johannesevangelium lesen und wir erheben uns dazu.
1: Jesus aber ging auf den Ölberg. Am frühen Morgen begab er sich wieder in den Tempel und das ganze Volk kam zu ihm und er setzte sich und lehrte sie. Die Schriftgelehrten, Pharisäerinnen und Pharisäer brachten eine Frau, die beim Ehebruch ergriffen worden war, und stellten sie in die Mitte und sie sagten ihm: Lehrer, diese Frau ist ergriffen worden, wie sie gerade dabei war, Ehebruch zu begehen. In der Tora hat uns Mose geboten, solche Frauen zu steinigen. Was meinst du nun dazu? Dies sagten sie aber, um ihn auf die Probe zu stellen, damit sie etwas hätten, um ihn anzuklagen. Jesus aber beugte sich nieder und schrieb mit dem Finger in den Sand. Als sie dabei blieben, ihn zu fragen, richtete er sich auf und sagte ihnen: Welche unter euch ohne Unrecht sind, mögen als Erste einen Stein auf sie werfen. Und er beugte sich wieder hinunter und schrieb in den Sand. Als sie dies hörten, gingen sie alle nacheinander weg, angefangen bei den Ältesten

0: und ließen ihn allein mit der Frau, die in der Mitte war. Jesus richtete sich auf und sagte ihr: Frau, wo sind Sie? Hat dich niemand gerichtet? Sie sagte: Niemand, Rabbi. Jesus sagte ihr: Auch ich richte dich nicht. Geh und tu von jetzt an kein Unrecht mehr.
1: Bekennen wir unseren christlichen Glauben. Ich glaube an Gott, den Vater, den Allmächtigen, den Schöpfer des Himmels und der Erde, und an Jesus Christus, seinen eingeborenen Sohn, unseren Herrn, empfangen durch den Heiligen Geist, geboren von der Jungfrau Maria, gelitten unter Pontius Pilatus, gekreuzigt, gestorben und begraben, hinabgestiegen in das Reich des Todes, am dritten Tage auferstanden von den Toten, aufgefahren in den Himmel, er sitzt zur Rechten Gottes, des allmächtigen Vaters. Von dort wird er kommen, zu richten die Lebenden und die Toten. Ich glaube an den Heiligen Geist, die heilige christliche Kirche, Gemeinschaft der Heiligen, Vergebung der Sünden, Auferstehung der Toten und das ewige Leben. Amen.

Helmut, er gehört zu mir, ein Satz aus einem Schlager. Wer von euch ohne Schuld ist, der werfe den ersten Stein. Ein zweiter Satz aus einem Bibeltext. Zwei Sätze und beide sagen im Grunde genommen dasselbe.

Und die Pharisäer, sie bringen eine Frau zu Jesus und sagen hier, auf frischer Tat ertappt beim Ehebruch. Das Gesetz des Mose, also das Herzstück der jüdischen Tora, schreibt vor, beide, die beim Ehebruch erwischt wurden, müssen sterben. Allerdings kommt hier in dieser Erzählung nur die Frau vor. Wo ist die zweite Person? Die Frau ist für die Schriftgelehrten ein Werkzeug, ein Instrument, ein juridischer Köder. Sie wird dazu benutzt, um Jesus in die Falle zu locken. Denn das damals geltende römische Recht in Palästina verbietet Juden, selbst Todesurteile zu vollstrecken. Das heißt, wenn Jesus sagt, steinigt sie, dann verstößt er gegen Rom. Wenn Jesus sagt, lasst sie laufen, verstößt er gegen die Tora. Und mittendrin eben die Frau. Und Jesus ändert das, indem er sich niederkniet, in den Sand hinein. Was er genau in den Sand hineinschreibt, steht nicht da. Aber durch diese Bewegung nimmt Jesus die ganze Aufmerksamkeit weg von der Frau. Sie wird dann auf einmal nicht mehr nur angestarrt, sondern er lenkt die Aufmerksamkeit auf sich. Und dann steht er auf und sagt, wer von euch ohne Schuld ist, der werfe den ersten Stein. Also er dreht damit den Spiegel um, dass alle Ankläger sich selbst ihr eigenes Gesicht sehen. Und einer nach dem anderen geht und lässt den Stein fallen. Und dann wendet er sich der Frau zu und redet sie eben mit Frau an. Es ist dieselbe respektvolle Anrede, mit der Jesus auch seine Mutter anspricht. Und in dem Moment, wo alle anderen sie als Fall, als Verstoß gegen das Gesetz sehen, sieht Jesus, hier ist ein Mensch. Ein Satz, ein Lied, der über allen steht. Boden, auf dem neues Leben wachsen kann.

Worte in den Sand hineingeschrieben und dann kommt der Wind und verweht sie. Den Traum, die Gewissheit, eine Beziehung, ein Selbstbild, ein Gefühl, was unsere Frau in der Geschichte selbst erlebt. Deine Liebe, sie schwand wie die Spuren im Sand. Die Frau stand in einem Leben, in dem die Liebe Spuren hinterlassen und ganz sicherlich auch verwischt hat. Und was ist ihr geblieben? Die Sehnsucht. Die Spuren im Sand, wir haben sie heute auch schon besungen, die von der Flut weggenommen werden. Der Sand, der eben nichts behält. Und vielleicht gerade deshalb kniet sich Jesus an diesem Ort nieder. Der Sand, der steht ein Stück weit für den Ort, an dem die Menschen sind. Die Suchenden genauso wie die Zweifelnden. Diejenigen, die am Ende des Strandes stehen und fragen, was ist mir geblieben? Und genau dort in diesen Sehnsuchtsort hinein schreibt Jesus, um zu zeigen, in allem, was du erlebst, ich bin hier. In deiner Vergänglichkeit, in deinem Loslassen müssen, in dem, was die Flut mitgenommen hat. Und Jesus antwortet mit dieser Begegnung, mit diesem Blick, mit diesem Zugewandtsein, mit dem Satz, ich verurteile dich nicht. Und diese Worte haben sich bei der Frau ganz tief eingeschrieben, in ihr Selbstverständnis, in ihrer Haltung zu sich selbst, in dem, dass sie sagen kann, ich gehe meinen Weg, auch wenn es kein leichter ist. Das ist, was der Reformator Martin Luther meint, wir Menschen sind gleichzeitig gerecht und eben gleichzeitig Menschen mit unserer Lebensgeschichte, mit all den Aufs und mit all den Abs, die dazugehören, geliebt ohne Wenn und Aber. Und was Gott schreibt, das reicht eben tiefer als jede Schuld. Wie es weitergegangen ist, dieser Tag mit der Frau, das erzählt die Bibel nicht. Aber ich kann mir vorstellen und ich glaube, dass die Frau voller Mutes hinausgegangen ist. Vielleicht seit langem mal wieder ohne Angst und hat die Sonne gesehen. Und sie hat, so glaube ich, gedacht, ja, es gibt ein Morgen nach dieser Nacht. Etwas, was Udo Jürgens mit dieser Einfachheit, wie sie oft in Schlagertexten vorkommt, auch schon besungen hat, immer wieder geht die Sonne auf.

Das war jetzt ein Lied für alle Kritiker, die sich immer noch fragen, Schlager und Gottesdienst, geht denn das? Hier kam Auferstehungstheologie inmitten des Schlagers vor. Denn Dunkelheit für immer, die gibt es nicht. Übersetzt, hier klingt Ostern. Es ist nicht der Tod. Es ist nicht das Leiden, es ist nicht die Schuld, es ist nicht die Verurteilung, die das letzte Wort haben. Vielleicht hat Udo Jürgens selbst das so nicht gemeint, aber oft ist es ja so, dass die Kunst mehr weiß als der Schöpfer selbst. Die Frau in unserer Geschichte hat an diesem Morgen beinahe alles verloren. Die gesellschaftliche Stellung, ihren Ruf, sich selbst, ja das Leben. Was, wenn die Liebe, die mich trägt, eines Tages nicht mehr ist? Was, wenn ich für immer verloren gehe? Ich glaube, das sind Fragen und Gedanken, die auch uns vertraut sind. Gottes Liebe ist nicht in diesen vergänglichen Sand hineingeschrieben. Er, Gott, gehört zu mir wie mein Name an der Tür. Wieder so eine theologische Aussage inmitten von Schlagertexten. Tauftheologie. Denn in der Taufe schreibt Gott unseren Namen an seine Tür. Nicht auf Zeit, sondern es ist ein Mietvertrag, unkündbar. Und genau das hat die Frau in diesem Moment ebenso genau erfahren. Jemand schreibt ihren Namen an eine Tür und sagt, mit all deiner Lebensgeschichte, mit deinem So-Sein, du gehörst dazu. Die Ankläger sind weg. Die Steine liegen auf dem Boden und sie geht. Geliebt, das Herz voller Sehnsucht, voller Staunen von der Liebe, die niemals verloren geht.

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1: Und wieder haben wir inmitten von Schlagertextklischees so einen wunderbaren Glaubenssatz. Ich lebe, weil es dich gibt. Das sang einst Rex Gildo. Viele Jahrhunderte zuvor, anderer Zeit, anderer Ort, war Paulus bereits, der Apostel, davon überzeugt, dass uns nichts scheiden kann von der Liebe Gottes. Beide dieselbe Erkenntnis. Es gibt eine Liebe, die hält. Aber schauen wir noch einmal eine Szene zurück in unserer Geschichte. Da sagen die Männer, uns geht es um das Recht. Und das ist eigentlich eine Lüge. Es geht ihm ja um eine Falle für Jesus. Die Frau ist ja nur das Werkzeug. Diese Pharisäer, Schriftgelehrten, sie lügen über ihre Absicht, während sie das Gesetz im Mund führen. Selbstgerechtigkeit, die eleganteste Form der Selbstlüge. Das Gefühl, ja, ich stehe ja auf der richtigen Seite. Ich habe ja die Steine in der Hand, weil ich ihn halten darf. Weil ich bin ja nicht so wie die anderen da. Ich glaube, das kennen wir. Vielleicht nicht mit Steinen, aber mit Urteilen. Mit Verurteilen, mit Vorurteilen. Mit dem Satz, der nicht so ganz stimmt. Mit dem Bild, das wir gar so gern aufrechterhalten, weil die Wahrheit zu teuer ist. Mir geht es gut. Ach, so schlimm wie die anderen bin ich doch gar nicht. Das ist halt so bei mir. Wir lügen, weil Verletzlichkeit gefährlich ist, weil wir manchmal nicht anders können oder manchmal nicht anders wollen. Auch das war bei der Frau so in unserer Geschichte. Sie hat auch hier und da Lügen gelebt. Die Lüge, dass es niemand sieht. Die Lüge, die man glaubt, weil man einfach zu oft enttäuscht wurde. Andrea Berg besang davon, von jemandem, der 10-mal, 100-mal, ach was sage ich, 1000-mal belogen wurde und dann mit dir so hoch geflogen ist, doch festgestellt hat, der Himmel war besetzt. Das wollen wir. Wir wollen hoch hinaus. Wir wollen alles. Wir wollen das Echte, das Wahre. Aber irgendwas steht halt immer im Weg. Manchmal der andere, manchmal ich selbst. Und trotzdem, ich würde es immer wieder tun. Auch nach 1000-mal Lügen.

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1: Ja, Helmut, ich würde es immer wieder tun, auch wenn der Himmel besetzt ist, auch nach 1000 Mal. Und genau das bekommt die Frau zurück. Nicht die Garantie, dass sie irgendwann wieder einmal scheitert. Oder das Versprechen eines makellosen Neuanfangs. Sondern die Freiheit, es immer und immer wieder aufs Neue zu versuchen. Denn ich verurteile dich nicht. Das ist Gottes Antwort auf das 1000 Mal. Ich weiß, wer du bist. Mit all dem, was eben zu deinem Leben und zu dir dazugehört. Und trotzdem, ich sehe dich, hier ist ein Mensch. Und vielleicht denken sie gerade, ach, was ich mir alles angetan habe. Oder wo ich andere einfach übersehen habe. Was Jesus der Frau zusagt, das gilt auch dir. Ich verurteile dich nicht. Und das zu verinnerlichen, das sichtbar zu leben, auf diese Art und Weise entsteht das Reich Gottes mitten unter uns. Dann gelingt es uns, dass Kirche nicht nur als Institution, sondern als einzelne Gemeinde vor Ort zu einem Ort wird, der dem Festival der Liebe gleicht. Denn so soll unser Leben sein. Und alle, die so sind wie wir, die laden wir gern ein. Einst von Jürgen Markus besungen, er meinte vielleicht eine zwischenmenschliche Beziehung. Ich interpretiere es aber so, diese Liedzeile ist auf Kirche als Ort gemeint. Kirche ist ein Ort, akzeptierend und offen für alle, wo ein jeder zugesagt bekommt, hier ist ein Mensch, hier ist ein Festival der Liebe. Amen.

0: So lasst uns miteinander, füreinander beten.
1: Gott, wir beten für alle, die verurteilt werden, die ausgestoßen werden wegen ihrer Entscheidungen. Lass sie hören, hier ist ein Mensch.
0: Du, unser Gott, wir bitten dich für die, denen keine zweite Chance gegeben wird, die glauben, dass ein Neuanfang nicht mehr möglich ist. Lass sie erfahren, immer und immer wieder geht die Sonne auf.
2: Wir bitten für alle, die anders lieben und dafür ausgegrenzt werden. In Familien, in der Gesellschaft, in Gemeinden. Öffne Türen, wo Mauern sind, und lass unser Leben werden, was es sein soll. Ein Festival der Liebe.

0: Wir beten für alle, die einsam sind, die sich verloren fühlen und deren Sommerträume der Wind mitgenommen hat. Sag du ihnen, du bist nicht allein.
1: Du, unser Gott, wir bitten dich für unsere Kirchen, dass sie Orte bleiben, wo jede und jeder ankommen und wissen kann, bei dir, Gott, gilt, er gehört zu mir.
2: Wir bitten für die Welt, für die Kriegsgebiete, für alle Menschen auf der Flucht. Schenke Frieden, Heilung und Hoffnung und gib allen Verantwortung Tragenden den Mut zur Einsicht.
1: Und all das, alles Ausgesprochene, alles Unausgesprochene, alles, was wir denken und fühlen, legen wir in die Worte, die Jesus uns zu beten gelehrt hat. Wir stehen auf und beten gemeinsam. Vater unser im Himmel, geheiligt werde dein Name. Dein Reich komme, dein Wille geschehe, wie im Himmel, so auf Erden. Unser tägliches Brot gib uns heute und vergib uns unsere Schuld, wie auch wir vergeben unseren Schuldigern. Und führe uns nicht in Versuchung, sondern erlöse uns von dem Bösen. Denn dein ist das Reich und die Kraft und die Herrlichkeit in Ewigkeit. Amen. Schön, dass wir heute miteinander diesen Schlagergottesdienst gefeiert haben. Hier und Sie zu Hause. Nach dem Gottesdienst können Sie uns anrufen unter der Telefonnummer 0800 122 60 und wir können miteinander ins Gespräch kommen. Das Team der Pfarrgemeinde freut sich auf das Gespräch. Sie hier in der Christuskirche können am Ausgang eine Kollekte geben für die Arbeit, für Brot, für die Welt. Sie zu Hause finden unter www.gottesdienst.at die Möglichkeit und Informationen, die wertvolle Arbeit der Diakonie und Caritas zu unterstützen. Danke, wenn Sie hier etwas geben können und wollen. 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Und gleich nach dem Segen heißt es für das Team des ORFs, für mich und auch für dich und Bernadette auch für dich, es ist genug Feierabend.

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0: Feierabend. Und Bernadette, was sagst?
1: Ich kann jetzt nur für mich sprechen. Ich bin mit der Überzeugung gekommen, dass Schlager in der Kirche, in unserer Kirche nichts zu suchen hat. Ich muss mich ausbessern. Ich mag mich gerne eben auch für mein Dasein bedanken. Und ich habe viel gelernt

0: Und Kirche hat überrascht und das wollen wir doch hinaustragen.
1: Und genau so, Bernadette, ist doch auch der Glaube. Immer wieder überraschend. Und wenn Sie das Gefühl haben, Sie haben Steine in der Hand, lassen Sie sie fallen. Und denken Sie immer wieder, hier ist ein Mensch. Und mit dieser Botschaft gehen Sie in diesen Tag unter dem Segen unseres Gottes. Gott segne und behüte dich. Gott lasse sein Angesicht leuchten über dir und sei dir gnädig. Gott erhebe sein Angesicht auf dich und gebe dir Frieden. Amen. Und wenn Sie das Gefühl haben, das Leben spielt so die miesen Zwischentöne, dafür ist das Leben viel zu kostbar, dann machen Sie es wie der Helmut Hussler oder wie ich. Legen Sie Schlager auf.
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0: Das war der evangelische Schlagergottesdienst aus der Christuskirche in Graz-Eckenberg. Pfarrer Friedrich Eckert feierte mit uns den Gottesdienst. Musikalisch gestaltet wurde dieser Schlagergottesdienst von Helmut Hussler. Für die Radioübertragung Tontechnik Bernhard Schmidt, Tonassistenz Hermann Weitlaner und Robert Pfarr. Leitung der Übertragung Elisabeth Eisner. Das Team der Christuskirche in Graz-Eckenberg steht Ihnen für Anfragen und Gespräche zur Verfügung. Die kostenfreie Telefonnummer lautet 0800 100 22 60. Ich wiederhole die Telefonnummer 0800 100 22 60.
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2: Am Mikrofon Arthur Treinacher. Immer mehr Elektrobusse und Lkw sind weltweit unterwegs. Die Verkaufszahlen haben sich im Vorjahr fast verdoppelt. China treibt den Markt. Knapp 90% der E-Lkw und Busse wurden dort verkauft. Aber auch in Europa und den USA werden Elektroantriebe beliebter. Vanessa Gruber berichtet.
3: So klingt es, wenn ein Elektrobus durch die Wiener Straßen fährt. Nach und nach werden Dieselfahrzeuge durch Elektrobusse ersetzt. Aber nicht nur auf Österreichs Straßen sind immer mehr E-Busse und auch E-Lkw unterwegs. Die Nachfrage nach den Elektrofahrzeugen steigt auch in vielen anderen Ländern, in Europa, den USA und vor allem China. Im Vorjahr sind weltweit rund 500.000 E-Lkw und Busse verkauft worden. Fast doppelt so viele wie 2024. Die meisten davon gingen nach China. Dort haben günstigere Batterien und staatliche Förderungen den Markt für den E-Antrieb angekurbelt. Die Umstellung fällt aber nicht allen leicht. Die hohen Kosten und eine fehlende Ladeinfrastruktur seien nach wie vor ein Problem, heißt es vom deutschen Fahrzeughersteller Daimler Truck.
2: Der parlamentarische Urschuss zu den Corona-Maßnahmen soll im Frühling starten. Das kündigt FPÖ-Generalsekretär Hafenecker an. Den Vorsitz der FPÖ-Fraktion soll Dagmar Belakovic übernehmen. Zuvor muss noch der U-Ausschuss zur Causa Pilnacek abgeschlossen werden. Schwere Stürme haben im Baltikum mindestens 2 Menschenleben gefordert. Ein Mann starb in Litauen unter einem umgestürzten Baum, ein weiterer in Lettland durch herabstürzende Gebäudeteile. In beiden Ländern waren jeweils mehr als 250.000 Haushalte ohne Strom. Dazu kamen Überschwemmungen und massive Verkehrsbehinderungen. Der Nussensee im Salzkammergut ist seit Wochen fast ausgetrocknet. Aus Sicherheitsgründen ist der kleine See derzeit gesperrt. Bei der Bergung der toten Fische werden daher sogar Drohnen eingesetzt. Wolfgang Schneidl.
4: Weil immer wieder Kriegsmaterial gefunden worden ist, darf das Ufer auch von den Fischern nicht betreten werden. Die toten Fische müssen aber unbedingt weggeräumt werden, weil sie das Trinkwasser von Bad Ischl verunreinigen könnten. Die Fischer nutzen daher Drohnen, um die Tierkadaver aufzulesen und abzuholen. Der trockengefallene Nussensee gibt aber auch geheimnisumwobene Schätze frei. So ist unter anderem auch eine Flaschenpost aus dem Jahr 1959 gefunden worden. Die Flasche, die vor über 60 Jahren von Gemeindebediensteten von Bad Ischl im See versenkt worden ist, ist jetzt den Behörden übergeben worden und wird derzeit von einem Sachverständigen geprüft. In Bad Ischl wird jetzt also mit Spannung darauf gewartet, wie die Botschaft aus der Vergangenheit lautet.
2: Auf den steirischen Almhütten sollen ab kommendem Jahr Stornogebühren eingeführt werden. Grund dafür sind Gäste, die mehrere Unterkünfte gleichzeitig buchen und nicht absagen. Das führt zu Einnahmenverlusten für die Pächter und blockiert Plätze für andere. Das waren die Nachrichten mit Arthur Treinacher. Zum Wetter.
5: Das bleibt heute ein ruhiger Sonntag. Zur Sonne im Westen und vom Innviertel bis ins Nordburgenland kommen nur ein paar Quellwolken. Zeitweise dichter sind die Wolken entlang und südlich des Alpenhauptkamms. Kurze Schauer bleiben aber auch hier die Ausnahme. Dazu in allen Höhen nur schwacher bis mäßiger Wind und am Nachmittag meist 20 bis 27 Grad, bis zu 27 entlang der Mach. Die neue Woche beginnt dann ganz ähnlich. Am Dienstag ziehen von Südwesten vorübergehend mehr Schauer durch, bevor es dann in der zweiten Wochenhälfte noch einmal hochsommerlich wird. So viel zum Wetter von Daniel Schlager.
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6: Einen wunderschönen Sonntagvormittag, liebe Hörerinnen und Hörer aus dem Nationalpark Hohe Tauern. Für die heutige Almsendung bin ich schon unterwegs ins Habachtal. Für mich geht es heute auf die alte Mooralm. Es ist ein wirklich besonderer Ausblick, der sich da vor mir auftut. Imposante Wasserfälle auf meiner rechten Seite und links von mir grast gerade ein Pony genüsslich vor sich hin. Steht da gerade vor der Fischbär zur alten Mooralm. Ein großes Schild, der wahre Smaragd im Habachtal, nur noch 455 Meter. Also ich bin gleich mal am Ziel angelangt. Ich freue mich schon auf die Bauersleit, auf den Bernhard und die Eva Hochwimmer. Ich würde sagen, musikalisch starten wir passend dazu mit der Trachtenmusikkapelle Bramberg. Schön, dass ihr heute wieder mit dabei seid.

0: Ich bin jetzt angekommen bei der neuen Mooralm. Die alte Mooralm ist gute 50 Meter unter uns und die Almleute haben mich schon recht herzlich empfangen. Eva und Bernhard, danke, dass ihr heute bei euch da sein darf.
1: Gern.
2: Ja, gerne. Mir freut mich, dass du gekommen bist.
0: Wir hocken da vor der neuen Mooralm. Zwei wunderbare Wasserfälle, die da gegenüber von eng auch genannt. Die Kier unterhalb, der Horbach, die alte Mooralm. Was geht dir so durch den Kopf, wenn du vor der Alm bei dir um und umschaust?
2: Wir genießen es, dass wir selber genehmigen können und das auch halbwegs leicht geht, wie es jetzt momentan ist. Wir wissen da auch andere Zeiten. Wir haben beim 2015 neue Bau darum, wie du gesagt hast, die neue Mauer und können einfach einen Unterschied zu den alten auch. Und da ist es einfach alles beschwerlicher gewesen. Das Gebäude ist 250 Jahre alt und ist fast schön zu anschauen. Aber es ist halt einfach innen zum Leben und zum Arbeiten halt einfach andere Sachen gewesen. Und deswegen genießen wir es jetzt mehr, wenn wir da rumhucken können und uns das einfach anschauen und sagen, wow, das ist richtig nett.
0: Eva, bevor wir jetzt über vielleicht die alten Zeiten noch reden, ich sage es ja nicht nur, ich habe eine große Familie. Wer gehört denn dazu?
1: Wir zwei und unsere vier Kinder, die Julia, die Viktoria, die Linda und der Gregor. Jetzt ist es so, dass die jetzt eigentlich schon alle im Berufsleben sind. Der Gregor ist heuer im Praktikum. Er kommt heute wieder heim, wir freuen uns schon voll. Er war jetzt 12 Wochen in Norddeutschland, hat auch wieder neue Eindrücke gesehen und er hat gesagt, er freut sich jetzt schon voll auf die Alm wieder, weil es auch wieder richtig sieht, wie es woanders ist und wie schön das daheim ist.
0: Ihr seid als Familie ja wirklich einen ganzen Sommer über herinner.
1: Genau, wir fahren Ende Mai, bei der Julian Geburtstag meistens. Ich soll aber zum Heigen und zum Alm fahren, das ist aber ein bisschen Trouble. Die ganzen Rindviecher, Schafe, wir nehmen die Hühner mit, die Katz, die Enten und die Gänse. Und nachher sind wir zwei an Sommer herinnen und die Kinder besuchen uns.
0: Die Mooralm gehört zum Moorbauern draußen dazu. Was gehört denn jetzt zu einem Bauernhof dazu? Und die Alm herinnen ist ja auch nicht klein.
2: Ja, wir haben einen Austernbetrieb mit 30 Hektar. Wir haben noch an der Rinne am Talschluss die letzte Alm, das ist die Mooralm, die ist ungefähr 7 Kilometer vom Heimbetrieb weg. Wir haben auch den Vorteil, sehen wir es halt, dass wir die Viecher alle treiben können. Wir brauchen keine Vieren. Das ist für uns eine Riesenerleichterung und geht sich auch, sage ich mal, ganz gut aus. Die Mooralm, die hat 127 Hektar, das ist auch bis zum Talschluss eigentlich. Da gehen bei uns die Kühe, die Korallen, die Resser und die Gass. Und nachher ist links oben ein Hochplateau, das ist die große Weidalm. Da ist eine Gemeinschaftsalm und da sind wir aber die einzigen Bewirtschafter um und da haben wir ungefähr 500 Schafe um.
0: Jetzt ist das Almareal so groß, wie viele Stunden ist man dann in der Woche unterwegs mit den Viechern nachschauen?
1: Zu den Kälbe kommen wir eigentlich jeden Tag. Auf die Tiere hinten einmal bis zweimal die Woche. Und sie sind wir eigentlich fast täglich unterwegs beim Zusammenraumen. Mit einem ganz viel Steinhaufen zusammenklauen. Da werden wir ganz viel schwenden, dass wir es halt richtig schauen, dass wir es Freude halten.

0: Bernhard, du hast schon gesagt, ich habe 2015 da die neue Mooralm gebaut. Warum ist es jetzt zu einem Neubau gekommen?
1: Ja, wir haben 2008 daheim einen Heimbetrieb übernommen, wo die Alm dazugehört. Und das ist seinerzeit einfach schon eins von den Hauptzielen gewesen, dass wir neue Alm bauen. Wir wollen in unseren Heimbetrieb und auch die Alm als Familie bewirtschaften. Und dann muss er auf der Alm einfach und zeitgemäß zugehen. Und deswegen haben wir das eigentlich das schon einmal geplant gehabt und sind nachher 2015 den Schritt gegangen und gesagt, wir bauen da oben einen Laufstall. Wir haben daheim und da schon einen Laufstall gehabt. Und da ist halt einfach die Kurve der Anhänger mit einer Vakuumleitung, die ich immer machen, das ist einfach extrem Zeitaufwand und auch körperlich, speziell auch für die Eva, stark und richtig. Wenn wir da aus beim Heim gewesen sind und die Eva so lange gefunden, die Kurve machen, ist das richtig viel Arbeit gewesen für sie. Und für den haben wir einfach gesagt, wir bauen einen Laufstall mit Milchstand, wo die Kühe einfach aus dem Dege können. Und wir haben gesagt, wir genießen es einfach, dass wir es kriegen haben und dann als Familie den Betrieb eigentlich im Ganzen bewirtschaften können.
0: Darf ich dir mal deinen neuen Stall mal anschauen?
1: Ja, sicher. Dann gehen wir eine Runde und schauen uns das an.
2: Sehr gerne.
0: Also direkt an die neue Mooralm ist jetzt der Stall angebaut.
1: Was wir zuerst noch nie erwähnt haben, wir sind da im Nationalpark Hohe Tauern. Der Wunsch ist eben gewesen vom Nationalpark, dass das Gebäude relativ gedrungen gebaut wird, dass es eigentlich nicht groß ausschaut. Und deswegen haben wir eben das so gebaut, dass die Hütten eigentlich hohe schaut und zum Haarbach. Und der Stall ist quer dazu gebaut. Das ist ein normaler Flachstall mit 42 Kühe. Ungefähr 10 Kühe haben wir drin. Der Hinterstall ist aufgebaut, 2 Focken haben wir da. Das ist einfach ganz niedergebaut, dass er für unseren Bedarf leicht tut und auch für den Nationalpark, sagen wir, eigentlich in die Landschaft eingepasst.
0: Das ist ja jetzt ein fester, moderner Stall, wo es natürlich arbeitstechnisch auch für die oder generell für eng zwar viel einfacher ist.
3: Genau. Manchmal denke ich noch zurück. Wir wissen im Vergleich, wie es gewesen ist früher. Aber ich genieße jetzt, wie es jetzt ist. Das passt jetzt sehr gut.
1: Früher haben wir, Vorsommer, sage ich mal, um 4:30 fest oder 4 aufstehen müssen, sage ich mal, die Kühe suchen im Dunkeln. Heute den Stall, dann wir die Kühe auf die Nacht um 9:30 ein, dann sind die in der frühen Stall, stehen zum Möchen auf, das ist, sage ich mal, im Vorsommer, 4:45 und sind zur gleichen Zeit fertig, weil um 6:30 kommt das Milchauto und heute die Milch an. Und das kennen wir schon einfach, dass es einfach viel einfacher geworden ist gegen früher.
0: Jetzt ist ja heuer ein besonderes Jahr. Die Trockenheit hat uns fest im Griff. Wie ist bei Ihnen jetzt mit den Vierern mit der Wasserversorgung gewesen? Es gibt ja viele Bauern, denen es nicht so gut gegangen ist damit. Der Habach ist wahrscheinlich ein Retter in der Not gewesen.
1: Ja, genau, du sagst es, für die Viecher selber zum Trinken auf der Weidefläche haben wir hauptsächlich einen Habach, weil die Seitengräume sind eigentlich auch getrocknet geworden. Mein Trinkwasser selber haben wir gut, sind auch kein Problem. Wir haben relativ große Kronenten, die was eigentlich runterrinnt. Von denen sind wir mit einem blauen Auge davon gekommen, wenn du es dann noch einmal anschaust.

0: Da wärst du dann, sagen wir, Oktober, Ende Oktober, sagen wir, wärst du Spinserin für Ausweis drucken. Und auch ist im Winter grundsätzlich Arbeit drucken. Und da werden auch die Wasserfälle hübsch gehen. Aber so wie heuer, dass dann Ende Juli, sagen wir, die fast drucken werden, ist ja schon außergewöhnlich.
1: Wenn man da aufschaut, Eva, welcher Berg ist das, den wir jetzt da vorhin sehen?
2: Das ist der Schwarzkopf, der wärst du als erstes wieder ab. Beim Schnee, weil er so steil ist. Und den sieht man von der Bundesstraße aus. Und das ist unser Wahrzeichen eigentlich, wenn man fast da hinschaut.
1: Man sieht jetzt auf der rechten Seite noch ein bisschen an Schnee. Das ist ja eigentlich einmal ein Gletscher gewesen, oder?
2: Das ist eigentlich nur der Gletscher. Der ist jetzt blank, der ist jetzt wieder ein bisschen gräulich. Bis August ungefähr ist aber Schnee drauf. Und heuer ist natürlich wieder weniger geworden. Das merkt man schon.
1: Ihr seid ja den Blick schon gewöhnt. Wisst ihr es eigentlich, wie schön das ist? Vor der Haustür, die da herum habst.
0: Ja, schon eigentlich. Wir nehmen in den Sommer auch die Zeit, dass wir andere Almen bewandern eigentlich. Und dann kommen wir aber wieder drauf, wie schön eine Spinserin ist und wir genießen es eigentlich dann noch mehr wieder. Wir haben Eigenalm, wir haben die Verbindung zu einem Heimbetrieb ist nicht gar so weit. Weißt du, das sind alles Vorteile, was man dann aber mehr genießen, wenn wir wieder irgendwo anders hinkommen.
1: Dankbar sind es die zwei Almleute und sie schätzen alles, was sie haben. Bevor wir uns die alte Mooralm anschauen, wird immer noch die Viktoria schnappen. Sie ist eine von den drei Töchtern und ist auch heute herum in der Alm. Davor gibt es aber wieder Musik, und zwar von den Alpenlandler Musikanten, an Benker Mascht zum Dank.

0: Victoria, du bist halt als einzige von den vier Kindern herinner. Wie oft seid ihr jetzt noch herinner?
1: Jetzt sind eigentlich relativ wenig, im Gegensatz zu früher natürlich, weil wir jetzt alle unsere Arbeiten haben. Und wir schauen zwar schon, dass wir immer wieder mal reinkommen, dass sie uns nicht ganz vermissen, unsere Eltern. Aber natürlich nicht mehr so oft wie früher.
0: Ihr seid ja eigentlich herinner aufgewachsen, kann man sagen, über den Sommer. Welche Erinnerungen habt ihr dann? Oder hast du da noch einen früher?
1: Wenn ich jetzt zurückdenke, nein, sind schöne Erinnerungen. Natürlich, früher war es nicht immer so positiv, wenn man denkt, dass man die ganzen Sommerferien in der Alm ist, dass man arbeiten muss und die anderen liegen beim Bodensee oder so. Also früher haben wir das vielleicht nicht ganz so genossen, was zwar schade ist, weil jetzt im Nachhinein haben wir richtig eine schöne Kindheit gehabt. Wir sind mit Anfang von den Ferien bis zum Ende von den Ferien eigentlich über herinner gegangen und haben halt mit unseren Eltern den Almsommer genossen, haben halt herinner gearbeitet. Wir sind halt mit vier Kindern, wie du jetzt gerade gesagt hast. Wir haben eigentlich auch irgendwas zum Tag gehabt, bin sie nie erfahren worden. Und man darf halt auch nicht vergessen, die Zeit ohnehin, die haben wir herinner voll genossen. Wir haben Spiele gespielt und das kann man sich heutzutage gar nicht mehr so vorstellen. Und jetzt an der Schiene ist, wo wir eher kommen, weil es Handy halt alle noch nicht geht, dass man halt einfach miteinander tritt. Wir haben in Zürm beschäftigt mit der Natur, mit den ganzen Bachen, was wir da haben, mit den Viechern. Das ist halt, wenn wir noch daheim außen sind, dann ist halt echt wie das Handy, was man immer wieder in der Hand hat und das hat man herinner früh genossen.
0: Was waren denn so eigentlich deine Aufgaben, was du gesagt hast, ich habe es herinner auch mitgeholfen und ja, eigentlich miteinander beschäftigt?
1: Ja, unsere Aufgaben waren eben, dass wir eben die Viecher treiben, das war glaube ich so unsere Hauptaufgabe. Beim Steuer gehen die ganzen Viecher vor, dann bei den Kreiwischen auch, dann auch ausmisten, da haben wir mitgeholfen. Das war halt alles noch ein bisschen schwieriger früher, eben beim alten Steuergebäude, als wir jetzt beim neuen. Siehst im untertags dann die ganzen Almflächen zusammenrahmen, wieder mal dort die Viecher nachschauen, die Schafe auf die Seiten. Oder eben, wo wir uns dann auch ein bisschen unser eigenes Taschengeld dazu verteilt haben, dass wir Edelsteine verkauft haben, dass wir auch Oma und Opa ein bisschen beim Ausschank mitgeholfen haben. Das war so unser ganzer Tagesablauf. Es war eigentlich jeden Tag aber irgendwas anderes los.
0: Und jetzt genießt man einfach die Zeit ohne Handy, weil man ja dann doch wieder im Überfluss lebt, wenn man sich jetzt quasi talauswärts begibt.
1: Ja, also wie jetzt, wenn wir eher kommen, dann genießen wir es richtig. Oder ich vor allem, weil man das viel mehr schätzt, was wir da eigentlich verschiedene Landschaft haben, dass wir überhaupt so eine Alm haben, das ist auch nicht selbstverständlich. Jetzt leben wir natürlich auch sehr gemütlich im neuen Gebäude. Man genießt es halt jetzt einfach viel mehr, weil man es auch viel mehr wertschätzt, was wir da von den schönen Arbeiten haben dürfen, ohne Handy. Einfach einmal Viecher treiben, das kann man sich als Kind nicht so viel stellen. Aber halt ist halt einfach, ja, es ist halt einfach was Schönes, was man jetzt viel mehr genießen kann als früher.

0: So, jetzt schauen wir zur alten Mooralm auch. Die ist ja eigentlich bis 2015 noch selber bewohnt hab's.
1: Genau, 2016 ist es leer gewesen. Dann ist der Nachbar gekommen und hat gesagt, er könnte da was draus machen, ob wir ihm es verpachten. Dann haben wir es 5 Jahre einen Nachbarn verpacht gehabt. Und nachher sind neue Pächter gekommen und haben gesagt, wir müssen was da, wir müssen es renovieren. Und dann haben wir mit den neuen Pächtern nachher alles Grund renoviert. Von Köhr bis zum Dachgeschoss haben wir alles nachher renoviert. Und seit heuer haben wir jetzt wieder neue Pächter.
0: Habt ihr die alte Mooralm selber einmal bewirtschaftet, das ausgeschenkt habt, oder war das, ist es dann erst mit den Pächtern losgegangen?
1: Meine Eltern haben zuerst direkt vermarktet, haben die sämtliche Milch in Gras und Butter verarbeitet. Seit 2008, wenn wir übernommen haben, heute ist die Molkerei die Milch an und wir haben nicht mehr direkt gemacht. Weil es einfach arbeitstechnisch nicht gegangen ist mit daheim und drinnen. Meine Eltern sind einfach fix auf der Alm gewesen und wir haben daheim dann gekriegt und das daheim gemanagt. Und wir wollten das aber noch allein machen und allein tun. Und nachher geht das aber mit direkt vermarkten. Das gleich nicht mehr.
0: Ich habe es zu sechst in der Alm geschlafen, Victoria, gesagt, das waren schon noch andere Zeiten im Vergleich zu Hirze.
1: Ja, jetzt hat jeder. Mit den neuen Hütten haben wir 4 Kinderzimmer. Jetzt freuen wir uns, wenn ein Mann noch mal wegkommt und im Zimmer schläft. Wir wissen es noch, dass, oder auch die Kinder wissen noch, wie es anders gewesen ist.
0: Ich habe teilweise wirklich zu sechst in einem Raum geschlafen.
1: Ja, die Mama hat da die Suite dazu gebaut, zu einem Zimmer. Und da ist auf dem Matratzenlager ist und war unser Familienzimmer, ja, für einige Jahre.
0: Wie ist es nachher für dich gewesen als Mama? Ist ja, glaube ich, auch nicht so einfach. 4 Kinder, ich meine, der Altersabstand zwischen Viktoria und Linda ist ein bisschen größer. Das heißt, die Julia und die Viktoria haben dann einfach auf Linda und Gregor aufgepasst, mehr oder weniger.
1: Genau, das ist jetzt schon wieder lang her. Jetzt, wenn wir ein bisschen nachdenkt haben, das war eigentlich eher Hauptaufgabe, auf die 2 Kleinen aufpassen. Da war ich, dass wir einen Stall gemacht haben und gearbeitet haben.

0: Bernhard, wir stehen jetzt in der alten Mooralm herinna. Eigentlich wie ein Museum, oder?
1: Ja, für die ist es jetzt wie ein Museum. Finden Sie es? Früher Wirklichkeit gewesen, sage ich mal. Da ist eigentlich alles verkarst worden, verbuttert worden. Und wie da der kleine Kessel, was da siehst, da ist Wasser ausgemacht worden.
0: Da haben wir noch einen Haufen Pfanne.
1: Genau, ja, das sind auch wie er gekocht worden ist, Moos gekocht worden ist, Wasser aufgesogen worden ist. Das ist alles noch original. Für das Ding haben wir es auch lassen. Wir haben bei den Almen eigentlich relativ behutsam restauriert, hergerichtet, sage ich mal. Und die haben wir auch die Vorhütten noch lassen wollen, dass einfach die Leute das sehen, wie es früher ausgeschaut hat.
0: Da haben wir jetzt noch einen alten Kupferkastkessel. Da ist wirklich noch Kass gemacht worden bis vor 15 Jahren.
1: Genau, ja, da ist einfach die ganze Milch da reingekommen. Zwei Drittel ungefähr in den Rahmen, ein Drittel fette Milch, normale Milch. Und unten in ein Feuer gemacht worden und eingekratzt worden und da ist Kass worden.
0: Die alte Mooralm hat seit heuer wieder neue Pächter. Markus?
2: Markus,
0: aus Neukirchen.
2: Aus Neukirchen, ja.
0: Fazit jetzt nach der ersten Saison, ist ja noch nicht ganz vorbei. Aber
2: ganz vorbei, das passt, das läuft. Das Wetter war auch schön herrlich, teilweise ein bisschen zu heiß, aber wir sind zufrieden.
0: Wie seid ihr denn jetzt da zur alten Mooralm gekommen?
2: Ich habe das letztes Jahr im September bei Facebook gelesen und habe ihn Bernhard kontaktiert. Dann haben wir uns das angeschaut und haben es ja gleich am gleichen Tag fix gemacht nachher, dass wir anpacken heuer.
0: Alles schnell gegangen?
2: Ja, alles schnell gegangen, ja. Nein, wir haben früher als Bremberg einen Fliegerbücher gehabt, 8 Jahre haben wir den gepachtet. Und dann haben wir gesagt, wenn es ja mal eine kleine, feine Almhütte ergibt oder was, dann packen wir noch mehr an.
0: Wie ist von den Gästen her? Sind viel Stammgäste, viel Wanderer natürlich,
2: ja,
0: denke ich mal.
2: Ja, sind schon viele Leute durch in so einen Betrieb, was wir vorher gehabt haben. Nachher haben wir schon viele Gäste, die vorher schon gekommen sind, kommen jetzt da rein und Touristen und alles Mögliche, ja.
0: Merkt man vielleicht, dass die Leute jetzt, die Gäste bei Enk, auch dieses Natur pur wieder mehr genießen? Wir haben schon gesagt, Handyempfang gibt es keinen.
2: Wir haben da keinen Handyempfang, kein WLAN, wir haben auch keine Musik. Wir haben da drüben zwei Wasserfälle, die hörst man ganz leise rauschen. Ja. Und das ja, ist Natur pur. Und da können die Leute ein bisschen ankommen, ein bisschen entschleunigen. Genau.
0: Was kriegt man am Bank auf der Mooralm?
2: Ich bin relativ viel. Ich habe Nudelsuppen, Frittatensuppen, Pressknödelsuppen, noch einen Wiener Schnitzel, Gordon Bleu, Salat mit Pressknödel, Kaiserschmarrn sowieso, Kasnocken. Ja, und jeden Sonntag gibt es einen ofenfrischen Schweinebraten aus dem Holzofen.
0: Was sagst du zu dem Ausblick, wenn du da arbeiten darfst?
2: Ja, das ist herrlich. Untertags oder früher habe ich ein bisschen Zeit und untertags bin ich auch nicht beim Arbeiten und auf die Nacht kommen, aber es ist viel Sonne raus und genieße den herrlichen Ausblick darin.
0: Ich habe es der Osten oder die ganz nette Dorfe, da steht oben, wir haben alles, was ihr braucht und was wir nicht haben, braucht ihr nicht.
2: Ja, was? Meine Frau hat das aufgekriegt, ja. Das heißt ja, dass wir eigentlich eher alles eigentlich haben und alles können wir nicht servieren. Zum Beispiel ein Surfer in Dörfer auf der Alm hinten da, das passt sowieso nicht. Nein, nein. Die Leute haben sich bis jetzt selber was gefunden und ich denke, das haut er so hin.

0: Wenn man jetzt zur alten Mauer im Eicher kommen will und einfach mal einen schönen Tag im Haubach da genießen möchte, wie kommt man denn Eicher?
1: Ja, entweder zu Fuß, da sind sie aus beim Haubach-Parkplatz das Auto stehen lassen. Das ist ein E-Zeiter Parkplatz, da zahlt uns eine Gebühr, dass man stehen bleiben mag. Und dann gehen sie entweder zu Fuß rein, da geht es ungefähr 2 Stunden, sage ich mal, auf die Mauer. Oder man fährt mit dem Taxi rein, das Smaragd-Taxi heißt das, das fährt um 9 und um 10 und um 2 und um 5 wieder hinaus. Da ruft dann zu oder man baut einfach und da kannst du mitfahren gegen eine Gebühr und dann fährst du bis zur Alpenrose. Und dann geht es ungefähr noch 10, 15 Minuten, so geht, dann sind sie auf der Mauer.
0: Eva, jetzt wissen wir schon, wie man zu Eicher kommt. Es packt jetzt der Nackstuch wieder aus, der Almsommer ist schon wieder vorbei. Ist dann ein bisschen eine Wehmut dabei, wenn man dann wieder rauspackt oder freut man sich dann doch schon auch wieder auf daheim?
2: Eigentlich beides. Ja, Mittwoch fahren wir wieder mit die Kühe und mit der Bockei wieder heim. Es geht dann die Kälberei wieder los. Es passt dann einfach die Zeit wieder, dass man die Schuhe geht. Jetzt lädt die Schuhe auf den Gregor noch. Und dann passt es einfach wieder, dass wir wieder daheim sind.
0: Jetzt habt ihr es echt wie im Paradies da herinnen. Was wünscht sich denn es zwar für Familie, aber auch für den Hof, für die Viecher, für die Natur in den nächsten Jahren?
1: Ja, für die Familie und so, dass wir einfach gesund bleiben und dass wir einfach das, was wir da rum gern tun, dass das vielleicht

0: der nächsten Generation hat auch so Sicht und das einfach wieder weiterführt. Sagen wir, das war sicher auch eines unserer Ziele, sagen wir, dass der Hof und die Alm wieder weiter bewirtschaftet werden und die das auch, so wie wir als Feuerwerksbetrieb, einfach auch genießen können, dass es sicher auch Zeiten nämlich stressiger hat, aber auch noch wieder Zeiten hat, wo sie sich einfach selber einfach besonders da kann und sich Zeit nehmen kann.
1: Dann darf ich mich bedanken für den netten Vormittag und wünsche euch ein gutes Heimkommen und noch schöne restliche Tage auf der Mooralm im Hauwachtal.
2: Vielen Dank. Wir sagen den anderen Almbauern noch einen schönen Gruß und dass sie gut heimkommen wieder.
3: Auch wenn Eva und Bernhard Hochwimmer mit ihren Viechern kommende Woche wieder ins Tal zurückkehren, die alte Mooralm ist für Wanderer und Radlfahrer weiterhin geöffnet. Imposante Fotos vom Habachtal und Infos zur Familie Hochwimmer und zu den Wanderwegen finden Sie wie gewohnt auf unserer Seite salzburg.orf.at unter der Rubrik Über die Almer. Antonia Hammerschmidt bedankt sich fürs Zuhören, wünscht noch einen angenehmen Sonntag und verabschiedet sich jetzt mit den Rosbond-Musikanten. Bis bald!

0: Adres ist eine Marktgemeinde im Pulkertal, nördlich von Hollabrunn gelegen. Die Pfarrkirche zum heiligen Michael auf dem Hauptplatz ist ein im Kern gotischer, später barockisierter Bau mit einer im Norden angebauten sechseckigen Kapelle. Nach dem Zweiten Vatikanum wurde der Altarraum umgestaltet. Leinwandbilder aus dem 19. Jahrhundert befinden sich im Chor. Ernst Grandegger schuf die Figur des Kirchenpatrons.
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2: Herzlich willkommen zum Mittagsjournal, das sind die Themen. Bildungsministerium stellt zusätzliches Geld für Elementarpädagogik zur Verfügung und Südkorea schickt erstes Containerschiff durch die Arktis. Im Studio Eva-Maria Fohn. Der Elementarpädagogik fehlen weiterhin qualifizierte Fachkräfte und der Bedarf steigt kontinuierlich. Eine neue Förderung des Bildungsministeriums soll nun Fortbildungen in diesem Bereich erleichtern. Von 2027 bis 2029 werden dafür nun zusätzliche 3 Millionen Euro zur Verfügung gestellt, heißt es aus dem Bildungsressort. Tanja Malle berichtet.
3: Die Zielgruppe für die neue Förderung sind in erster Linie Personen, die als Assistenzkräfte in den Kindergärten und Krippen arbeiten. Wollen sie sich weiterqualifizieren, und zwar zu gruppenführenden Elementarpädagoginnen und Pädagogen, können sie Unterstützung beantragen und müssen berufsbegleitend die dazu passenden Hochschullehrgänge besuchen. Basis dafür ist die neue Weiterbildungsteilzeitbeihilfe des AMS. Bei den 3 Millionen, die für die Weiterbildung von Elementarpädagogen und Pädagoginnen vorgesehen sind, handelt es sich um frisches, also zusätzliches Geld. Um die Kurse zu besuchen, können die Teilnehmer ihre Arbeitszeit vorübergehend reduzieren. Die Förderung kann laut Bildungsressort für bis zu 2 Jahre gewährt werden und richtet sich nach dem Einkommen sowie dem Ausmaß der Arbeitszeitreduktion.
2: Der ukrainische Präsident Zelensky weist Forderungen seines Ex-Verteidigungsministers Fedorov nach Neuwahlen während des Kriegs zurück. Zelensky warnt wörtlich vor einem Tsunami, der die Ukraine spalten würde. Wegen des Kriegsrechts sind Wahlen in der Ukraine seit 2022 ausgesetzt. Fedorov war vor gut einem Monat abgesetzt worden. Die Folge waren tagelange Proteste und ein Streit über die Militärführung. Südkorea schickt erstmals ein Containerschiff über die Arktisroute nach Europa. Mit dieser Testfahrt will die Regierung prüfen, ob die Nordostpassage für den kommerziellen Schiffsverkehr genutzt werden kann. Dazu sollen unter anderem Daten zu Fahrtdauer, Treibstoffverbrauch und Betriebskosten gesammelt werden. Raffaella Steinbach.
4: Russland und China nutzen die Passage bereits. Auf die Suche nach neuen alternativen Handelsrouten hat sich nun auch Südkorea gemacht. Mit der Panstar Agro soll erstmals ein südkoreanisches Containerschiff durch die arktischen Gewässer der sogenannten Nordostpassage nach Europa fahren. Die Fahrt soll helfen, die Route durch die Arktis künftig als neuen Handelsweg zu etablieren. Durch den Rückgang des arktischen Eises ist diese Passage für mehrere Nationen zunehmend von wirtschaftlicher und militärischer Bedeutung. Allerdings befürchten Umweltschützer, dass ein erhöhter Schiffsverkehr das Eis der Arktis schneller schmelzen lässt. Mehrere Reedereien, wie etwa die deutsche Hapag-Lloyd, haben deshalb zugesagt, Routen durch die Arktis vorerst zu meiden.
2: Um Doppelbuchungen und nicht bezahlten Stornogebühren entgegenzuwirken, planen Berghütten in Österreich ab dem kommenden Jahr ein neues Stornosystem. Es soll gemeinsam mit dem Deutschen und dem Südtiroler Alpenverein erarbeitet werden. Der Steirische Alpenverein bemängelt, dass Hütten oft mehrfach reserviert, dann aber nicht storniert werden, zum Nachteil der Pächter und anderer Gäste. Beim Formel 1 Grand Prix in den Niederlanden startet Lando Norris heute in Zandvoort aus der Pole Position. Es ist das letzte Rennen an der niederländischen Küste, denn der Grand Prix steht in Zukunft nicht mehr im Kalender, Gerhard Prohaska.
5: Und damit ist der Party Grand Prix der Verstappen-Fans Geschichte und Weltmeister Lando Norris hofft, der Hauptdarsteller dieser letzten historischen Feier zu sein.
6: It's always one of the best events here to come and see all the fans. They make a lot of noise, they're always very enthusiastic, party well. Enjoy the music and enjoy the show.
5: Die Jäger von Norris sind vor allem die beiden Mercedes-Piloten. George Russell, der mit dem gestrigen Sprintsieg hofft, die mentale Blockade gelöst zu haben.
6: Pretty satisfied with, especially after, you know, coming back after such a tough last few races before the break.
5: Der WM-führende Kimi Antonelli lauert auf Rang 3, 5. Lewis Hamilton, 7. Max Verstappen. Die ganze Formel-1-Prominenz trifft sich zum Sanford-Abschied also ganz vorne.
2: Das war das Mittagsjournal mit Eva-Maria Fohn.
7: Zum Wetter.
8: Mit viel Sonne geht es am Nachmittag weiter, westlich von Innsbruck und von Oberösterreich bis ins Nordburgenland. Auch dort, wo die Sonne bis jetzt noch nicht oder nur kurz zu sehen war, zum Beispiel in weiten Teilen der Steiermark, im Lungau oder in Kärnten, auch hier lockern die Wolken zumindest ein bisschen auf und es kann vereinzelt etwas regnen. Werfen wir einen Blick auf die aktuellen Temperaturen in den Landeshauptstädten. In Wien und Eisenstadt hat es 23 Grad, 21 sind es in St. Pölten, 22 in Linz, 21 in Salzburg und Innsbruck, 19 in Bregenz und 21 in Graz und in Klagenfurt. Und um 2 bis 3 Grad kann es heute noch wärmer werden. Auf bis zu 27 Grad steigen die Temperaturen noch am Nachmittag. Morgen am Montag gibt es wieder viel Sonne im Westen und im Norden, von Vorarlberg über den Flachgau bis ins nördliche Niederösterreich. Ansonsten sind immer wieder dichte Wolken dabei und am Nachmittag gibt es im Bergland von den Ötztaler Alpen bis in die niederen Tauern ein paar gewitterige Regenschauer. Im weiteren Verlauf der Woche legen die Temperaturen Tag für Tag zu und es wird wieder hochsommerlich. So viel zum Wetter von Daniel Stanker.
0: ORF Radio Salzburg, Verkehrsinformation um 12.07 Uhr. A10 Tauernautobahn Richtung Salzburg bei Werfen. Vor dem Helversbergtunnel wird der Verkehr blockweise abgefertigt. Sie haben hier im Moment rund 20 Minuten Zeitverlust. Sonst sollten Sie überall gut vorankommen. Gute und vor allem sichere Fahrt mit Radio Salzburg.
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0: 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Mittag ist's. Falls Sie noch nichts am Teller haben, nicht vergessen, seit gestern ist Bauernherbst. Da kann man auswärts essen oder sich zumindest Inspiration holen. Gleich hier bei mir, Mahlzeit.

0: Hollersaft und Bauernkrapfen ersetzen Burger und Softdrinks. Dieses Wochenende hat der Bauernherbst begonnen und da ist viel Kulinarisches mit von der Partie. Michael Salzmann ist seit 40 Jahren Almwirt im Gasteinertal und bei ihm gehen speziell die traditionellen Speisen weg wie nix, vor allem die Getränke.
1: Das, was vor 15, 20 Jahren, sage ich mal, nur verböhnt war an Bauernkost, was jetzt immer wieder mehr in den Vordergrund rückt. Speziell auch, was ich bemerkt habe bei mir auf den Hütten, das sind auch die selbstgemachten Säfte vom Holler, Melissen, Brennnessel. Das, was vor 10 Jahren noch keiner getrunken hat, das wird immer wieder mehr geschätzt. Jetzt auch die einfache Küche wieder, die einfachen Zutaten und kein Schnickschnack.
0: Zurück zum Ursprünglichen also. Aber nicht nur das ist den Gästen auf der Alm heute wichtig. Sie wollen auch wissen, wo Brettl, Jause, Hollersaft und Co. herkommen.
1: Früher haben sie sich den Kauf genommen, dass es was gibt. Das haben sie gegessen. Und mittlerweile ist auch das Interesse da, wie das erzeugt wird, wie das entsteht, wo die Produkte herkommen. Das hat sich zum Glück in den letzten Jahren sehr, sehr ins Positive verändert. Das ist auch für uns als Almleute sehr wertschätzend, gell? Wenn man merkt, das wird jetzt wieder angenommen und es ist ein Interesse dahinter.
0: Alle Interessierten haben jetzt beim Bauernherbst die besten Chancen, sich einmal durchzukosten. Bis Ende Oktober bekommt man bei den 260 Bauernherbstwirten im ganzen Bundesland regionale Spezialitäten.

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3: Marius Holzer begrüßt Sie um 12:30. Obwohl viele Branchen derzeit mit wirtschaftlichen Herausforderungen zu kämpfen haben, wagen sich im Bundesland Salzburg wieder mehr Menschen in die Selbstständigkeit. Im ersten Halbjahr sind so viele Unternehmen gegründet worden wie in keinem ersten Halbjahr zuvor, heißt es von der Wirtschaftskammer. Einzelheiten von Christine Hackenbuchner.
4: Mehr als 1.300 Salzburgerinnen und Salzburger haben sich von Jänner bis Juni selbstständig gemacht. Knapp 5% mehr als im ersten Halbjahr des Vorjahres. Hält dieser Trend an, könnte Salzburg heuer mit rund 2.600 Neugründungen einen Rekord erreichen. Besonders viele neue Unternehmen entstünden derzeit im Beratungsbereich, im Onlinehandel und in der IT-Branche, sagt der Leiter des Gründerservice

0: der Salzburger Wirtschaftskammer Peter Kober. Die jüngsten Gründungswilligen seien gerade einmal 14 Jahre alt.
1: Das ist die Generation, die digital aufgewachsen ist, die jetzt mit der KI nur einen Schub machen. Und da merkt man, das sind unglaublich schlaue junge Menschen da, die sagen, ich habe da was Geniales entwickelt und das sollte unter die Leute. Das wird aber erst gehen, wenn die 18 sind.
0: Die meisten Gründer sind zwischen 20 und 30 Jahre alt. Viele machen sich auch im klassischen Handwerk selbstständig. Einer Branche, die laut Wirtschaftskammer besonders krisensicher ist.
1: Da gibt es fleißige, lässige Frauen und Männer, die etwas gelernt haben, eine Meisterprüfung gemacht haben und sagen, ich will jetzt mein eigener Chef sein, ich möchte es wissen.
0: 4 von 5 Gründerinnen und Gründern starten als Einzelunternehmen. Gut 40% der neuen Betriebe werden von Frauen gegründet.
2: Zu dem Verkehrsunfall zwischen Goldegg und Schwarzach in der vergangenen Nacht, wo ein Fahrzeug den Hang hinabgestürzt ist, sind nun weitere Details bekannt. Laut Polizei habe es sich beim Fahrer um einen 49-jährigen Pongauer gehandelt. Ein durchgeführter Alkotest hat einen Wert von 1,6 Promille ergeben. Auch ein 47-jähriger Beifahrer wurde ins Krankenhaus nach Schwarzach gebracht. Laut Rotem Kreuz wurde einer der beiden nur leicht, der andere schwer verletzt. Seit einer Woche läuten in Marialm im Pinzgau keine Kirchenglocken mehr und auch den Kirchgängern der Sonntagsmesse, die soeben gefeiert wurde, hat der Klang gefehlt. Der Grund dafür ist ein Blitz, der in den Kirchturm eingeschlagen und dabei die Elektronik der Glocken schwer beschädigt hat. Vor allem gestern bei der Bauernherbsteröffnung hat die Glocke vielen gefehlt, sagt Pfarrer Franz Auer.
3: Gestern haben wir ja das große Bauernherbstfest gehabt und da haben schon einige gefragt, was einmal los ist, dass das nicht schneller geht, aber es ist halt so. Da ist zuerst der Glockensachverständige gekommen und jetzt hoffen wir, dass Anfang der Woche das von der Versicherung freigegeben wird.
2: So hofft die Pfarre auf eine Reparatur im Laufe der Woche, die mehr als 20.000 Euro ausmachen wird. Die Pfarre wird einen Teil der Kosten selbst übernehmen müssen. Einen ausführlichen Bericht dazu sehen Sie am Abend in Salzburg heute und zwar ab 19 Uhr in ORF 2. Damit noch zum Wetter. Das bringt am Nachmittag noch einen Mix aus Wolken und Sonne. Im Süden des Landes kann es stellenweise noch regnen. Die Temperaturen klettern auf maximal 24 Grad. Morgen zum Wochenstart wird es wechselhaft und wärmer. Über den Tauern kann es am Montagnachmittag regnen und gewittern. Die Höchstwerte morgen 21 bis 26 Grad.
4: ORF Radio Salzburg, Verkehrsinformation um 12.33 Uhr. A10 Tauernautobahn Richtung Salzburg bei Werfen. Vor dem Helversbergtunnel wird der Verkehr blockweise abgefertigt. Es gibt Stau und aktuell rund eine Dreiviertelstunde Zeitverlust. Bayern, Autobahn A8 Richtung Salzburg zwischen Anger und Bad Reichenhall. Dort haben Sie im Moment 15 Minuten Zeitverlust. Gute und vor allem sichere Fahrt mit Radio Salzburg.
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0: Was für ein Trubel! Auch diesen Sommer in der Salzburger Altstadt. Festspielgäste, schaulustige Touristinnen und Touristen, Einheimische und alle begegnen sich in der barocken Altstadt. Und es gibt immer was zu sehen und zu erleben. Neben dem Dom und der Erzabtei St. Peter und dem Stift gilt der Franziskanerorden als dritter Teil des kirchlichen Hotspots. Und ein durchaus ruhiger Ort ist er im sommerlichen Rummel. Peter Obermüller.
1: Draußen ist der Festspieltrubel, dann geht man durch die Franziskanerpforte und dann ist eine Oase der Stille. Obwohl, Franziskanerpater Moritz, so still ist es ja bei den Franziskanern gar nicht.
2: Ja, das stimmt. Das ist besonders in der Festspielzeit schon noch einmal sehr intensiv.
1: Wenn man hier durch den Klostergarten geht, betritt man eine Immobilie in bester Salzburger Altstadtlage.
2: Sie wäre nicht zu zahlen, wenn sie jemand kaufen möchte. Auf halbweg zwischen Festspielhaus und dem Jedermann am Domplatz.
1: Und die Nachbarn hier, durch eine Mauer getrennt, sind die Benediktiner.
2: Genau. Historisch gesehen das zweitälteste Männerkloster Europas ist die Erzabtei St. Peter.
1: Im Gegensatz zu den Nachbarn, den Benediktinern, sind die Franziskaner ein Bettelorden.
2: Im ursprünglichen Sinn wollte unser Ordensgründer Franz von Assisi, dass die Brüder arbeiten, Tagelöhner sind und wenn dann aber nichts übrig bleibt, dass sie dann den Rest erbetteln. Was er nicht wollte, ist, dass sie Reichtum anhäufen.
1: Aber es gibt trotzdem sehr wertvolle Schätze hier zu sehen.
2: Wir haben das Glück, dass wir über die Jahrhunderte dann doch sehr viele Gönner hatten und auch noch sehr viele Gönner haben. Der sichtbarste Ausdruck ist natürlich eine Vielzahl an Kunstwerken. Ne? Das bekannteste Kunstwerk ist die international bekannte Muttergottes von Michael Bacher.
1: Ich habe Großgemälde gesehen von ganz prominenten Künstlern. Ich habe Handschriften gesehen von ganz prominenten Komponisten.
2: Ja, wir können sagen, dass bedeutende Kunstwerke hier zu finden sind.
1: 11 Franziskanerbrüder leben hier. Täglich kommen mehrere tausend Besucherinnen und Besucher hierher, um das Kloster, die Franziskanerkirche, auch den Klostergarten zu besuchen. Pater Moritz, wir sind hier in unmittelbarer Nähe zu den Salzburger Festspielen. Da kommen ja auch Prominente hierher.
2: Kommen auch, aber es ist nicht so, dass wir hier ein Hotspot wären für die Klatschspalten. Die meisten Menschen, die hier reingehen, suchen auch nicht das Blitzlicht. Auch ein prominenter Mensch für das Blitzlicht bleibt da drüben am Festspielplatz. Wenn er danach 5 Minuten Ruhe findet, findet er auch hier herein.
1: Und dass das hier ein Ort der Ruhe ist, des Wohlfühlens, das merkt man auch daran, dass Katze Minka schon 15 Jahre hier lebt.

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1: Im Studio ist Eva-Maria Fohn. Der Zollstreit zwischen den USA und Kanada spitzt sich nach den geplatzten Verhandlungen weiter zu. In der Nacht sind Zölle in Höhe von 50% auf eine Reihe kanadischer Güter in Kraft getreten. Während Kanada mit eigenen Zöllen zurückschlagen will, erneuert US-Präsident Trump seine Idee, aus dem Land den 51. Bundesstaat zu machen. Raffaella Steinbach berichtet.
2: Kanada will die Vorteile eines Staates haben, ohne einer zu sein. Das schreibt Donald Trump sichtlich wütend auf seiner Online-Plattform. Der US-Präsident fordert nicht zum ersten Mal, Kanada zum 51. US-Bundesstaat zu machen. Sie haben auch unseren großartigen Farmern viele Jahre lang massive Zölle auferlegt, schreibt Trump weiter, damit sei es nun vorbei. Kanadas Premierminister Mark Carney

0: hatte die amerikanischen Maßnahmen zuvor als Angriff bezeichnet und spricht von einem Handelskrieg. Er kündigt Gegenmaßnahmen an. Die neuen kanadischen Zölle sollen sich besonders gegen die US-Stahl- und Milchindustrie richten und am 8. September in Kraft treten.
1: Zwischen Deutschland und Italien verschärft sich der Streit über den Umgang mit Bootsflüchtlingen. Der italienische Vizeregierungschef Salvini kündigte an, sein Land werde keinen einzigen illegalen Einwanderer zurücknehmen, solange deutsche Hilfsorganisationen im Mittelmeer unterwegs seien. Berlin verweist hingegen auf den neuen EU-Asylpakt, der seit dem Sommer gilt und die Rücküberstellungen von Migranten erlaubt. Knapp 5 Jahre ist einer der schlimmsten Waldbrände Österreichs her. In Hirschwang im Raxgebiet brannten damals mehr als 100 Hektar Wald, die der Stadt Wien gehören. Die Wiener Forstdirektion ist deshalb auch für die Wiederaufforstung zuständig. Bisher ist sie mit den Ergebnissen zufrieden, Barbara Wackolbinger berichtet.
2: Tagelang kämpfen die Feuerwehrleute damals gegen die Flammen. Als endlich Brand ausgegeben werden kann, ist vom Quellschutzwald nicht mehr viel über. Bei der Wiederaufforstung setzt man nun auf Mischwald. Statt hauptsächlich Schwarzkiefern soll es mehr Laubbäume geben, etwa Walnuss, Bergahorn oder Birke. Denn Mischwald verträgt die Hitze besser, Stichwort Klimawandel, und ist widerstandsfähiger, was Krankheiten angeht. 10.000 neue Pflanzen wurden bereits gesetzt, heißt es aus der Wiener Forstdirektion. Für die Walnuss hat man etwa schlicht Nüsse gekeimt und vergraben. Gras wurde im Steingebiet händisch gesät, zum Teil mit Pferden. Sogenannte Heertankstellen sollen Vögel anlocken, die bei der Verteilung von Samen helfen. In der Forstdirektion ist man zufrieden. Bis sich der Wald endgültig von dem Brand erholt hat, wird es aber noch Jahrzehnte dauern.
1: Polen kämpft gegen ein massives Fischsterben. In den vergangenen Tagen haben die Behörden mehr als 4 Tonnen toter Fische aus einem Nebengewässer der Oder geholt. Ursache für den Tod der Fische ist die Blüte der giftigen Goldalge, wie die Wasserbehörde mitteilt. Das waren die Nachrichten mit Eva-Maria Fohn. Zum Wetter.
3: Ein warmer Nachmittag wird es im Großteil des Landes. In den Landeshauptstädten hat es momentan zwischen etwa 20 Grad in Bregenz und fast 25 Grad in Eisenstadt. Die Temperaturen steigen noch ein wenig, im Osten auf bis zu 27 Grad. Diesmal mit nur wenig Wind und damit fühlt es sich oft wärmer an als gestern. Meistens scheint heute die Sonne in Vorarlberg und in Tirol und von Oberösterreich bis ins Nordburgenland. Auch sonst gibt es zwar immer wieder sonnige Phasen jetzt am Nachmittag, aber die Wolken überwiegen insgesamt, zum Beispiel in der Steiermark oder in Kärnten. Regenschauer sind, wenn überhaupt, nur ganz vereinzelt dabei. Ähnlich ist die Sonne-Wolken-Verteilung auch morgen am Montag, wobei in Niederösterreich und in Wien längere bewölkte Phasen dabei sein können. Am Nachmittag steigt die Wahrscheinlichkeit für gewitterige Regenschauer dann im Bereich vom Tiroler Alpenhauptkamm bis in die westliche Obersteiermark. Und es wird noch ein bisschen wärmer mit 21 bis 28 Grad. Darüber hinaus legen die Temperaturen von Tag zu Tag zu. Am Donnerstag wird es verbreitet heiß, am Freitag hat es im Osten bis etwa 36 Grad. So viel zum Wetter von Daniel Stanker.
4: ORF Radio Salzburg, Verkehrsinformation um 13.04 Uhr. A10 Tauernautobahn Richtung Salzburg bei Werfen. Vor dem Helbersbergtunnel wird der Verkehr blockweise abgefertigt. Es gibt einen Stau und zurzeit etwa eine Dreiviertelstunde Zeitverlust. Bayern, Autobahn A8 Richtung Salzburg zwischen Anger und Bad Reichenhall haben Sie ebenfalls rund 15 Minuten Zeitverlust.
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4: 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Mild und weitestgehend trocken gibt sich das Wetter heute. Wie geht's weiter? Das besprechen wir gleich mit dem Profi Maximilian Sterz. Schönen Nachmittag.

0: Mild, aber weitestgehend ohne Niederschlag bleibt und ist es heute, habe ich gesagt. Maximilian Sterz von der Wetterdienststelle, ist das soweit korrekt?
1: Ja, das kann man so sagen. Wir haben es mit Temperaturen so um die 20 Grad, leicht darüber zu tun. Sonne-Wolken-Mix im Gebirge, vor allem im Lungau, da sind ein paar mehr Wolken unterwegs. Aber es ist durchwegs freundlich und bleibt fast überall trocken.
0: Auch am Abend?
1: Ja, es werden ganz

0: vereinzelt ein paar Schauer entstehen am Nachmittag im Gebirge. Da wird es aber fast keinen treffen. Also da bleibt es fast durchwegs trocken.
1: Wie schaut's aus? Hast du einen kurzen Ausblick für die nächste Woche für uns?
0: Ja, es geht in eine überwiegend stabile Woche. Der Montagmorgen ist im Prinzip ähnlich wie heute, vielleicht ein paar Grad wärmer mit einer etwas höheren Schauerneigung im Gebirge am Nachmittag. Der Dienstag dann ein unbeständigerer Tag, da wird es im Tagesverlauf im Gebirge relativ gewittrig. Im Flachgau draußen, da ist die Wahrscheinlichkeit für Schauer und Gewitter geringer. Und Mittwoch und Donnerstag werden spätsommerliche, vielleicht sogar nochmal hochsommerliche Tage mit um oder knapp über 30 Grad.
1: Jetzt hat es ja die letzten Tage doch immer wieder ein bisschen geregnet. Haben wir schon was aufgeholt vom vermissten Regen eigentlich?
0: Ja, aufholen kann man eigentlich nicht wirklich sagen. Es hat zwar ein bisschen was gebracht, der Regen, das sicherlich, aber das Defizit ist einfach so groß, dass da noch viel, viel Regen fehlt und der wird auch nicht in so kurzer Zeit aufgeholt werden. Da muss es jetzt wirklich über Wochen und Monate überdurchschnittlich nass werden.
1: Und das siehst du jetzt im Augenblick noch nicht, oder?
0: Es deutet sich so ein bisschen an, dass Richtung Herbst und Winter eher nasse Monate kommen. Aber das ist natürlich höchste Spekulation. In der nächsten Woche zumindest wird da nicht viel passieren.
1: Vielen Dank für deine Prognose. Ich wünsche dir einen schönen Sonntag. Servus.
0: Danke, gleichfalls. 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

0: Smokey mit einem Hit aus den 70ern hier in Radio Salzburg. Manche sind immer irgendwie auf der Suche. Manche machen Welthits draus. You too, I still haven't found what I'm looking for, gleich hier in Radio Salzburg.
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1: Am Mikrofon Georg Hummer. In Schwarzach ist in der Nacht auf heute bei dem Verkehrsunfall ein Autolenker schwer verletzt worden. Der 49-jährige Ponga ist laut Polizei aus unbekannter Ursache von der Goldecker Straße abgekommen und mit seinem Fahrzeug über eine Böschung gestürzt. Das Auto hat sich dabei überschlagen, auch der 47-jährige Beifahrer wurde verletzt. Der Alkotest beim Unfalllenker ergab 1,6 Promille. Beide Fahrzeuginsassen wurden vom Roten Kreuz ins Krankenhaus Schwarzach gebracht. Obwohl viele Branchen derzeit mit wirtschaftlichen Herausforderungen kämpfen, haben sich in Salzburg von Jänner bis Juni 1300 Menschen in die Selbstständigkeit gewagt. Im ersten Halbjahr sind damit so viele Unternehmen gegründet worden wie in keinem ersten Halbjahr bisher, heißt es von der Wirtschaftskammer. Hält dieser Trend an, würde mit gut 2600 Neugründungen heuer ein Rekord erreicht. Die meisten neuen Unternehmen entstehen dabei in den Bereichen Beratung, Onlinehandel und IT. Die jüngsten Firmengründer sind 14 Jahre alt, 40% sind Frauen. Die Zunahme schwerer Unfälle mit E-Scootern und E-Bikes mache jetzt eine Informationskampagne notwendig. Land Salzburg und Verkehrspolizei machen darin auf die neuen Regeln für E-Scooter aufmerksam, die seit Mai gelten. Außerdem wurde ja die Helmpflicht bis 16 Jahre ausgeweitet und es gilt die 0,5%.

0: pro Milchgrenze. Für E-Scooter und E-Bike-Fahrer gilt auf Gehstrecken und Gehwegen generelles Fahrverbot. Allein im Land Salzburg gab es im Vorjahr dabei mehr als 200 E-Scooter-Unfälle. Ein Blick aufs Wetter noch. Sonnenschein und Wolken wechseln sich da heute ab. Etwas dichter sind die Wolken, vor allem im Süden des Landes. Hier kann es stellenweise auch kurz regnen. Aktuell hat es in Marienpfarr 18 Grad, Bad Gastein-Mildenz 19, Krimmel 20, Lofer und Zell am See 21 Grad, die Stadt Salzburg und Radstadt melden 22 Grad. Morgen Montag scheint dann häufig die Sonne, zeitweise ziehen hohe Wolken durch. Vor allem im Pinzgau, Pongau und im Lungau sind dabei ein paar Regenschauer oder Gewitter möglich. Die Temperaturen erreichen morgen bis zu 25 Grad.
1: ORF Radio Salzburg Verkehrsinformation um 13.32 Uhr. A10 Tauernautobahn Richtung Salzburg bei Werfen. Vor dem Helbersbergtunnel wird der Verkehr blockweise abgefertigt. Es herrscht Stau und Sie haben rund eine halbe Stunde Zeitverlust. Kärnten A10 Tauernautobahn Richtung Salzburg bei Rennweg. Ebenfalls Blockabfertigung, hier allerdings vor dem Katschbergtunnel Bayern. Autobahn A8 Richtung Salzburg zwischen Anger und Bad Reichenhall. 15 Minuten Zeitverlust. Sonst sollten Sie überall gut vorankommen. Gute und vor allem sichere Fahrt mit Radio Salzburg.
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1: Auch heute an diesem schönen Sonntag nehmen wir Sie wieder mit auf einen akustischen Kurzurlaub. Wir besuchen über den Sommer alle Bundesländer Österreichs und heute sind es tatsächlich die unmittelbaren Nachbarn. Es geht nach Tirol. Erster Stopp auf rund 2700 Metern Höhe in den Zillertaler Alpen. Durch die Landshuter Europahütte verläuft seit 1919 die Grenze zwischen Österreich und Italien, zwischen Tirol und Südtirol. Erbaut wurde die Hütte schon vor dem Ersten Weltkrieg vom Deutschen Alpenverein. Die Hütte wird gerade erweitert im Sinne des Europagedankens. Aber das ist gar nicht so einfach, berichtet Eva Rottensteiner.
2: Der Grat, auf dem die Europahütte steht, kennt seit Jahrmillionen nur Wind und Wetter. Dass er zwei Staaten trennt, hat der Mensch entschieden. Die Grenze, die sich im Zickzackkurs durch die Hütte zieht, ist immer noch ein Kuriosum für die Gäste, erzählt Hüttenwirt Florian Holzer.
3: Eigentlich ist das bei jedem zweiten Gast die Frage, was in die Hütte kommt, wo geht die Grenze und warum ist da eine Grenze? Es ist allem wieder interessant für die Leute, gell? Man will allem genau sehen, wo die Grenze durch die Hütte geht und das interessiert sich alle.
2: Jetzt wird an die Urhütte ein Neubau angedockt. Die Schindelfassade ist auf österreichischer Seite. Die Terrasse mit atemberaubendem Blick auf den Alpenhauptkamm und mehrere 3000er auf italienischer. Welche Bauvorschriften wo gelten, wie abgerechnet wird, das hat Bauunternehmer Reinhard Steger durchaus Kopfzerbrechen bereitet.
4: Die italienische Gesetzgebung hat ein anderes Steuerrecht wie die österreichische Gesetzgebung. Und da haben wir das Problem, welcher Mehrwertsteuersatz kommt zum Tragen. Dann haben wir einen Teil Neubau, einen Teil haben wir Sanierung. Da sind auch wieder andere Steuersätze in Italien. Und das alles unter einen Hut zu bringen, ist ziemlich schwierig.
2: Dass sich die Grenze auch durch den Neubau zieht, war keine Notwendigkeit. Doch die Bauherren der Europahütte haben bewusst etwas mehr Bürokratie in Kauf genommen, sagt Bernhard Jochner vom Deutschen Alpenverein Landshut.
5: Das war schon der Hintergedanke dabei, dass wir dieses Europa leben wollten. Ja? Die Hütte war immer auf der Grenze gestanden. Und wir wollten einfach hier schon ein Beispiel bringen, dass wir es fertig bringen, über die Grenze, über bestimmte Behörden im Endeffekt so ein Projekt auch fertigzustellen.
2: Bis Oktober soll die neue Hütte fertig sein. Dem Himmel ein Stück näher auf 2700 Metern Höhe wird ein vereintes Europa nicht diskutiert, es wird gebaut.
1: Da hat man gleich Lust, auf den Berg zu gehen, oder? Und wir schauen heute Nachmittag noch ein paar Mal nach Tirol. Jetzt habe ich aber die Bee Gees für Sie.
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0: als perfekt.
1: Mehr als perfekt. Christina Stürmer am schönen Sonntagnachmittag in Radio Salzburg. Heute Abend können Sie bei den Siemens-Festspielnächten am Kapitelplatz hautnah dran sein am heurigen Festspielprogramm. Heute Abend wird nochmal die aktuelle Inszenierung von Bizets Carmen auf der großen LED-Wall gezeigt. Am 26. Juli war die Premiere für diese zwar etwas düstere, aber musikalisch außer Streit stehende Fassung. Und damit verbunden war auch gleich das Rollendebüt von Starsopranistin Asmik Grigorian als Carmen. Jonathan Tettelman gibt den Don José, am Pult steht Theodor Korenzis. Die aktuelle Carmen-Inszenierung 2026, heute Abend um 20 Uhr bei den Festspielnächten am Kapitelplatz. Der Eintritt ist wie immer frei und wie immer finden Sie noch zusätzliche Infos dazu auch auf salzburg.orf.at. Und das Wetter, das sollte halten.

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1: Im Studio Eva-Maria Fuhn. Weil die Spritpreise an den Tankstellen weiterhin hoch sind, fordern 6 europäische Finanzminister eine Übergewinnsteuer für Mineralölkonzerne. Auch Finanzminister Marta Bauer unterstützt die Steuer. Die Konzerne sollen die im Zuge des Iran-Kriegs gestiegenen Profite wieder zurückgeben. Mehr von Veronika Filitz.
2: Diejenigen, die von der Krise profitieren, sollen ihren Teil dazu beitragen, die Belastung für die breite Bevölkerung zu verringern, fordern die Finanzminister aus Österreich, Portugal, Spanien, Italien, Polen und Deutschland. In einem Brief gerichtet an den Amtskollegen aus Irland. Irland hat derzeit den EU-Ratsvorsitz und könnte somit das Thema Übergewinnsteuer zu nächsten EU-Treffen und Gipfeln mitnehmen. Wohl das erklärte Ziel des ministerlichen Briefs. In der EU hat es auch schon einmal eine Sonderabgabe auf Übergewinne gegeben. 2022, als wegen des Ukraine-Kriegs die Energiepreise rasant gestiegen sind, wurden für 2 Jahre Übergewinne der Energieunternehmen mit 33% besteuert. Ähnliches schwebt jetzt wohl den Finanzministern für die Ölkonzerne vor. Denn die Gewinne der 6 größten Unternehmen sind allein im 2. Quartal auf insgesamt knapp 40 Milliarden Euro gestiegen.
1: Norwegen sagt der Ukraine wieder Milliardenhilfe zu. Für das kommende Jahr plant das skandinavische Land umgerechnet 7,8 Milliarden Euro und damit genauso viel wie heute.

0: Ja, das Geld ist sowohl für militärische als auch humanitäre Ausgaben bestimmt. Die Unterstützung sei aber auch eine Investition in Europas Sicherheit, erklärte Ministerpräsident Storde bei einem Besuch in der ukrainischen Hauptstadt Kiew. Im Vorfeld mehrerer Betriebsversammlungen in der kommenden Woche spricht VW-Konzernchef Oliver Blume von einer mehr als kritischen Lage beim deutschen Autobauer. Der Konzern sei überdimensioniert, eine konkrete Entscheidung zu Werksschließungen sei aber noch nicht getroffen. Ein Abbau von rund 50.000 Stellen weltweit bis 2030 sei keine fixe Zielgröße. VW beschäftigt in Deutschland mehr als 275.000 Menschen, weltweit mehr als 600.000. Mit einem Schwerverletzten hat gestern eine Geburtstagsfeier nördlich von Graz geendet. Ein Mann ist am Rande der Feier von einem Rennwagen erfasst worden, der laut Polizei gar nicht für den Straßenverkehr zugelassen war. Details von Barbara Schupfer.
1: Zu dem Unfall kommt es auf einer Gemeindestraße in Fronleiten. Teilnehmer einer Geburtstagsfeier hatten davor einen Teil der Straße abgesperrt, offenbar damit ein 32-jähriger Obersteirer mit seinem Rennwagen ungestört seine Runden drehen kann. In einer Rechtskurve verliert er allerdings die Kontrolle über den Wagen. Das Fahrzeug erfasst in weiterer Folge einen 53-jährigen und drückt den Mann gegen ein Holztor. Gäste der Feier und ein First Responder leisten bis zum Eintreffen des Notarztes erste Hilfe. Danach wird der 53-Jährige mit dem Hubschrauber ins Spital gebracht. Der Lenker des Rennwagens war laut Polizei nicht alkoholisiert. Er wird angezeigt.
0: Das waren die Nachrichten mit Eva-Maria Fohn. Zum Wetter.
2: Sonne und Wolken wechseln heute am Nachmittag im Großteil des Landes. Viel Sonne gibt es vor allem im Westen, im Norden und im Nordosten, von Vorarlberg über den Flachgau bis ins Nordburgenland. Die Temperaturen liegen zwischen 19 Grad in Reute und 25 Grad in Wolkersdorf. Bis zu 27 Grad werden es noch im Osten. In der neuen Woche wird das Wetter schrittweise wieder hochsommerlich. Der morgige Montag bringt 21 bis 28 Grad, dazu wieder Sonne, Wolken und am Nachmittag im Bergland einzelne Schauer. Bis zum Freitag wird es jeden Tag ein bisschen wärmer. So viel zum Wetter von Daniel Stanker.
3: ORF Radio Salzburg, Verkehrsinformation um 14.03 Uhr. A10 Tauernautobahn Richtung Salzburg bei Werfen. Vor dem Helbersberg-Tunnel wird der Verkehr blockweise abgefertigt. Sie müssen im Moment etwa 20 Minuten Zeitverlust einplanen. Blockabfertigung gibt es auch vor dem Katschberg-Tunnel in Kärnten. A10 Tauernautobahn Richtung Salzburg. Wie lange es dort dauert, ist uns aktuell nicht gemeldet worden. Offenbar nicht so lange. A10 Tauernautobahn Richtung Salzburg bei Pasloeck ist die Anschlussstelle wegen Sanierungsarbeiten gesperrt. Ausweichen geht über die Anschlussstelle Golling. Gute und vor allem sichere Fahrt mit Radio Salzburg.
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3: Salzburg. 4 Hits nach 2 haben wir jetzt im Programm. Der große Billy Joel. Der ist im Gespräch mit seiner Holden. Percy Sledge lädt ein zum Träumen. Georg Danzer hat was Witziges vorbereitet. Und Elton John appelliert an die Standhaftigkeit. Auf geht's. Schönen Nachmittag.
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0: Billy Joel in Radio Salzburg. 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
4: Am Mikrofon Georg Hummer. In Maria-Alm läuten seit inzwischen einer Woche keine Kirchenglocken mehr. Grund dafür ist ein Blitzschlag im Kirchturm, der die Elektronik des Glockenantriebs schwer beschädigt hat, sagt Pfarrer Franz Auer. Er hofft nun auf eine Reparatur im Laufe der kommenden Woche. Die Kosten dafür dürften mehr als 20.000 Euro betragen. In Schwarzach ist in der Nacht auf heute bei einem Verkehrsunfall ein Autolenker schwer verletzt worden. Der 49-jährige Pongau ist laut Polizei aus unbekannter Ursache von der Goldeckerstraße abgekommen und mit seinem Fahrzeug über eine Böschung gestürzt. Das Auto hat sich dabei überschlagen, auch der 47-jährige Beifahrer wurde verletzt. Der Alkotest beim Unfalllenker ergab 1,6 Promille. Beide Fahrzeuginsassen wurden vom Roten Kreuz ins Krankenhaus Schwarzach gebracht. Obwohl viele Branchen derzeit in Salzburg mit wirtschaftlichen Herausforderungen kämpfen, haben sich von Jänner bis Juni 1.300 Menschen in die Selbstständigkeit gewagt. Im ersten Halbjahr sind damit so viele Unternehmen gegründet worden wie in keinem ersten Halbjahr bisher, heißt es dazu von der Salzburger Wirtschaftskammer. Hält dieser Trend an, würde mit gut 2.600 Neugründungen heuer ein Rekord erreicht. Die meisten neuen Unternehmen entstehen in den Bereichen Beratung, Onlinehandel und IT. Die jüngsten Firmengründer sind 14 Jahre alt, 40% sind Frauen. Ein Blick aufs Wetter, Sonnenschein und Wolken wechseln sich da heute ab. Etwas dichter sind die Wolken, vor allem im Süden des Landes. Hier kann es stellenweise auch kurz regnen. Aktuell hat es in Maria Pfarr 19, in Bad Gastein 20 Grad, Lof und Krimmel melden 21, Zell am See 22 Grad, die Stadt Salzburg und Radstadt 23 Grad. Morgen Montag scheint dann häufig die Sonne, zeitweise ziehen hohe Wolkenfelder durch, vor allem im Pinzgau, im Pongau und im Lungau sind auch ein paar Regenschauer oder Gewitter möglich. Die Temperaturen erreichen morgen 22 bis 25 Grad.
5: ORF Radio Salzburg, Verkehrsinformation um 14.32 Uhr. A1 Westautobahn Richtung Wien bei Salzburg.

0: Geisheim. Der Tunnel Liefering ist wieder frei, der Stau dort löst sich auf. Nach dem Unfall gesperrt bleibt aber die Abfahrt Salzburg-Mitte Richtung Wien. Ausweichen geht über die Abfahrt Klessheim. A10 Tauernautobahn Richtung Wien bei Werfen vor dem Helversberg-Tunnel Blockabfertigung und aktuell rund 20 Minuten mehr Fahrzeit. Und eine Meldung habe ich noch aus Kärnten, ebenfalls Blockabfertigung vor dem Katschberg-Tunnel dort Richtung Salzburg. Gute und vor allem sichere Fahrt mit Radio Salzburg.
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0: STS in Radio Salzburg. Gleich ist 2:45. Vielleicht Zeit für einen entspannten Nachmittagskaffee? Vielleicht mit einem Bauernkrapfen? Ein echter Klassiker, vor allem jetzt im Bauernherbst. Michael Salzmann ist Wirt auf der Oberen Astenalm in Bad Gastein. Die Bauernkrapfen, seine absolute Spezialität und sein Bestseller. Was ist das Geheimnis?
1: Das ist das, was ich immer gefragt werde, was ist mein Geheimnis? Ich kann nur sagen, es gibt kein Geheimnis. Ich mache die Krapfen vor der Hütte, ich habe da so einen Krapfenbock, offene Schauküche und das kann jeder zuschauen, das kann jeder fragen. Das Rezept ist das Rezept vom klassischen Germtag. Also ich glaube, das Ausschlaggebende ist auch die Liebe zur Arbeit, dass man sich die Zeit nimmt und eben gute Zutaten hernimmt. Das ist, finde ich, auch ganz wichtig.
0: Ja, vielleicht sind es die Zutaten. Was gehört denn alles rein in so einen Bauernkrapfen?
1: Ich habe das Mehl aus der Region. Der Bruder hat einen Bauernhof. Ich habe die Eier von einem Bio-Bauernhof und auch beim Öl, auch beim Außerbrochen. Ich habe Sonnenblumenöl mit Butterschmalz, also Pflanzenöl mit Butterschmalz gemischt. Und das, glaube ich, macht sicher auch viel aus.
0: Und sonst noch?
1: Ich glaube einfach, das, was einen Bauernkrapfen ausmacht, das sieht man, wie man Teig verarbeitet, wie man ausrollt, wie man randelt, wie man ins Öl legt. Das macht das eigentlich dann, wo es einfach der klassische Bauernkrapfen, wie der entsteht. Und das kann man ja bei mir zuschauen.
0: Viele Gründe, warum die Gäste von überall herkommen, um seine Bauernkrapfen zu kosten, wie er selbst sagt. Jetzt im Bauernherbst zeigt Michael Salzmann samstags ab 11 Uhr seine Handgriffe auf der Oberen Astenalm in Gastein. Vielleicht kann man ihm da noch ein paar Tricks entlocken.

Falls Sie gerne schnitzen, dann wissen Sie am besten bestimmt, was Rod Stewart ebenfalls herausgefunden hat. Auch wenn er beim Komponieren wohl eher an die Liebe gedacht hat, als an blutige Verletzungen. 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
1: Im Studio Eva-Maria Fohn. Die Renaturierungsverordnung der EU sorgt weiter für Diskussionen. Die Verordnung verpflichtet ja die Mitgliedstaaten, bis 2030 mindestens 20% geschädigter Flächen wiederherzustellen. Bis Monatsende müssen die Flächen an Brüssel gemeldet werden. Welche genau, ist aber strittig. Auch in Salzburg, berichtet Andreas Heyer.
2: Aktuell liegen zwei Vorschläge für Flächen, die der EU gemeldet werden, am Tisch. Einer des Bundes und einer, der von 7 Bundesländern, darunter auch Salzburg, unterstützt wird. Die Salzburger Landwirtschaftskammer fordert nun von der Landesregierung, den Bundesvorschlag zu unterstützen. Die zuständige Landeshauptfrau Stellvertreterin Marlene Swatzek von der FPÖ lehnt das wiederum ab.
3: Der Bund versucht ein bisschen die Problematik in die Zukunft zu verschieben und schickt Daten bzw. Flächen, von denen wir aktuell überhaupt keine Zustandsbeschreibung haben. Sprich, wir müssten Flächen in Salzburg komplett neu kartieren. Und da können dann natürlich auch Flächen dabei sein, mit denen aktuell noch überhaupt niemand rechnet.
2: Grundlegend sei man aber kompromissbereit, so Swatzek. Voraussetzung sei ein gemeinsamer Termin von Bund und Ländern, bei dem der Bund seine Daten schlüssig erklären könne und garantiere, dass Flächenverluste für die Landwirtschaft aufgrund von Renaturierung möglichst gering ausfallen.
1: In der Ukraine ist eine russische Drohne auf einen Passagierzug mit knapp 600 Insassen gekracht. Die Lokomotive geriet laut Behörden beim Einschlag in Brand, verletzt wurde aber niemand. Während der Evakuierung des Zuges soll es zudem einen zweiten Drohneneinschlag gegeben haben. Der Zug befand sich auf dem Weg nach Odessa. Die Passagiere wurden mit Bussen weiter transportiert. China möchte bis 2060 klimaneutral sein. Um das zu erreichen, werden Milliarden US-Dollar in den Ausbau von Solaranlagen investiert. Doch diese Entwicklung hat auch negative Seiten. Sie schadet nämlich den Vögeln im Land, wie nun eine neue Studie zeigt. Miriam Steiner mit Details.
4: Kein Land der Welt baut seine Solarenergie so schnell aus wie China. Rechnet man alle Solarparks des Landes zusammen, so bedecken sie rund 4.500 Quadratkilometer, eine Fläche, die 11-mal größer ist als Wien. Und das hat Folgen für die Natur. Eine Studie der Nanjing University zeigt, wo es besonders viele Solaranlagen gibt, geht die Vielfalt der Vögel deutlich zurück. Denn für die Solarparks wird viel Acker- und Weideland umgewandelt, wichtige Lebensräume verschwinden und den Tieren geht das Futter aus. Der Lösungsvorschlag der Forschenden: nicht weniger Solarparks, sondern besser geplante. Große Anlagen sollen demnach vor allem in den trockenen Regionen Chinas entstehen, so etwa in der Wüste Gobi. Dort ist die Artenvielfalt ohnehin geringer und damit auch der Eingriff in die Natur.
1: Der Arkadenhof des Wiener Rathauses verwandelt sich in der nächsten Woche wieder in die Kinderstadt Winopolis. Kinder von 8 bis 13 Jahren können dabei lernen, wie eine Stadt funktioniert und etwa für ein politisches Amt kandidieren oder Berufe ausprobieren. Mit einer eigenen Währung, dem Hollycent, kann in Geschäften eingekauft werden. Das waren die Nachrichten mit Eva-Maria Fohn. Zum Wetter.
5: Sehr warm ist es jetzt am Nachmittag mit 19 bis 27 Grad. Am wärmsten ist es gerade in Mattersburg im Burgenland. Es geht mit einer Mischung aus Sonne und Wolken weiter Richtung Abend. Besonders viel Sonnenschein und wenige Wolken gibt es in Vorarlberg, im Tiroler Oberland und im Außerfern. Der morgige Montag wird noch etwas wärmer als heute mit bis zu 28 Grad. Und so wie heute wechseln dabei Sonne und Wolken am Nachmittag mit einzelnen Schauern und Gewittern im Bergland von den Ötztaler Alpen bis in die niederen Tauern. So viel zum Wetter. Von Daniels Danker.
6: ORF Radio Salzburg, Verkehrsinformation um 15.03 Uhr. A1 Westautobahn Richtung Wien, die Abfahrt Salzburg-Mitte ist wieder frei, die Unfallstelle geräumt. A10 Tauernautobahn Richtung Salzburg bei Werfen vor dem Helversberg-Tunnel Blockabfertigung und im Moment 20 Minuten mehr Fahrzeit. In weiterer Folge vor dem Grenzübergang Salzburg-Walserberg ebenfalls 15 Minuten Wartezeit Richtung München. Kärnten A10 Tauernautobahn Richtung Salzburg bei Rennweg vor dem Katschberg-Tunnel wird der Verkehr noch immer blockweise abgefertigt. Gute und vor allem sichere Fahrt mit Radio Salzburg.
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6: Das war ja richtig spannend beim Eishockey-Salute-Turnier in Zell am See. Mit allen Höhen und Tiefen für die Salzburger Bullen. Franz Christner berichtet gleich hier. Schönen Nachmittag.

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0: Karl Prayer, Musik aus Österreich in Radio Salzburg am Sonntagnachmittag. Das war eine ordentliche Achterbahn der Gefühle für die Salzburger Eishackler, dieses Turnier in Zell am See. Erst der super emotionale Sieg gegen das Schwesternteam, gegen Red Bull München, und dann die bittere 2:6 Klatsche gegen Biel im Finale. Was bleibt, was überwiegt? Franz Griesner, bitte.
1: Ja, was bleibt? Das ist eine gute Frage. Es bleibt auf jeden Fall die Bestätigung, dass nicht immer der große Bruder, in dem Fall also die große Schwester, gewinnt. Der Sieg gegen München, ein Highlight für die Salzburger. Im Finale gegen Biel war man dann chancenlos, aber nicht mutlos. Selbst nach dem 0:4 nach 20 Minuten hat Salzburg nicht aufgesteckt. Kapitän Peter Schneider.
2: Im zweiten Drittel habe ich aber ganz gut dagegen gehalten und ja, sind ihr Tempo auch dann ein bisschen mitgegangen. Alles in allem natürlich kein überragendes Spiel von uns, aber ich bin einfach stolz auf die Jungs, wie wir trotzdem bis zum Ende gekämpft haben, Schüsse blockt haben, egal wie das Ergebnis war. Und ja, ich glaube, das zeichnet uns auch aus. Vor allem auch, wie die Jungen gespielt haben bei uns. Ich glaube, Das waren die Lichtblicke.
1: Die Vorbereitungsspiele, die sind jetzt fürs erste einmal vorbei. Trainiert wird aber natürlich weiter.
2: Ich glaube, es ist gut, dass es noch Vorbereitung ist und dass wir uns einige Dinge anschauen, die wir im taktischen Bereich und vielleicht in den 1-gegen-1 Battles noch verbessern können. Und ja, ich bin aber trotzdem sehr positiv gestimmt. Wir sind auf einem guten Weg. Wir haben einen super Teamspirit und wie gesagt, die Jungs kämpfen bis zum Ende und ja, das macht mich wahnsinnig stolz.
1: Das nächste Spiel der Eisbullen, das wird dann aber schon ein Pflichtspiel sein am 3. September im Volksgarten in der Champions Hockey League. Da geht's dann gegen die Kölner Haie.
0: Bilder vom Finale gibt's am Abend. Salzburg heute, 19 Uhr, ORF 2, ein Traumtor inklusive. Geschossen haben es leider die Bieler, aber trotzdem sehenswert der Treffer.

Kennen Sie das? Man sitzt vielleicht im Garten und trinkt ein Glas Wein oder jetzt am Nachmittag eher einen Tee, schaut in den Himmel oder doch eher in sich selbst und denkt an früher. Dieses Gefühl kann man kaum besser musikalisch ausdrücken, als es Mary Hopkin gemacht hat. 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
3: Am Mikrofon Georg Hummer. Das Salzburger Jugendorchesterensemble Bella Musica wird am 2. September für Papst Leo XIV. In Rom spielen. Für das Konzert in den Vatikanischen Gärten kommen sogar zwei originale Mozart-Geigen zum Einsatz. Auch Melodien aus dem Film The Sound of Music sollen dabei erklingen. Schließlich sei das der erklärte Lieblingsfilm des US-amerikanischen Papstes, heißt es. Die Zunahme schwerer Unfälle mit E-Scootern und E-Bikes mache jetzt eine Informationskampagne in Salzburg notwendig. Das Land und die Verkehrspolizei machen darin auf die neuen Regeln für E-Scooter aufmerksam, die seit Mai gelten. Außerdem wurde die Helmpflicht bis 16 Jahre erweitert und es gilt die 0,5-Promille-Grenze. Für E-Scooter und E-Bike-Fahrer gilt auf Gehsteigen und Gehwegen generelles Fahrverbot. Allein im Land Salzburg gab es im Vorjahr mehr als 200 E-Scooter-Unfälle. In Maria Alm läuten seit inzwischen einer Woche keine Kirchenglocken mehr. Grund dafür ist ein Blitzschlag im Kirchturm, der die Elektronik des Glockenantriebs schwer beschädigt hat, sagt Pfarrer Franz Auer. Er hofft auf eine Reparatur im Laufe der kommenden Woche. Die Kosten dafür dürften mehr als 20.000 Euro betragen. Ein Blick aufs Wetter noch. Sonnenschein und Wolken wechseln sich da heute ab. Aktuell hat es in Krimmel und Mariapfarr 21, in der Stadt Salzburg, in Bad Gastein und Lofer 22 Grad, Zell am See und Radstadt melden 23 Grad. Morgen Montag scheint dann häufig die Sonne, zeitweise ziehen hohe Wolken durch, vor allem im Pinzgau, im Pongau und im Lungau sind auch ein paar Regenschauer oder Gewitter möglich. Die Temperaturen erreichen im Laufe des Tages dann 22 bis 25 Grad.
4: ORF Radio Salzburg, Verkehrsinformation um gleich 15.32 Uhr. A10 Tauernautobahn Richtung Salzburg bei Werfen. Vor dem Helbersbergtunnel Blockabfertigung und aktuell rund 20 Minuten Zeitverlust. Und in weiterer Folge haben Sie dann vor dem Grenzübergang Salzburg-Walserberg Richtung München ebenfalls 10 Minuten Zeitverlust noch dazu. Kärnten, A10 Tauernautobahn Richtung Salzburg bei Rennweg. Vor dem Katschbergtunnel wird der Verkehr blockweise abgefertigt. Gute und vor allem sichere Fahrt mit Radio Salzburg.
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2: Am Fuße des Patschakofels in Rinn betreibt Volkmar Steger die Fischzucht Teufelsmühle. Er ist dorthin zurückgekehrt, wo er das Fischereihandwerk gelernt hat, an ein idyllisches Plätzchen, wo es den Fischen gut geht. Denn dann geht's ihm auch gut, sagt der 62-jährige Innsbrucker. Eva Rottensteiner hat ihn besucht.
3: So, da haben wir jetzt unsere Räucherfische. Das ist ein Saibling. Da haben wir Forellen und Lachsforellen. Das sind die Lachsforellen, die großen. Buchenholz geräuchert, aus heimischer Buche, aus Absam.
4: Im Ganzen küchenfertig und bei Bedarf geräuchert oder gebeizt bekommt man ab Hof die Speisefische, die Volkmar Steger in seiner Naturteichanlage in der Teufelsmühle züchtet.
3: Das ist um und auf, die Fische müssen sich wohlfühlen. Du wirst nie eine schöne Bachforellen produzieren können, wenn du sie in einem Betonhälter hast. Das funktioniert nicht, die leiden, weil die kratzen sich mit Beton die Bäuche auf. Die beißen sich aus Aggression, weil sie sich nicht wohlfühlen, die Flossen ab. Da hast du immer Probleme. Und wenn du die Fische nicht zu dicht haltest und in einen Naturteich hast, dann funktioniert das auch. Aber man muss dabei sein und man muss das sehen.
4: Ganz wichtig für die Fischgesundheit, kaltes, klares Wasser aus einem Bach, der durch die Anlage fließt.
3: Der Bach entspringt auf der Rinneralm. Das ist ein reines Bergwasser. Und zusätzlich haben wir noch das Glück, von 5 Litern pro Sekunde Schüttung eine eigene Quelle am Grund zu haben.
4: Dass Fische seine Berufung sind, das wusste Volkmar, seit er als Kind in einem Baggersee voller Plastikmüll Fische schwimmen sah.
3: Und die Fische unterm Styropor haben gesagt, jetzt schau uns genau an und hilf uns.
4: Schon während seiner Lehre zum Fischereigehilfen und dann als Meister setzte er sich in Tirol, aber auch bei Projekten in Singapur und Alaska für bedrohte Fischarten ein und hat versucht, sie nachzuzüchten.
3: Die Arbeit, dieser Beruf ist total erfüllend. Und man muss schon ein bisschen ein Freak sein, aber es ist toll.
4: Und auch seine Räucherfische kann er durchaus genießen.
3: Und die sind eigentlich schon beim Fertigwerden jetzt. Lassen wir sie noch ein bisschen schmuggeln, dann haben sie einen schönen Rauchgeschmack. Schön sein's. Goldgelb.
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Falco habe ich leider nie auf einer Bühne gesehen. Das wäre sicher was gewesen. So ein Live-Konzert, das bleibt einem ja manchmal für immer im Gedächtnis. Einmal konnte ich Tina Turner im Konzert sehen. Was für ein Erlebnis, so großartig. Hier ist sie mit einem ihrer Riesenhits aus den 80er Jahren.

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1: Im Studio Eva-Maria Fohn. Das Bundesheer sucht einen neuen Generalstabschef. Der aktuelle oberste Militär Rudolf Striedinger geht Ende September in Pension. Bis dahin will Verteidigungsministerin Claudia Tanner von der ÖVP über die Nachfolge entscheiden. 6 Kandidaten haben sich beworben. Eine Kommission hat 3 von ihnen als im höchsten Maße geeignet eingestuft. Im engeren Rennen sollen aber nur noch 2 sein. Niklas Lercher berichtet.
2: Auf einen Favoriten für den Posten des neuen Generalstabschefs will sich die Verteidigungsministerin noch nicht festlegen. Claudia Tanner von der ÖVP hält nur fest.
3: Es wird jedenfalls einer sein, der von der Kommission im höchsten Ausmaß auch beurteilt worden ist.
2: 2 Bewerber sollen dem Vernehmen nach die besten Karten haben. Da ist einmal der derzeitige stellvertretende Generalstabschef Bruno Hofbauer. Er ist Planungschef des Bundesheeres und gilt als Architekt des sogenannten Aufbauplans, mit dem das Bundesheer wieder voll einsatzfähig werden soll. Der Ministerin ideologisch näher ist aber Rüstungschef Harald Wodosek. Er kommt wie Tanner aus Niederösterreich und hat 2020 für die ÖVP Wiener Neustadt kandidiert. An seiner Qualifikation gibt es keine Zweifel. Wodosek war unter anderem Kommandant des Jagdkommandos. Derzeit ist er als Rüstungschef für den Einkauf milliardenschwerer Neubeschaffungen verantwortlich.
1: Sowohl Russland als auch die Ukraine streben die Unabhängigkeit vom Satellitennetzwerk Starlink des US-Technologieunternehmers Elon Musk an. Russland wolle mit China eine Alternative bis Ende des Jahres entwickeln, sagte der ukrainische Präsident Zelensky vor Journalisten. Die Ukraine arbeite mit einem europäischen Land an einem neuen System. Mit welchem, sagte er nicht. Starlink spielt für die Kommunikation der ukrainischen Streitkräfte im Abwehrkampf gegen Russland eine wichtige Rolle. Das Westnil-Virus breitet sich in Europa aus. Betroffen sind inzwischen mehr als ein Dutzend Länder. Die meisten Infektionen werden aus Griechenland und Italien gemeldet. In Nordmazedonien sind in den vergangenen Wochen 5 Menschen gestorben. Das Virus wird von Stechmücken übertragen und kann eine Gehirnhautentzündung auslösen. Einen Impfstoff gibt es nicht. In Griechenland herrscht wieder Waldbrandgefahr. Eine neue Hitzewelle erhöht das Risiko für Feuer, warnen die Behörden. Moritz Strobel.
4: Das griechische Wetteramt rechnet im Laufe der nächsten Woche mit Temperaturen bis zu 40 Grad und starkem Wind. Weil es außerdem noch immer extrem trocken ist, können sich Waldbrände besonders schnell ausbreiten. Die Behörden bitten um Vorsicht, weil Brände oft aus Versehen von Menschen verursacht werden. Athen hat bereits heute 7 klimatisierte Hallen geöffnet, damit sich Menschen abkühlen können. Für wilde und ausgesetzte Tiere hat die Stadt 130 Trinkstellen eingerichtet.
1: Die Honigernte in Österreich ist heuer besonders gut ausgefallen. Grund ist der warme, trockene Frühling und auch der Waldstand durch die hohen Temperaturen und den Hitzestress früh in voller Blüte. In einem durchschnittlichen Jahr werden 15 Kilogramm Honig von den Bienen geerntet. Heuer war es fast doppelt so viel. Das waren die Nachrichten mit Eva-Maria Fohn. Zum Wetter.
5: Weder heiß noch kalt, sondern mit Temperaturen um den spätsommerlichen Durchschnitt geht es Richtung Abend. Zwischen 20 Grad in Mariazell und 27 Grad in Langenlebarn hat es gerade. Außerdem ist es häufig sonnig. Über Nacht wird es dann zum Teil frisch mit Tiefstwerten von 7 bis 17 Grad. Im Waldviertel oder in manchen Tiroler Tälern kann es noch kälter werden. Morgen am Montag scheint zumindest zeitweise die Sonne. Am meisten Sonnenschein gibt es wieder im Westen und ganz im Norden. Und es wird eine Spur wärmer als heute mit 21 bis 28 Grad. So viel zum Wetter von Daniel Stanker.
6: ORF Radio Salzburg Verkehrsinformation um 16.03 Uhr. A10 Tauernautobahn Richtung Salzburg bei Werfen vor dem Helbersbergtunnel Blockabfertigung und aktuell rund 20 Minuten mehr Fahrzeit. In weiterer Folge brauchen Sie vor dem Grenzübergang Salzburg-Walserberg ebenfalls 10 Minuten mehr Richtung München. Und Kärnten A10 Tauernautobahn Richtung Salzburg bei Rennwerkweg vor dem Katschbergtunnel wird der Verkehr blockweise abgefertigt. Gute und vor allem sichere Fahrt mit Radio Salzburg.
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6: Gabi Kerschbaumer hatte heute eine fantastische Schauspielerin zu Gast im Radio Salzburg Café. Caroline Peters. Wir geben Ihnen gleich einen kleinen Vorgeschmack auf die Sendung, die Sie in unserer App jederzeit nachhören können. Schönen Nachmittag.

0: Sie kennen sie aus dem Fernsehen. Sie war jahrelang die Ermittlerin in der Fernsehserie Mord mit Aussicht. Im Kino hat sie in Der Vorname oder in Womit haben Sie das verdient begeistert. Schauspielerin Caroline Peters. Sie beherrscht die Komik wie kaum eine andere, kann aber genauso gut ernsthaft sein. Bei den Salzburger Festspielen steht sie zurzeit auf der Pernerinsel in Untertieren auf der Bühne. Heute früh war sie zu Gast im Radio Salzburg Café bei Gabi Kerschbaumer, hat über Macht und Moral gesprochen, über den Karneval in ihrer Geburtsstadt Mainz, über ihr Leben als Wahlwienerin, aber auch über kulinarische Vorlieben.
1: Sag mir, was du isst und ich sag dir, wer du bist.
2: Ketchup oder Senf?
3: Oh, Ketchup.
2: Weil?
3: Ich glaube, wegen Zuckerkick, muss ich ehrlich zugeben. Ich versuche schon immer, so Bio-Ketchup zu kaufen, der nicht mit wahnsinnig viel Zucker versetzt wird. Aber wenn ich ganz ehrlich bin, ist das, glaube ich, meine Süßspeise der Wahl.
2: Tee oder Kaffee?
3: Kaffee.
2: Weil?
3: Schmeckt mir einfach besser.
2: Schnitzel oder Gemüsecurry?
3: Oh, das ist ganz schwierig, weil ein wirklich gutes Schnitzel ist auch was Tolles, aber kann ich selber nicht herstellen und bestelle ich sehr selten, weil ich es wirklich selten gut finde. Deswegen würde ich wahrscheinlich in der Gastronomie immer das Gemüsecurry nehmen. Und auch selber machen würde ich auch das Gemüsecurry.
2: Chips oder Schokokeks?
3: Chips.
2: Weil?
3: Alles Salzige ist super, alles Süße, bis auf Ketchup, nicht so mein Ding.
2: Gibt es ein Gericht, das Sie an Ihre Kindheit erinnert, das niemand so gut zubereiten konnte wie Ihre Mutter?
3: Da muss ich nachdenken. Meine Mutter hat verschiedene Sachen gut gemacht. Doch, das wäre aber tatsächlich absurderweise eine Süßspeise. Meine Mutter hat ein fantastisches Mousse au Chocolat gemacht, auch immer nur, wenn Gäste kamen und an Weihnachten. Und das wurde sehr hoch gehandelt in unserem Haushalt. Und es gibt ganz seltene Gelegenheiten im Leben, wo ich das selber auch nachmache. Und da fühle ich mich dann sehr zurückversetzt dahin.
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0: Fast jeder Tag ist ein Welttag für eine ganz spezielle Sache. Da gibt es ganz sinnvolle Anlässe und auch sehr lustige. Morgen ist zum Beispiel der Tag der seltsamen Musik. Und heute ist tatsächlich der Oben ohne Tag. Na, ob es dafür heiß genug ist, das dürfen Sie natürlich selbst entscheiden. Hier ist jedenfalls der passende Hit und das ist
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5: Am Mikrofon Georg Hummer. Bei einem Verkehrsunfall auf der Panoramastraße am Rausfeld im benachbarten Bayern ist ein Motorradlenker verletzt worden. Der Tscheche war laut bayerischer Polizei zu schnell unterwegs. In einer Rechtskurve verlor er die Kontrolle über sein Fahrzeug und kam zu Sturz. Der Motorradlenker wurde vom Roten Kreuz ins Krankenhaus nach Bad Reichenhall gebracht. Am Fahrzeug entstanden rund 30.000 Euro Totalschaden. Obwohl viele Branchen derzeit mit wirtschaftlichen Herausforderungen kämpfen, haben sich von Jänner bis Juni in Salzburg 1.300 Menschen in die Selbstständigkeit gewagt. Im ersten Halbjahr sind damit so viele Unternehmen gegründet worden wie in keinem ersten Halbjahr bisher, heißt es von der Salzburger Wirtschaftskammer. Hält dieser Trend an, würde mit gut 2.600 Neugründungen heuer ein Rekord erreicht. Die meisten neuen Unternehmen entstehen in den Bereichen Beratung, Onlinehandel und IT. Die jüngsten Firmengründer sind 14 Jahre alt, 40% sind Frauen. Das Salzburger Jugendorchester Ensemble Bella Musica wird am 2. September für Papst Leo XIV. In Rom spielen. Für das Konzert in den Vatikanischen Gärten kommen sogar zwei originale Mozart-Geigen zum Einsatz. Auch Melodien aus dem Film The Sound of Music sollen dabei erklingen. Schließlich sei das der erklärte Lieblingsfilm des US-amerikanischen Papstes, heißt es. Ein Blick aufs Wetter. Die kommende Nacht verläuft in Salzburg wechselnd bewölkt. In einigen Alpentälern bildet sich auch Hochnebel. Die Temperaturen sinken dann zwischen 9 und 13 Grad. Aktuell hat es in Bad Gastein 20, in Krimmel und Mariapfarr 21 Grad, Lof und Radstadt melden 22, Zell am See und die Stadt Salzburg 23 Grad. Morgen Montag scheint dann häufig die Sonne, zeitweise ziehen hohe Wolken durch, vor allem im Pinzgau, im Pongau und im Lungau sind auch ein paar Regenschauer oder Gewitter dabei möglich. Die Temperaturen erreichen im Laufe des Tages bis zu 25 Grad.
2: ORF Radio Salzburg, Verkehrsinformation um 16.32 Uhr. A10 Tauern Autobahn Richtung Salzburg bei Werfen. Vor dem Helbersbergtunnel Blockabfertigung und aktuell noch rund 20 Minuten mehr Fahrzeit. Sonst sollten Sie überall gut vorankommen. Gute und vor allem sichere Fahrt. 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
1: Tiroler Dialekt ist nicht gleich Tiroler Dialekt. In jedem Tal, in jeder Region klingt der ein bisschen anders. Ein ganz besonders herziger Dialekt, weil nicht so hart wie von Innsbruck westwärts, wird in der Gegend von Kufstein gesprochen. Die auch als Schauspielerin bekannte Schriftstellerin Eva Maria Ginsberg lässt in ihren Schichtgedichten lustvoll den Dialekt ihrer Kindheit einfließen. Hören Sie selbst.
2: Die Mötz saust halbnackert umeinand über abgewetzte Türschwellen. Holzschiefer graben sich ins Fleisch. Es schmerzt. Der Frotz.
3: Alles klar? Also, am Mötz? Das ist ein Mädchen und als solches ist Eva Maria Ginsberg in den 60er, 70er Jahren in der heutigen Tourismushochburg Schäffer am Wilden Kaiser aufgewachsen.
4: Meine Eltern hatten eine Frühstückspension und wir hatten viele deutsche Gäste. Und ich habe schon als Kind eben ganz, ohne dass mir das jemand gesagt hat, dass ich das tun soll oder muss, oder ich habe einfach hin und her geswitcht zwischen der Schrift oder schönen Sprache und meinem Dialekt und ohne jetzt nachzudenken, und das ist so intuitiv einfach passiert.
2: Zum Schammer, wie du daherkrimmst, mir ist der Sinn abhanden gekommen, die zupften Hort, die lange Pfad, Herzwürmer versperren mir die Sicht, der alte Hurt, Himmel, Herrgott, in der Stille ist nichts zu finden, so gehst du in die Kirche.
3: Gleichzeitig heimatverliebt wie auch heimatkritisch kommen die Schichtgedichte daher. Auch unbequeme Gefühle aus der Kindheit schwingen mit, erzählt die Autorin, die viele Jahre woanders gelebt hat und erst dann wieder in ihr Heimatdorf zurückgekehrt ist.
4: Und so wie ich das nicht immer als toll empfunden habe, dass die Gäste immer den Vorrang hatten oder dass die immer wichtiger waren als wie wir Kinder. Und man muss wirklich aus den eigenen Zimmern ausziehen, weil die Gäste den Platz gebraucht haben. Und das sind so, es ist so eine Mischwelt. Einerseits war es faszinierend und andererseits hat es mich genervt.
2: Ah, so a Zwiderwuschzen, Damenwahl beim Stell dich ein, der Crusoe zwider sei. Rechts das Beinchen, links die Hüfte, ah, so a zwider ne Teufi. Unten schmerzt das falsche Knie, Teufleini Zwiderkrampi. Herzschrittmacher tänzeln still, schleich die maroder Hund du. Aber dich gibt's nur einmal für mich.
1: Und der Band Schichtgedichte von Eva Maria Ginsberg ist erschienen in der Edition Himmel. Eva Rottensteiner hat für uns diesen Beitrag gestaltet.
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0: Wilfried in Radio Salzburg mit Icarus, seinem Hit aus dem Jahre 1987. Es ist kurz vor fünf. Eva-Maria Fohn, worum wird es denn unter anderem gehen im Journal?
1: Weil die Spritpreise an den Tankstellen weiterhin hoch sind, fordern sechs europäische Finanzminister eine Übergewinnsteuer für Mineralölkonzerne. Auch Finanzminister Marterbau unterstützt die Steuer. Details gleich bei uns im Journal um fünf.

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1: Herzlich willkommen zum Journal um 5. Das sind die Themen. 6 EU-Finanzminister fordern Übergewinnsteuer für Mineralölfirmen und die Ukraine verlangt mehr Hilfe von den westlichen Verbündeten. Im Studio Eva-Maria Fohn. Weil die Spritpreise an den Tankstellen weiterhin hoch sind, fordern 6 europäische Finanzminister eine Übergewinnsteuer für Mineralölkonzerne. Auch Finanzminister Marta Bauer unterstützt die Steuer. Die Konzerne sollen die im Zuge des Irankriegs gestiegenen Profite wieder zurückgeben. Mehr von Veronika Filitz.
2: Diejenigen, die von der Krise profitieren, sollen ihren Teil dazu beitragen, die Belastung für die breite Bevölkerung zu verringern, fordern die Finanzminister aus Österreich, Portugal, Spanien, Italien, Polen und Deutschland. In einem Brief gerichtet an den Amtskollegen aus Irland. Irland hat derzeit den EU-Ratsvorsitz und könnte somit das Thema Übergewinnsteuer zu nächsten EU-Treffen und Gipfeln mitnehmen. Wohl das erklärte Ziel des ministerlichen Briefs. In der EU hat es auch schon einmal eine Sonderabgabe auf Übergewinne gegeben. 2022, als wegen des Ukraine-Kriegs die Energiepreise rasant gestiegen sind, wurden für 2 Jahre Übergewinne der Energieunternehmen mit 33% besteuert. Ähnliches schwebt jetzt wohl den Finanzministern für die Ölkonzerne vor. Denn die Gewinne der 6 größten Unternehmen sind allein im 2. Quartal auf insgesamt knapp 40 Milliarden Euro gestiegen.
1: Der Iran hat nach eigenen Angaben ein Erdgasfeld mit Reserven von mehr als 212 Milliarden Kubikmetern entdeckt. Das Feld liegt im Süden der Provinz Fars. Laut Schätzungen könnte man daraus 161 Milliarden Kubikmeter Erdgas gewinnen. Der Fund fällt in eine Zeit, in der der Iran mit schweren wirtschaftlichen Folgen des Krieges gegen die USA und Israel ringt. Der ukrainische Präsident Zelensky hat die westlichen Verbündeten vor dem morgigen Unabhängigkeitstag erneut zu mehr Unterstützung aufgerufen. Frankreich und Norwegen haben bereits Waffen und Geld zugesagt und Vertreter der nordischen und baltischen Regierungen haben ihre Solidarität mit der Ukraine durch Besuche in der Hauptstadt Kiew demonstriert. Hartmut Fiedler berichtet.
3: Es ist der Tag der Fahne in der Ukraine, Anlass für militärisches Zeremoniell und Worte der Solidarität. In den Worten der dänischen Ministerpräsidentin Mette Frederiksen:
4: Die Sicherheit der Ukraine ist die Sicherheit Europas. Wenn ihr Kharkiv und Odessa verteidigt, verteidigt ihr gleichzeitig auch Riga, Helsinki und Kopenhagen. Und dafür schulden wir euch Dank und Unterstützung.
3: Die Verbündeten werden morgen über neue Hilfsmaßnahmen beraten. Über Raketen und über mehr Geld. Angriffe Russlands fanden auch heute statt. Eines der Ziele, ein Zug auf dem Weg nach Odessa. Die Lok wurde getroffen, doch die fast 600 Passagiere kamen mit dem Schrecken davon.
1: Die italienischen Behörden haben das deutsche Rettungsschiff Sea-Watch 5 für 45 Tage im Hafen von Neapel festgesetzt und eine Geldstrafe von 7.500 Euro verhängt. Laut Innenministerium hat das Schiff gegen Vorgaben im Mittelmeer verstoßen. Zuvor hatte Vize-Regierungschef Salvini

0: angekündigt, Italien werde keinen einzigen illegalen Einwanderer zurücknehmen, solange deutsche Hilfsorganisationen im Mittelmeer unterwegs seien. Berlin pocht hingegen auf den neuen EU-Asylpakt. Das FM4 Frequency Festival in St. Pölten ist seit gestern Abend zu Ende. Viele der Besucher sind noch in der Nacht abgereist. Die Einsatzkräfte berichten in einer ersten Bilanz von keinen gröberen Zwischenfällen. Niklas Warger.
1: 3 Tage Live-Musik von rund 100 Künstlerinnen und Künstlern hat es am heurigen FM4 Frequency Festival gegeben. Gestern Abend ist es offiziell zu Ende gegangen. Heute Nachmittag ist von der Bühne schon kaum mehr was zu sehen. Veranstalter Harry Jenner.
2: Und der Abbau am Frequency Festival läuft nach Plan. Abbau ist immer ein bisschen einfacher wieder Aufbau, da sind wir doppelt so schnell.
1: Insgesamt zieht Jänner eine positive Bilanz. Einzig das stürmische Wetter am Freitag hat für Probleme gesorgt. Erstmals in der Frequency-Geschichte ist das gesamte Abendprogramm deswegen abgesagt worden.
2: Die Besucher haben das eigentlich relativ gut und verständnisvoll aufgenommen. 80 km/h sind halt einfach 80 km/h. Und da gibt es auch nicht viel zu diskutieren, da geht die Sicherheit vor.
1: Nächstes Jahr im August findet das Festival wieder in St. Pölten statt. Mit dabei ist dann unter anderem die Band Tokyo Hotel.
0: Das war das Journal um 5 mit Eva-Maria Fohn. Zum Wetter.
3: Warm und großteils sonnig geht es in den Abend. Aktuell hat es zwischen 21 Grad in Aflenz in der Steiermark und etwa 26 Grad in Wien. Nach Sonnenuntergang wird es aber rasch frisch. Bis morgen in der Früh sinken die Temperaturen auf 17 bis 7 Grad. Morgen am Montag gibt es wieder eine Mischung aus Sonne und Wolken. Die meisten Sonnenstunden von Vorarlberg über den Flachgau bis in den Norden Niederösterreichs. Ansonsten sind zeitweise dichte Wolken dabei und es wird etwas wärmer als heute mit 21 bis 28 Grad. So viel zum Wetter von Daniel Stanker.
4: ORF Radio Salzburg, Verkehrsinformation um 17.05 Uhr. A10 Tauernautobahn Richtung Salzburg bei Werfen. Vor dem Helbersbergtunnel Blockabfertigung und aktuell rund 20 Minuten mehr Fahrzeit. Gute und vor allem sichere Fahrt mit Radio Salzburg.
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4: Kollegin Birgit Berger war heute in Maria Alm und hat sich die kaputten Kirchenglocken angehört. Also eigentlich nicht angehört, eher wohl angesehen. Sie erzählt es uns gleich selbst. Schönen Nachmittag.

0: Zu mir ins Studio ist jetzt Kollegin Birgit Berger gekommen. Servus Birgit.
1: Schönen Nachmittag.
0: Woher kommst du gerade zurück?
1: Ich komme gerade aus Marieralm und war da heute auf Dreh unterwegs und habe mir dort den Kirchturm angeschaut.
0: Was hast du gesehen?
1: Ich habe Glocken im Kirchturm oben drinnen gesehen.
0: Und was hast du nicht gehört?
1: Ich habe keine Glocken gehört, denn die stehen tatsächlich still in Marieralm seit einer Woche, denn letzten Sonntag hat dort der Blitz in den Kirchturm eingeschlagen und seitdem funktioniert die Glocke und auch die Uhr nicht mehr.
0: Ist sonst was passiert? Also hat es gebrannt oder sowas?
1: Nein, zum Glück nicht. Mhm. Es ist nur die Elektronik im Turm beschädigt worden und ja, das hat man heute schon gemerkt. Der Gottesdienst heute am Sonntag hat natürlich trotzdem stattgefunden und da habe ich auch mit einigen Besuchern gesprochen und ja, denen geht die Kirchenglocke dann doch ab.
0: Das wollte ich fragen, genau. Merken die das? Natürlich merken die das,
1: ja,
0: oder?
1: Ja, natürlich. Im Dorf merkt man das schon und gerade wenn man dann in die Kirche reingeht am Beginn des zum Gottesdienst, fällt das auf, wenn die Kirchenglocken nicht läuten.
0: Der Bauernherbst, die Eröffnung, die war ja auch dort in der Gegend, oder?
1: Die war auch dort, aber ein bisschen weiter weg. Da ist das nicht so aufgefallen, dass die Technik da so gesponnen hat und eben keine Glocken läuten. Also ja, das ist noch ganz gut gegangen.
0: Klingt spannend. Du hast auch einen Kameramann mitgehabt, also hast du Bilder gemacht, die wir sehen können. Wann?
1: Heute 19 Uhr, ORF 2 in Salzburg heute.
0: Birgit Berger für uns unterwegs. Vielen Dank, schönen Nachmittag, servus.
1: Danke, schönen Nachmittag.

Sonntagnachmittag, wir lassen uns nicht stoppen, die Man Without Hats und Fleetwood Mac auch nicht. Ein Hit jagt hier den anderen. Ein schönes Wochenende wünsche ich Ihnen. Hui, ich kann schon kaum noch sprechen. Don't Stop, Fleetwood Mac.

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1: Außergewöhnlich viele Salzburger wagen heuer Selbstständigkeit. Maria Alma Kirchenglocken nach Blitzschlag seit Tagen verstummt. Das Wetter morgen sonnig, aber zunehmend unbeständig. Jörg Hummer begrüßt Sie zum Journal um 17:30. Obwohl viele Branchen derzeit mit wirtschaftlichen Herausforderungen kämpfen, wagen sich im Land Salzburg wieder mehr Menschen in die Selbstständigkeit. Im ersten Halbjahr wurden so viele Unternehmen gegründet wie in noch keinem Halbjahr zuvor, heißt es von der Wirtschaftskammer. Christine Hackenbuchner informiert.
2: Mehr als 1300 Salzburgerinnen und Salzburger haben sich von Jänner bis Juni selbstständig gemacht. Knapp 5% mehr als im ersten Halbjahr des Vorjahres. Hält dieser Trend an, könnte Salzburg heuer mit rund 2600 Neugründungen einen Rekord erreichen. Besonders viele neue Unternehmen entstünden derzeit im Beratungsbereich, im Onlinehandel und in der IT-Branche, sagt der Leiter des Gründerservice der Salzburger Wirtschaftskammer, Peter Kober. Die jüngsten Gründungswilligen seien gerade einmal 14 Jahre alt.
3: Das ist die Generation, die digital aufgewachsen ist, die jetzt mit der KI nur einen Schub machen. Und da merkt man, das sind unglaublich schlaue junge Menschen da, die sagen, ich habe da was Geniales entwickelt und das sollte unter die Leute. Das wird aber erst gehen, wenn die 18 sind.
2: Die meisten Gründer sind zwischen 20 und 30 Jahre alt. Viele machen sich auch im klassischen Handwerk selbstständig. Einer Branche, die laut Wirtschaftskammer besonders krisensicher ist.
3: Da gibt es fleißige, lässige Frauen und Männer, die etwas gelernt haben, eine Meisterprüfung gemacht haben und sagen, ich will jetzt mein eigener Chef sein, ich möchte es wissen.
2: 4 von 5 Gründerinnen und Gründern starten als Einzelunternehmen. Gut 40% der neuen Betriebe werden von Frauen gegründet.
1: Bei einem Verkehrsunfall auf der Panoramastraße am Rossfeld im benachbarten Bayern ist ein Motorradlenker verletzt worden. Der Tscheche war laut bayerischer Polizei zu schnell unterwegs. In einer Rechtskurve verlor er die Kontrolle über sein Motorrad und kam zu Sturz. Er wurde vom Roten Kreuz ins Krankenhaus Bad Reichenhall gebracht. Am Motorrad entstand rund 30.000 Euro Totalschaden. Seit einer Woche läuten in Maria Alm keine Kirchenglocken mehr. Der Grund dafür ist ein Blitzschlag, der in den Kirchturm getroffen hat und die Elektronik der Glockensteuerung schwer beschädigt hat. Vor allem bei der Bauernherbsteröffnung habe die Glocke vielen gefehlt, sagt Pfarrer Franz Auer.
4: Gestern haben wir ja das große Bauernherbstfest gehabt und da haben schon einige gefragt, was einmal los ist, dass das nicht schneller geht. Aber es ist halt so, da ist zuerst der Glockensachverständige gekommen und jetzt hoffen wir, dass Anfang der Woche das von der Versicherung freigegeben wird.
1: Der Pfarrer hofft auf eine Reparatur noch im Lauf der kommenden Woche. Die Kosten dürften mehr als 20.000 Euro betragen. Und einen Fernsehbericht dazu sehen Sie ab 19 Uhr in ORF 2 in Salzburg heute. Jetzt zu nationalen und internationalen Nachrichten in einfacher Sprache mit Daniela Nicolai.
5: Die USA und Kanada streiten heftig über Zölle. In der Nacht auf Samstag sind Verhandlungen zwischen den Nachbarländern über ein neues Zollabkommen gescheitert. US-Präsident Donald Trump setzte danach neue Zölle in der Höhe von 50% auf verschiedene kanadische Produkte in Kraft. Kanadas Premierminister Mark Carney kündigte daraufhin ebenfalls neue Zölle an. Trump reagierte sehr verärgert auf die kanadischen Zölle. Carney hingegen warf Trump vor, einen Handelskrieg begonnen zu haben. Kanada und die USA sind wirtschaftlich sehr eng miteinander verbunden. In St. Pölten hat von Donnerstag bis gestern das heurige FM4 Frequency Festival stattgefunden. In der Nacht endete das Festival ohne Probleme. Rund 140.000 Fans waren gekommen.

0: kamen, um sich die Musiker und Musikerinnen anzusehen. Am Freitagabend musste das Programm aber wegen der Unwetter abgebrochen werden. Einige Auftritte fielen deswegen aus. Die Einsatzkräfte ziehen heute eine zufriedene Bilanz. Sie sagen, dass das Festival ruhig abgelaufen ist. Die Polizei stellte deutlich weniger Straftaten fest als in den Jahren davor. Das nächste Frequency Festival findet im August 2027 statt. Der FC Bayern München hat den ersten Titel der neuen Fußballsaison in Deutschland gewonnen. Der FC Bayern besiegte Borussia Dortmund im Supercup mit 2:1. Die Tore für die Bayern schossen Nathaniel Brown und Michael Olise. Der Österreicher Konrad Leimer spielte im Team der Bayern. Auch bei Dortmund spielt mit Marcel Sabitzer ein Österreicher. Beim Supercup spielen eigentlich der Meister und der Pokalsieger von Deutschland gegeneinander. Der FC Bayern ist aber Meister und Pokalsieger. Die Bayern spielten daher gegen Vizemeister Dortmund. Das waren die Nachrichten in einfacher Sprache, gelesen von Daniela Nicolai.
1: Jetzt zum Wetter. Die kommende Nacht verläuft in Salzburg wechselnd bewölkt. In einigen Alpentälern bildet sich Hochnebel. Die Temperaturen sinken zwischen 9 und 13 Grad. Aktuell hat es in Krimmel und Mariapfad 20, in Bad Gastein und Radstadt 21 Grad, Lofer meldet 22, Zell am See und die Stadt Salzburg 23 Grad. Morgen Montag scheint häufig die Sonne, zeitweise ziehen hohe Wolken durch, vor allem im Pinzgau, im Pongau und im Lungau sind auch ein paar Regenschauer möglich. Die Temperaturen erreichen dann bis zu 25 Grad.
2: ORF Radio Salzburg Verkehrsinformation um 17.35 Uhr. A10 Tauernautobahn Richtung Salzburg bei Werfen vor dem Helbersbergtunnel Blockabfertigung und derzeit etwa 20 Minuten mehr Fahrzeit. Sonst sollten Sie überall gut vorankommen. Gute und vor allem sichere Fahrt mit Radio Salzburg.
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4: Und weiter geht's mit Ihrer Lieblingsmusik.

0: Bruce Springsteen, I'm on fire. Das hat schon eine richtig große und eigene Fangemeinde. Unser Sommergewinnspiel Fahr nicht fort, find den Ort. Sonntag ist ja der einzige Tag, an dem wir Pause machen. Sonst immer in Guten Morgen Salzburg. 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
1: Wir suchen heute Morgen einen Ort und bin schon gespannt, wo uns die Frau Michaela Windhof aus Tenneck helfen kann. Schönen guten Morgen.
2: Guten Morgen.
1: Es ist dieser Hinweis.
3: An meinem heutigen Ziel geht es auch ums Schmecken, Hören, Riechen und so weiter.
1: Der sie vielleicht auf die richtige Spur gebracht hat.
2: Genau, nämlich zum Berg der Sinne.
1: Weiter geht's, das lustige Raten mit Marianne Wörndl. Schönen guten Morgen.
4: Guten Morgen. Also ich vermute mal die Liechtenstein-Klamm.
1: Guter Tipp, ist es nicht. Elfriede Patsch, guten Morgen.
5: Guten Morgen. Die Gardauner Schlucht in Bad Hockerstein.
1: Nein, die ist es leider nicht.
5: Ah, schon.
1: Christine Schulder, schönen guten Morgen.
6: Ja, guten Morgen.
1: Machen Sie mich glücklich, sagen Sie mir die Lösung.
6: Ich glaube, dass das die Lammerklamm ist.
1: Die Lammerklamm! Aus Oberösterreich, weil da liegt St. Johann am Walde, ist Johanna Feichtenschlager. Schönen guten Morgen.
7: Guten Morgen.
1: Eine Oberösterreicherin, die Sie auskennt in Salzburg.
7: Ich weiß es nicht, ob es stimmt. Nein, ich glaube, das ist das Ibner Moor.
1: Nein, das ist es nicht. Das Ibner Moor ist es leider nicht. Regina Fritzenwallner, schönen guten Morgen.
8: Guten Morgen, es war kein.
1: Glauben Sie es zu wissen?
8: Wo wäre es zum Beispiel? Im Pitz muss der Ostbrand.
1: Ja!
0: Ja, und da gibt's ja auch wirklich schöne Preise zu gewinnen. Und wenn Sie auch einmal die Gewinnfanfare hören wollen hinter Ihrem Namen, morgen früh wäre die nächste Gelegenheit. 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

Simon Jaritz-Rudle sagt für heute auf Wiederhören und einen schönen Abend wünsche ich Ihnen. Hier geht's ab 6 weiter mit Wolfgang Zanon und der Schlagerparty.

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1: Am Mikrofon Daniela Nicolai. Der Bedarf an Elementarpädagoginnen in den Kindergärten steigt kontinuierlich. Eine neue Förderung des Bildungsministeriums soll Fortbildungen in diesem Bereich erleichtern. 3 Millionen Euro werden dafür zusätzlich zur Verfügung gestellt. Tanja Malle berichtet.
2: Die Zielgruppe für die neue Förderung sind in erster Linie Personen, die als Assistenzkräfte in den Kindergärten und Krippen arbeiten. Wollen sie sich weiterqualifizieren, und zwar zu gruppenführenden Elementarpädagoginnen und Pädagogen, können sie Unterstützung beantragen und müssen berufsbegleitend die dazu passenden Hochschullehrgänge besuchen. Basis dafür ist die neue Weiterbildungsteilzeitbeihilfe des AMS. Bei den 3 Millionen, die für die Weiterbildung von Elementarpädagogen und Pädagoginnen vorgesehen sind, handelt es sich um frisches, also zusätzliches Geld. Um die Kurse zu besuchen, können die Teilnehmer ihre Arbeitszeit vorübergehend reduzieren. Die Förderung kann laut Bildungsressort für bis zu 2 Jahre gewährt werden und richtet sich nach dem Einkommen sowie dem Ausmaß der Arbeitszeitreduktion.
1: Die Gasspeicher in Österreich sind derzeit nur zu 2 Drittel gefüllt. Das ist weniger als sonst um diese Jahreszeit. Gründe sind der Preisanstieg durch den Krieg im Nahen Osten und der hohe Verbrauch im vergangenen Winter. Laut E-Control ist die Versorgung dennoch gesichert. Griechenland verlegt eine Patriot-Flugabwehrbatterie nach Kreta. Nach Angaben griechischer Medien begann der Transport in den frühen Morgenstunden. Das System war bisher auf der Insel Karpados stationiert. Es soll künftig eine wichtige Militärbasis auf Kreta schützen, die auch von den USA regelmäßig genutzt wird. Hintergrund sind die zunehmenden Spannungen im Nahen Osten. In einem geschlossenen Asyllager in Nordgriechenland hat es schwere Ausschreitungen gegeben. Migranten und Polizisten gerieten gestern Abend in der Unterkunft in Sintiki, nahe der bulgarischen Grenze, aneinander. 5 Personen wurden verletzt und 17 festgenommen. Die Lagereinrichtungen sind bei den Krawallen schwer beschädigt worden. Turbulent ist der Formel 1 Grand Prix in den Niederlanden verlaufen. Es brauchte 3 Startversuche, bevor sich McLaren-Pilot Lando Norris den Sieg holte. Gerhard Prohaska.
3: Den Schockmoment liefert Max Verstappen, der bei einem heftigen Crash unverletzt bleibt. Danach war es ein Duell zwischen McLaren und Mercedes, das der Weltmeister Lando Norris für sich entscheidet.
4: Amazing, amazing. A tough race. Over the moon, very, very happy. And nice to win the final race here in Zandvoort.
3: Kimi Antonelli wird Opfer der harten Reifen. Lange war er vorne. Am Ende muss er sich 2 Tage vor seinem 20. Geburtstag mit Rang 2 begnügen.
5: Yeah, the end Lando passed me and I knew I had no chance after that.
3: Sein Teamkollege George Russell wird sich erfolgreich gegen die Ferrari und wird Dritter, hauchdünn vor Lewis Hamilton und Charles Leclerc. Kimi Antonelli hat seine WM-Führung auf 59 Punkte ausgebaut.
1: Das waren die Nachrichten mit Daniela Nicolai. Zum Wetter.
6: Es geht durch einen spätsommerlichen und überwiegend sonnigen Abend. Dichter sind die Wolken jetzt vor allem im Bereich um die hohen Tauern. Selbst hier sind Schauer aber unwahrscheinlich. Die Temperaturen sinken bis morgen in der Früh auf 17 bis 7 Grad. Morgen wird es eine Spur wärmer als heute bei höchstens 21 bis 28 Grad. Dazu gibt es vor allem im Westen und vom Flachgau bis ins Innviertel viel Sonnenschein. Mehr Wolken sind im Bergland unterwegs und vom Tiroler Unterland bis zur westlichen Obersteiermark entstehen am Nachmittag vereinzelt gewittrige Schauer. So viel zum Wetter von Georg Brack.
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8: Heute mit einer langen Zeitreise. Bata Illich ist bei mir und das ist aus vielerlei Gründen bemerkenswert. Der Mann wird heuer 88. Ist aber sehr aktiv, lebt in Salzburg und wird mit mir über seine Jugend in Belgrad

plaudern, über die Liebe, über die unglaublich lange Liebe zu seiner Frau. Wir reden über Musik, wir reden natürlich auch über das Dschungelcamp, wo er vor ein paar Jahren mitgemacht hat. Und wir reden ganz viel über die gute alte Zeit. Chris Roberts und Karel Gott zählten zu seinen Freunden. Die haben wir jetzt für Sie. Lauter Wegbegleiter. Schönen Sonntag.

0: Meine Damen und Herren, ich darf heute einen ganz Großen des deutschen Schlagers bei mir in der Schlagerparty begrüßen. Ich sage einen schönen guten Abend an Bata Illitsch.
1: Guten Abend, Wolfgang.
0: Ich darf du sagen zu dir, wir haben das vorher geklärt, weil wir heute Musikantenfreunde sind.
1: Das ist sehr, sehr nett.
0: Wie geht's dir?
1: Ja, danke. Wir sind, also meine Frau und ich, wir sind gerade vor eineinhalb Jahren hier nach Salzburg umgezogen. Also wir wohnen am Rande von Salzburg. Aber kommen nach Salzburg seit 1970 immer zu Festspielen.
0: Aber mittlerweile, die Sprache ist kein Problem mehr, ne?
1: Nein, gut, ich habe, natürlich, du musst vorstellen, ich habe Deutsch nie gelernt. Meine Frau hatte im Gymnasium Deutsch, aber ich hatte leider Russisch. Oder nicht leider, das ist auch eine schöne Sprache, wirklich. Und heute bin ich froh, dass ich das gelernt habe damals. Aber Deutsch habe ich leider nicht gelernt. Das war die Generation, die noch wo der Deutsch nicht so beliebt war.
0: Aber du hast Sprachen studiert.
1: Ich habe Sprachen studiert, später nach Abitur, Englisch und Italienisch Literatur und Deutsch nie. Und dann kam ich nach Deutschland. Und dann erste Jahre habe ich bei Amerikanern gejatzt, so haben wir Jazz gesungen und so.
0: Wie lange ist das her? Wir sprechen hier von welchem Jahr?
1: 1962.
0: 1962.
1: Bin ich nach Deutschland gekommen.
0: Ja.
1: Und dann habe ich bis 1968 mit der Band so gearbeitet. Ich war Bassist und Sänger. Und dann kam mein Mann in einem Club am Frankfurter Flughafen, gab es große amerikanische Soldatenbasis. Ich hieß Conny Scheffel und er war Komponist und Jazzmusiker, Jazzpianist. Er kam und sagte, ich würde gerne mit dir eine Platte machen. Und ich habe gedacht, ja, da waren oft solche Angebote und dann nie mehr gehört. Aber er war schon da. Er kam eines Tages und wir sind zu ihm gegangen und in ein Studio in der Nähe von Frankfurt. Und da hat er ein Lied aufgenommen, der für mich eine Katastrophe war. Es war ein schönes Lied, aber es hieß, ich zähle nicht die Tränen. Und ich konnte damals zählen.
0: Nicht sagen.
1: Aussprechen. Dann ich.
0: Ja, schwierig.
1: Zähle nicht. Ja. So habe ich gesprochen. Furchtbar. Und ich habe so gekämpft mit dem Lied. Aber die wurde fertig und er ging mit dieser Aufnahme, ist er zu meiner späteren Produzenten gegangen.
0: Die Welt kennt dich jetzt natürlich. Ich glaube, der erste große Hit war Michaela oder war früher Schwarze Madonna, war das vorher?
1: Nein, Michaela war der erste große Hit. Der allererste Hit war das Lied mit verbundenen Augen. Dich erkenne ich mit verbundenen Augen. Und zwar, ich sage immer wieder, auf der längeren Zeit, wahrscheinlich ist es der größte überhaupt für mich, weil das ist, wie soll ich sagen, ich treffe heute Leute mit 60 oder 70 Jahren alt und die sagen zu mir, Bata, ich habe meine Frau bei dem Lied kennengelernt und wir spielen sie immer noch heute und so. Das ist für mich irgendwie so eine Freude.

0: Pater Illitsch heute bei mir in der Schlagerparty mit verbundenen Augen, der erste und auch, wie er selber sagt, ganz, ganz große Hit. Du lebst mittlerweile in Salzburg, hast schon kurz erzählt. Ja. Vorher warst du in der Nähe von München zu Hause?
1: Ja, in Gräfelfing. Das war so ungefähr wie ich heute nach Salzburg. Wir wohnen in Eugendorf. Und dann hier herzukommen, so ungefähr die gleiche Entfernung. Und haben da gelebt, 46 Jahre. Also der größte Teil meines Lebens überhaupt, unseres Lebens. Ich spreche, unsere war meine Frau und ich, wir sind seit immer verheiratet.
0: Seit dem ganzen Leben?
1: Ja.
0: Wahnsinn. Ja, darauf kommen wir noch zu sprechen. Was macht das Ehepaar Illitsch den ganzen Tag jetzt mittlerweile? Sind eure Tage ausgefüllt oder macht ihr eher jetzt schon...
1: Doch,
0: Ruhe.
1: Wir haben viele Interesse. Ich bin auch unterwegs an Konzerten und Auftritten in Deutschland. Jetzt fängt ein bisschen in Österreich auch. Und ich freue mich darüber natürlich, weil ich war hier einmal vor Jahren in Wien in der Stadthalle mit einem Kollegen, der ungefähr so alt ist wie ich, der Peter Kraus.
0: Ja.
1: Und er war sehr, sehr nett, wirklich ein sehr netter Kollege und toller Künstler. Und dann natürlich habe ich DJ Özek habe ich kennengelernt, Nick Beck habe ich kennengelernt.
0: Das ist schon die neue Generation.
1: Ja. Und mit denen ich unterwegs war und hat mich gefreut. Also langsam lerne ich das alles.
0: Und wenn du ein Konzert spielst, dann hast du erzählt, beginnst du sehr gerne mit Michaela, oder?
1: Ja.
0: Das ist den kennt jeder, diesen Song.
1: Das ist so eine Erkennungsmelodie, weil da sind manchmal junge Leute, die vielleicht nicht geboren waren, wo das Lied populär wurde. Und dann ist es schön, ich singe und die singen mit. Alle und
0: jeder kennt den Text.
1: Das ist schön, ja.
0: Dann wollen wir uns den Titel doch jetzt sehr gerne mal anhören. Pater Illitsch, Michaela.

Mein Gast heute in der Schlagerparty, freue mich sehr, ist Bata Ilic. Danke, gell, für die Zeit, die du dir nimmst, heute hier vorbeizuschauen. Wenn du zurückdenkst,

0: haben, die Plattenfirma, Produzenten, Verleger, Textschreiber, Komponisten, alle sind beteiligt an dem Lied, was ich jetzt singe und präsentiere. Und natürlich, es ist, man ist aufgeregt, vor allem wenn man jung ist, unerfahren.
1: Wäre das jetzt überhaupt noch möglich? War die Zeit früher, war es einfacher, früher ein Schlagerstar zu sein? Oder war es, man war schon mehr in der Öffentlichkeit, oder? Jetzt mit diesem ganzen Social-Media-Wahnsinn geht das alles sehr schnell, aber man ist auch sehr schnell wieder weg.
0: Es war nicht einfach, aber damals gab es nur zwei Fernsehprogramme. Radio war auch gehört, Tag und Nacht. Das war wirklich sehr populär. Und man hat das natürlich, deine Platte gespielt und du warst froh, dass sie das spielen. Oder wenn eine Fernsehsendung war, hat ganze Volk geschaut, diese Fernsehsendung, diese Show. Die Hitparade hatte damals wahrscheinlich, was weiß ich, 50, 60 Millionen Zuschauer.
1: Also einmal gesehen, jeder kennt dich, ja, jeder kennt dein Gesicht.
0: Natürlich. Das war Glück für uns, für Künstler. Jetzt in der Getreidegasse gehe ich mit meiner Frau, da kommen die Leute, bitte ein Foto mit dir. Wunderbar, ich freue mich.
1: Ja.
0: Auch wenn ein Junge mit 18 mir sagt, du, das ist schön, freue ich mich. Einfach toll.
1: Bata Illitsch bei mir zu Gast in der Schlagerparty. Mach mal ein bisschen Musik. Bist du einer, der, hörst du deine eigenen Songs dann zu Hause einmal am Plattenspieler und sagst, das schau mal Schatz, jetzt hören wir uns den und den Song an? Oder hörst du lieber andere Musik zu Hause?
0: Ja gut, ich höre, muss alles. Ehrlich sein, andere. Ich höre meine Platte nach der Aufnahme, höre ich oft und suche, was gut, was nicht gut ist, was kann ich verbessern und so. Aber dann ist genug, weil ich habe das bei Auftritten, singe ich sie sowieso. Aber zu Hause ist Karajan angesagt und
1: Klassik.
0: Und ja, Klassik. Meine Frau liebt Klassik. Ich liebe auch Klassik, aber auch Jazz. Und ich habe Frank Sinatra, alles, was es gab von ihm und gibt, von Nat King Cole auch. Ich habe von Oscar Peterson alle möglichen Aufnahmen, die es gibt, auch so dicke Albums.
1: Ich habe eine sehr große Sammlung von Bata Illitsch Songs und da darfst du dir jetzt einen aussuchen.
0: Ja gut, vielleicht Schwarze Madonna.
1: Schwarze Madonna. Hat mich schon sehr gefreut auf diesen Titel. Hier ist er.

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0: Fast muss man sagen, eine Schlagerparty spezial jetzt mit Michael Holm und Tränen lüge nicht. Der Anlass ist großartig, weil Bata Illic ist bei mir.
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0: Du bist der Jahrgang 1939. Was machst du für deine tägliche Fitness, geistig und körperlich?
2: Versuchen viel zu lesen, dass man fit bleibt oben. Aber auch ein bisschen schwimmen, spazieren gehen. Aber ich treibe keinen Sport. Gut, in jungen Jahren habe ich natürlich. Aber jetzt kein Sport. Aber mit meiner Frau spazieren gehen, ein bisschen schwimmen, ein bisschen. Es gibt hier bei Salzburg, wir sind umgerahmt von vielen Seen.
0: Ja.
2: Das ist wirklich traumhaft schön.
0: Ja, man kann hier viel machen. Man kann Radfahren, man kann spazieren gehen, man kann schwimmen. Ja. Das Wetter ist auch sehr oft schön. Wie kommst du mit dem heißen Sommer zurecht?
2: Ich vertrage die Hitze gut, aber meine Frau leider nicht. Wenn es zu kalt ist, jammelt man. Wenn es zu warm ist, jammelt man. Man muss immer jammern.
0: Man muss das Wetter nehmen, wie es ist. Du bist aus Belgrad. Bist du noch öfter in Belgrad? Kommst du da noch hin und wieder vorbei?
2: Wir sind ja schon. Wir fahren jedes Jahr zwei Wochen so nach Belgrad. Wir sind beide aus Belgrad. Und es ist gut. Ich habe niemanden, also keine Familie mehr. Mein Bruder ist leider gestorben. Meine Mutter, Vater, alle gestorben. Und jetzt, wir fahren zur Familie von meiner Frau. Also sie hat auch nicht viele, aber gut, wenigstens etwas. Und dann verbringen wir da 14 Tage. Erinnerungen kommen, werden wach und so. Wo wir jung waren, wir haben uns ein halbes Jahr da gekannt und dann bin ich nach Deutschland gekommen. Und wir waren beide verliebt ineinander und dann in Deutschland haben wir gleich geheiratet.
0: Wie habt ihr euch kennengelernt? War das Zufall oder?
2: In jungen Jahren, mit 17, 18, haben wir uns in Urlaub kennengelernt, aber er war aus Belgrad. Mein bester Freund war ein Großmeister in Schach.
0: Ah, okay, ja.
2: Und ich habe ihn kennengelernt, wo er Meister war, mit 18 oder 17. Und ich liebte Schach sehr. Und er hat mir immer so erzählt von Schach, von Spielen, wie er das macht und so. Und dann habe ich gesungen und da kam er mit zwei Mädchen und ich dachte, die Schönere wahrscheinlich ist eine, weil er hatte sehr guten Geschmack. Ich war sehr so auf Distanz, habe sie begrüßt, alles. Aber er sagte mir, das ist meine Cousine. Und natürlich, da hatte ich gleich Augen für sie und habe nichts vergessen.

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0: Hört man nicht jeden Tag. Udo Jürgens, ist das nichts? Genauso wie meine Gäste. Die sieht und hört man auch nicht jeden Tag. Pater Illitsch ist halt bei mir eine große Ehre. Und der Mann wird, wenn ich nur rechne, 88. Und wenn du jetzt so zurückschaust auf deine Karriere, und sie geht ja noch weiter, du machst deine Auftritte, es kommt eine neue CD und so weiter. Aber wenn du zurückschaust, würdest du im Nachgang irgendwas anders machen?
1: Vielleicht wurde ich ein bisschen diese legere Art im Leben. Ich bin sehr langsam und mache alles so. Mein Spruch im Leben und mein Lebensweisheit war ein Spruch, der heißt, beeil dich langsam. Also Ventilente. Das war meine Lebensphilosophie, weil ich finde, Hektik braucht man nicht, Stress braucht man nicht. Man kann alles gemütlich machen und doch schaffen. Und das würde ich vielleicht ein bisschen mehr Gas geben. Und wenn ich jetzt anfangen würde, weil die Zeit ist auch so. Damals war die Zeit anders, natürlich. Aber ich habe zum Beispiel viele Anleitungen damals, heute heißt es, Du musst da gehen, Kontakt da. Ich schaffe das nicht. Aber damals habe ich das vermieden. Ich war lieber, wenn wir nach einer Fernsehshow war ein Empfang. Ich bin mit meiner Frau gemütlich irgendwo gegangen, wo wir alleine saßen und gemütlich miteinander geredet haben und so. Man fragt mich oft, wie lange willst du singen? Ich habe gesagt, bis zum Ende. Also das ist mein Wunsch, wirklich, weil Musik ist wirklich mein Leben. Und Gesang auch. Ich habe, kleines Kind war ich, da habe ich gesungen und singe jetzt ganzes Leben.
0: Mein lieber Pater, ich sage danke für deine Zeit, danke fürs Kommen.
1: Ich danke dir, Wolfgang, wirklich für das nette Gespräch und für deine Gastfreundschaft hier im Studio und alles. Und dann hoffe ich, dass wir irgendwann wieder und sehen.
0: Sehr gern, wenn das neue Album da ist, freue ich mich, wenn du es mir vorbeibringst, natürlich.
1: Ich würde mich sehr freuen, wirklich. Herzlichen Dank.
0: Danke fürs Kommen und schönen Sonntag.
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1: Am Mikrofon ist Felix Schneider-Stohr. Laut der E-Control ist die Versorgung mit Gas für den heurigen Winter gesichert. Allerdings ist der Füllstand der großen unterirdischen Gasspeicher in Österreich derzeit niedriger als sonst. Peter Daser aus unserer Innenpolitikredaktion, woran liegt das?
2: Das liegt zum einen am Krieg im Nahen Osten. Der hat den Gaspreis nach oben getrieben und das heißt, es ist im Moment wenig attraktiv, Gas auf Vorrat einzukaufen. Und weil der vergangene Winter in Österreich eher kalt war, ist besonders viel Gas hierzulande verbraucht worden. Und das heißt, die Speicher waren schon von vornherein im Frühjahr ziemlich leer. Derzeit sind sie zu 2/3 voll. Das ist weniger als sonst um diese Jahreszeit. Aber die E-Control sagt, für die Versorgung im kommenden Winter, da wird alles gesichert sein.
1: Knapp 5 Jahre ist einer der schlimmsten Waldbrände Österreichs her. In Hirschwang im Rax-Gebiet haben damals mehr als 100 Hektar Wald gebrannt, die der Stadt Wien gehören. Die Wiener Forstdirektion ist deshalb auch für die Wiederaufforstung zuständig. Bisher ist man mit den Ergebnissen zufrieden, wie Barbara Wackolbinger berichtet.
3: Tagelang kämpfen die Feuerwehrleute damals gegen die Flammen. Als endlich Brand ausgegeben werden kann, ist vom Quellschutzwald nicht mehr viel über. Bei der Wiederaufforstung setzt man nun auf Mischwald. Statt hauptsächlich Schwarzkiefern soll es mehr Laubbäume geben, etwa Walnuss, Bergahorn oder Birke. Denn Mischwald verträgt die Hitze besser, Stichwort Klimawandel, und ist widerstandsfähiger, was Krankheiten angeht. 10.000 neue Pflanzen wurden bereits gesetzt, heißt es aus der Wiener Forstdirektion. Für die Walnuss hat man etwa schlicht Nüsse gekeimt und vergraben. Gras wurde im Steingebiet händisch gesät, zum Teil mit Pferden. Sogenannte Heertankstellen sollen Vögel anlocken, die bei der Verteilung von Samen helfen. In der Forstdirektion ist man zufrieden. Bis sich der Wald endgültig von dem Brand erholt hat, wird es aber noch Jahrzehnte dauern.
1: Bitcoin und Gold haben zuletzt wieder deutlich an Wert zugelegt. Der Bitcoin-Preis ist am Wochenende sogar auf ein 3-Monats-Hoch geklettert. Sebastian Rosenauer.
4: Der Preis pro Bitcoin ist in kurzer Zeit richtig nach oben geschossen. Von etwa 55.000 Euro am Mittwoch auf mehr als 67.000 Euro am Wochenende. Grund ist unter anderem eine Äußerung von US-Präsident Donald Trump. Er hat nämlich genau am Mittwoch wieder ein Kryptogesetz gefordert, das klarere Regeln für Bitcoin und Co. schaffen soll. Bei den Anlegern sorgt das offenbar für Hoffnung auf steigende Preise. Es gibt aber noch einen anderen Grund, warum Bitcoin und auch der Goldpreis gerade so raufgegangen sind. Und zwar geht es da um die US-Staatsanleger und die Renditen, die man darauf bekommt. Die US-Zentralbank will nämlich den Schuldenberg der USA reduzieren und hat vor kurzem viele US-Schuldscheine zurückgekauft. Im Umkehrschluss heißt das, dass jetzt weniger US-Staatsanleihen verfügbar sind und die Renditen, die man dafür bekommt, sinken. In so einer Situation sind dann sowohl Gold als auch Bitcoin beliebte Alternativen für Anlegerinnen und Anleger.
1: Das waren die Nachrichten mit Felix Schneider-Stohr. Zum Wetter.
5: In einigen Regionen scheint jetzt am Abend die Sonne, die meisten Wolken gibt es aktuell über dem Bergland. Die kommende Nacht verläuft dann zumindest zeitweise klar und die Temperaturen sinken auf 17 bis 7 Grad. Morgen gibt es dann eine Mischung aus Sonnenschein und Wolken. Dichter sind die Wolken vor allem im Bergland und vereinzelt können sich hier morgen gewittrige Regenschauer bilden. Dazu werden es morgen 21 bis 28 Grad und in den Folgetagen legen die Temperaturen schrittweise zu. Der heißeste Tag der Woche wird voraussichtlich der Freitag mit etwa 35 Grad im Osten. So viel zum Wetter von Georg Brack.
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0: Karin Buttenhauser begrüßt Sie zum zweiten Teil der Kultursonntags-Sommerserie über die Welt von gestern von Stefan Zweig. Seit seinem Erscheinen im Jahr 1942 gilt das umfangreiche Werk als literarische Meisterleistung und als unverzichtbares Dokument der österreichischen Zeitgeschichte. Stefan Zweig verfasste Die Welt von gestern im brasilianischen Exil in der Stadt Petrópolis in den Jahren vor seinem Freitod im Jahr 1942. Das Haus, in dem er dort mit seiner zweiten Frau Lotte lebte, ist heute ein Museum, die Casa Stefan Zweig. Das internationale Zentrum der Stefan-Zweig-Forschung ist aber Salzburg. Genauer gesagt das Stefan-Zweig-Zentrum, das zur Universität Salzburg gehört. Zuletzt hat die Universität Salzburg Interesse am Paschinger Schlössel bekundet. In dem Gebäude am Salzburger Kapuzinerberg hat Stefan Zweig ab 1919 15 Jahre lang gelebt, mit seiner ersten Frau Friederike Zweig. Derzeit gehört das Paschinger Schlössel dem Industriellen Wolfgang Porsche. Er bietet das frisch renovierte Gebäude seit Juni zum Verkauf an. Mehr oder weniger als Ruine präsentierte sich das Paschinger Schlössel, als Stefan Zweig es im Jahr 1919 erwarb, wie schon letzte Woche im Kultursonntag zu hören war. Heute in dieser Sendung geht es um die schriftstellerische Arbeit, die Stefan Zweig in seinen Salzburger Jahren leistete. Einige seiner bedeutenden Werke sind ja zu dieser Zeit entstanden. In seiner Autobiografie »Die Welt von gestern« stellt Stefan Zweig aber niemals sich und sein Werk in den Vordergrund. Es geht ihm immer um die größeren Zusammenhänge und um die Erinnerungen an Begegnungen, also um Zeitzeugenschaft. Dazu Clemens Renoldner, der Gründungsdirektor des Stefan-Zweig-Zentrums Salzburg.
1: Ja, ich glaube, es war die Absicht von Zweig, keine private Autobiografie zu schreiben. Er wollte eine Art kulturgeschichtliches Dokument über diese Epoche verfassen, das in Erinnerung bleiben sollte. Man muss wissen, er hat das 1939, 40, 41 geschrieben, dieses Buch. Also er war ungefähr 60 Jahre alt und es war die Zeit des Zweiten Weltkriegs. Er hat gesehen, wie Europa zerstört ist und wie auch diese Welt, in der er sich zu Hause gefühlt hat, in Österreich verloren war für ihn und dass diese Zeit und diese Epoche für immer auch verloren sein wird. Und aus diesem Grund wollte er Kindheit in Wien beschreiben, Erfahrungen als Schüler. Natürlich geht es dann auch um die Beziehungen zwischen Männern und Frauen, Geschlechterrollen, um Vorurteile, Doppelmoral in Wien. Viele Autoren von Schnitzler angefangen, haben sich mit diesem Thema auch literarisch beschäftigt, auch Zweig. Und dann spielen die beiden Weltkriege natürlich eine große Rolle. Der Erste Weltkrieg und der Beginn des Zweiten, da endet das Buch dann. Interessant für mich ist da immer auch, dass das Buch zu zwei Drittel eigentlich mit der Zeit bis 1914, also von der Zeit bis 1914 handelt. Und er also diese Welt der Sicherheit, wie er es nennt, beschreibt, also eine großbürgerliche, elegante, schöne Welt, in der die Kunst eine große, fast religionsartige Rolle spielt. Das war für ihn selber auch so natürlich, Oper, bildende Kunst, Theater, Literatur, das war das Lebenselixier für ihn, also das war sein Lebensprogramm. Wirkliche Politisierung und Erschütterung hat dieses Programm dann eben durch den Krieg erfahren. Und deswegen wird der Erste Weltkrieg ihn auch weiter immer wieder beschäftigen und kommt er dann immer wieder darauf zurück.

Clemens Renoldner über die Welt von gestern von Stefan Zweig. In dieser Sendungsreihe befassen wir uns mit dem letzten Drittel des Buches. In der heutigen Folge berichtet Stefan Zweig zunächst von der Zusammenarbeit mit dem Komponisten und Festspielmitbegründer Richard Strauss im Jahr 1931. 2 Jahre zuvor war der Dichter Hugo von Hofmannsthal verstorben, mit dem Richard Strauss mehr als 20 Jahre zusammengearbeitet hatte. Nun war er auf der Suche nach einem neuen Textdichter für eine geplante Oper. Für Stefan Zweig war die Zusammenarbeit mit dem berühmten Komponisten eine beglückende Erfahrung, wie er in seiner Autobiografie »Die Welt von gestern« berichtet. Das gemeinsame Werk mit dem Titel »Die schweigsame Frau« wurde jedoch kein Erfolg. Das lag auch daran, dass jüdische Autoren wie Stefan Zweig in dieser Zeit nicht aufgeführt werden durften. Die ersten beiden Passagen handeln von der Entstehungsgeschichte der Oper »Die schweigsame Frau« bis zu ihrem Verbot durch die Nationalsozialisten im Jahr 1935. Die Aufnahme des Textes ist eine Produktion des ORF-Landesstudios Salzburg aus dem Jahr 1992. Als Sprecher konnte damals Burgschauspieler Michael Heltau gewonnen werden. Mittlerweile ist er zum Doyen des Hauses ernannt worden. Eine ehrenvolle Auszeichnung für das dienstälteste Mitglied des Ensembles. Michael Heltau lebt in Wien und wurde heuer 93 Jahre alt.

0: Das Schicksal völliger literarischer Existenzvernichtung in Deutschland mit so eminenten Zeitgenossen wie Thomas Mann, Heinrich Mann, Werfel, Freud und Einstein und manchen anderen, deren Werk ich ungleich wichtiger nehme als das meine, teilen zu dürfen, habe ich eher als Ehre empfunden denn als Schmach. Und jedwede Märtyrergeste widerstrebt mir dermaßen, dass ich dieser Einbeziehung ins allgemeine Schicksal nur ungern Erwähnung tue. Aber seltsamerweise war es gerade mir beschieden. Die Nationalsozialisten und sogar Adolf Hitler in persona in eine besonders peinliche Situation zu bringen. Just meine literarische Gestalt unter all den Geächteten ist in den hohen und höchsten Kreisen der Berchtesgadener Villa immer wieder Gegenstand der wildesten Erregung und endloser Debatten gewesen, so dass ich den erfreulichen Dingen meines Lebens die bescheidene Genugtuung beifügen kann, dem zeitweilig mächtigsten Mann in der Neuzeit, Adolf Hitler, Ärgernis verursacht zu haben. Schon in den ersten Tagen des neuen Regimes hatte ich unschuldigerweise eine Art Aufruhr verschuldet. Es lief nämlich damals durch ganz Deutschland ein Film, der nach meiner Novelle Brennendes Geheimnis verfasst und ebenso betitelt war. Niemand nahm daran den geringsten Anstoß. Aber am Tage nach dem Brand des Reichstags, den vergeblich die Nationalsozialisten aus ihren Schuhen in die der Kommunisten zu schieben suchten, ereignete es sich, dass vor den Kinoüberschriften und Plakaten Brennendes Geheimnis die Leute sich sammelten, einer den anderen zwinkernd anstoßend und lachend. Bald verstanden die Gestapo-Leute, warum man bei diesem Titel lachte. Und noch am selben Abend jagten auf Motorrädern Polizisten herum, die Vorstellungen wurden verboten. Vom nächsten Tage an war der Titel meiner Novelle »Brennendes Geheimnis« aus allen Zeitungsankündigungen und von allen Plakatsäulen spurlos verschwunden. Aber ein einzelnes Wort, das sich störte zu verbieten, ja selbst unsere gesamten Bücher zu verbrennen und zu zerstören, war immerhin eine ziemlich einfache Sache gewesen. In einem bestimmten Fall dagegen konnten sie mich nicht treffen, ohne zugleich den Mann zu schädigen, den sie eben in diesem kritischen Augenblick für ihr Prestige vor der Welt höchst notwendig brauchten, den größten, den berühmtesten lebenden Musiker der deutschen Nation, Richard Strauss, mit dem ich gerade gemeinsam eine Oper vollendet hatte. Es war dies meine erste Zusammenarbeit mit Richard Strauss gewesen. Vor dem hatte seit der Elektra und dem Rosenkavalier Hugo von Hofmannsthal alle Operntexte für ihn geschrieben. Und ich war nie Richard Strauss persönlich begegnet. Nach dem Tode Hofmannsthals ließ er mir nun durch meinen Verleger sagen, er möchte gerne eine neue Arbeit beginnen und ob ich bereit sei, ihm einen Operntext zu schreiben. Ich empfand ganz das Ehrenvolle eines solchen Antrags. Seit Max Reger meine ersten Gedichte vertont, hatte ich immer in Musik und mit Musikern gelebt. Busoni, Toscanini, Bruno Walter, Alban Berg war ich in naher Freundschaft verbunden. Aber ich wusste keinen produzierenden Musiker unserer Zeit, dem ich zu dienen williger bereit gewesen wäre als Richard Strauss. Diesem letzten aus dem großen Geschlecht der deutschen Vollblutmusiker, das von Händel und Bach über Beethoven und Brahms bis in unsere Tage reicht. Ich erklärte mich sofort bereit und machte gleich bei der ersten Begegnung Strauss den Vorschlag, als Motiv einer Oper das Thema »The Silent Woman« von Ben Jonson zu nehmen. Und es bedeutete für mich eine gute Überraschung, wie rasch, wie klarsichtig Strauss auf alle meine Vorschläge einging. Nie hatte ich bei ihm einen solchen rapid auffassenden Kunstverstand, eine so erstaunliche dramaturgische Kenntnis vermutet. Noch während man ihm einen Stoff erzählte, formte er ihn schon dramatisch aus und passte ihn sofort, was noch erstaunlicher war, den Grenzen seines eigenen Könnens an, die er mit einer fast unheimlichen Klarheit übersah. Mir sind viele große Künstler in meinem Leben begegnet, nie aber einer, der so abstrakt und unbeirrbar Objektivität gegen sich selber zu bewahren wusste. So bekannte Strauss mir freimütig gleich in der ersten Stunde, er wisse wohl, dass ein Musiker mit 70 Jahren nicht mehr die ursprüngliche Kraft der musikalischen Inspiration besitze. Symphonische Werke wie Till Eulenspiegel oder Tod und Verklärung würden ihm kaum mehr gelingen. Denn gerade die reine Musik bedürfe eines Höchstmaßes von schöpferischer Frische. Aber das Wort inspiriere ihn noch immer. Ein vorhandenes, eine schon geformte Substanz vermöge er noch dramatisch voll zu illustrieren, weil aus Situationen und Worten sich ihm musikalische Themen spontan entwickelten. Und darum habe er sich jetzt in seinen späteren Jahren ausschließlich der Oper zugewandt. Er wisse wohl, dass es mit der Oper als Kunstform eigentlich vorbei sei. Wagner sei ein so ungeheurer Gipfel, dass niemand über ihn hinauskommen könne. Aber, fügte er mit einem breiten, bajuwarischen Lachen bei, ich habe mir geholfen, indem ich einen Umweg um ihn gemacht habe. Nachdem wir uns über die Grundlinien klar geworden, gab er mir noch einige kleine Instruktionen. Er wolle mir absolute Freiheit lassen, denn ihn inspiriere niemals ein schon im Voraus zugeschneiderter Operntext im Verdischen Sinne, sondern immer nur eine dichterische Arbeit. Nur wäre ihm lieb, wenn ich ein paar komplizierte Formen einbauen könnte, die der Koloristik besondere Entwicklungsmöglichkeiten geben würden. Mir fallen keine langen Melodien ein wie dem Mozart. Ich bringe sie immer nur zu kurzen Themen. Aber was ich verstehe, ist dann so ein Thema zu wenden, zu paraphrasieren, aus ihm alles herauszuholen, was drinnen steckt. Und ich glaube, das macht mir heute keiner nach. Wieder war ich verblüfft über diese Offenheit. Denn wirklich findet sich bei Strauss kaum je eine Melodie, die über ein paar Takte hinausreicht. Aber wie sind dann diese wenigen Takte etwa des Rosenkavalierwalzers gesteigert und fugiert zu einer vollkommenen Fülle? Ebenso wie bei dieser ersten Begegnung war ich bei jeder neuen immer wieder voll Bewunderung, mit welcher Sicherheit und Sachlichkeit dieser alte Meister sich selbst in seinem Werke gegenüberstand. Einmal saß ich mit ihm allein bei einer geschlossenen Probe seiner ägyptischen Helena im Salzburger Festspielhaus. Niemand anderer war im Raum, es war vollkommen dunkel um uns. Er hörte zu. Auf einmal merkte ich, dass er leise und ungeduldig mit den Fingern auf der Stuhllehne trommelte. Dann flüsterte er mir zu schlecht, ganz schlecht. Da ist mir gar nichts eingefallen. Und nach einigen Minuten wieder, wenn ich das nur streichen könnte, oh Gott, das ist ganz leer und zu lang, viel zu lang. Und wieder nach ein paar Minuten, sehen's, das ist gut. Er beurteilte sein eigenes Werk so sachlich und unbeteiligt, als ob er diese Musik zum ersten Male höre. Und als ob sie von einem ganz wildfremden Komponisten geschrieben sei. Und dieses erstaunliche Gefühl für sein eigenes Maß verließ ihn niemals. Immer wusste er genau, wer er war und wie viel er konnte. Wie wenig oder wie viel die anderen im Vergleich zu ihm bedeuteten, interessierte ihn nicht sehr und ebenso wenig, wie viel er den anderen galt. Was ihn freute, war die Arbeit selbst. Dieses Arbeiten ist bei Strauss ein ganz merkwürdiger Prozess. Nichts vom Dämonischen, nichts von dem Raptus des Künstlers, nichts von jenen Depressionen und Desperationen, wie man sie aus Beethovens, aus Wagners Lebensbeschreibungen kennt. Strauss arbeitet sachlich und kühl. Er komponiert, wie Johann Sebastian Bach, wie alle diese sublimen Handwerker ihrer Kunst, ruhig und regelmäßig. Um 9 Uhr morgens setzt er sich an seinen Tisch und führt genau an der Stelle die Arbeit fort, wo er gestern zu komponieren aufgehört. Regelmäßig mit Bleistift die erste Skizze schreibend, mit Tinte die Klavierpartitur und so pausenlos weiter bis 12 oder 1 Uhr. Nachmittags spielt er Skat, überträgt 2, 3 Seiten in die Partitur und dirigiert allenfalls abends im Theater. Jede Art von Nervosität ist ihm fremd. Bei Tag und bei Nacht ist sein Kunstintellekt immer gleich hell und klar. Wenn der Diener an die Tür klopft, um ihm den Frack zu bringen zum Dirigieren, steht er auf von der Arbeit, fährt ins Theater und dirigiert mit der gleichen Sicherheit und der gleichen Ruhe, wie er nachmittags Skat spielt. Und die Inspiration setzt am nächsten Morgen genau an der gleichen Stelle wieder ein. Denn Strauss kommandiert nach Goethes Wort seine Einfälle. Kunst heißt für ihn Können. Und sogar alles können. Wie sein lustiges Wort bezeugt, was ein richtiger Musiker sein will, der muss auch eine Speiskarte komponieren können. Schwierigkeiten erschrecken ihn nicht, sondern machen seiner formenden Meisterschaft nur Spaß. Ich erinnere mich mit Vergnügen, wie seine kleinen blauen Augen funkelten, als er mir bei einer Stelle triumphierend sagte, da habe ich der Sängerin etwas aufzulösen gegeben. Die soll sich nur verflucht plagen, bis sie das herausbringt. In solchen seltenen Sekunden, wo sein Auge auffunkelt, spürt man, dass etwas Dämonisches in diesem merkwürdigen Menschen tief verborgen liegt, der zuerst durch das Pünktliche, das Methodische, das Solide, das Handwerkliche, das scheinbar Nervenlose seiner Arbeitsweise einen ein wenig misstrauisch macht, wie auch sein Gesicht zuerst eher banal wirkt mit seinen dicken kindlichen Wangen, der etwas gewöhnlichen Rundlichkeit der Züge und der nur zögernd zurückgewölbten Stirn. Aber ein Blick in seine Augen, diese hellen, blauen, stark strahlenden Augen. Und sofort spürt man irgendeine besondere magische Kraft hinter dieser bürgerlichen Maske. Es sind vielleicht die wachsten Augen, die ich je bei einem Musiker gesehen. Nicht dämonische, aber irgendwie hellsichtige. Die Augen eines Mannes, der seine Aufgabe bis zum letzten Grunde erkannt. Nach Salzburg von so belebender Begegnung zurückgekehrt, machte ich mich gleich an die Arbeit. Selbst neugierig, ob er auf meine Verse eingehen könnte, sandte ich ihm schon nach 2 Wochen den ersten Akt. Sofort schrieb er mir eine Karte mit einem Meistersinger-Zitat. Der erste Bar gelang. Bei dem zweiten Akt kamen als noch herzlicherer Gruß die Anfangstakte seines Liedes. Ach, dass ich dich gefunden, du liebes Kind. Und diese seine Freude, ja sogar Begeisterung, machte mir die Weiterarbeit zu einem unbeschreiblichen Vergnügen. An meinem ganzen Libretto hat Richard Strauss nicht eine einzige Zeile geändert und nur einmal mich gebeten, um einer Gegenstimme willen noch 3 oder 4 Zeilen einzufügen. So entspann sich zwischen uns die denkbar herzlichste Beziehung. Er kam in unser Haus und ich zu ihm nach Garmisch, wo er mir mit seinen langen, schmalen Fingern am Klavier aus der Skizze nach und nach die ganze Oper vorspielte. Und ohne Vertrag und Verpflichtung wurde es selbstverständlich ausgemachte Sache, dass ich nach Beendigung dieser Oper gleich eine zweite entwerfen sollte, deren Grundlagen er schon im Voraus restlos gebilligt hatte.
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Januar 1933, als Adolf Hitler zur Macht kam, war unsere Oper, die schweigsame Frau, in der Klavierpartitur so gut wie fertig und ungefähr der erste Akt instrumentiert. Wenige Wochen später erfolgte das strikte Verbot, an die deutschen Bühnen Werke von Nicht-Ariern oder auch nur solche aufzuführen, an denen ein Jude in irgendeiner Form beteiligt gewesen. Sogar auf die Toten wurde der große Bann ausgedehnt. Und zur Erbitterung aller Musikfreunde der Welt Mendelssohns Standbild vor dem Gewandhaus in Leipzig entfernt. Für mich schien mit diesem Verbot das Schicksal unserer Oper erledigt. Ich nahm es selbstverständlich an, dass Richard Strauss die weitere Arbeit aufgeben und eine andere mit jemand anderem beginnen würde. Stattdessen

schrieb er mir Brief auf Brief, was mir denn einfiel. Im Gegenteil, ich solle, da er jetzt schon an die Instrumentation gehe, für seine nächste Oper den Text vorbereiten. Er denke nicht daran, sich von irgendjemandem die Zusammenarbeit mit mir verbieten zu lassen. Und ich muss offen bekennen, dass er im Verlauf der ganzen Angelegenheit mir kameradschaftliche Treue gehalten, solange sie zu halten war. Freilich traf er gleichzeitig Vorkehrungen, die mir weniger sympathisch waren. Er näherte sich den Machthabern, kam öfters mit Hitler und Göring und Goebbels zusammen und ließ sich zu einer Zeit, da selbst Furtwängler sich noch offen auflehnte, zum Präsidenten der nazistischen Reichsmusikkammer ernennen. Diese seine offene Teilnahme war den Nationalsozialisten in jenem Augenblick ungeheuer wichtig. Denn ärgerlicherweise hatten nicht nur die besten Schriftsteller, sondern auch die wichtigsten Musiker ihnen offen den Rücken gekehrt. Und die wenigen, die zu ihnen hielten oder überliefen, waren in den weitesten Kreisen unbekannt. In einem solchen peinlichen Augenblick, den berühmtesten Musiker Deutschlands offen auf ihre Seite zu bekommen, bedeutete für Goebbels und Hitler im rein dekorativen Sinn unermesslichen Gewinn. Hitler, der, wie mir Strauß erzählte, schon in seinen Wiener Vagantenjahren mit Geld, das er sich mühsam auf irgendeine Weise verschafft hatte, nach Graz gefahren war, um der Premiere der Salome beizuwohnen, ehrte ihn demonstrativ. An allen festlichen Abenden im Berchtesgaden wurden außer Wagner fast nur Strauß'sche Lieder vorgetragen. Bei Strauß dagegen war die Teilnahme bedeutend absichtsvoller. Bei seinem Kunstegoismus, den er jederzeit offen und kühl bekannte, war ihm jedes Regime innerlich gleichgültig. Er hatte dem deutschen Kaiser gedient als Kapellmeister und für ihn Militärmärsche instrumentiert. Dann dem Kaiser von Österreich als Hofkapellmeister in Wien. War aber ebenso in der Österreichischen und Deutschen Republik persona gratissima gewesen. Den Nationalsozialisten besonders entgegenzukommen, war außerdem von vitalem Interesse für ihn, da er in nationalsozialistischem Sinne ein mächtiges Schuldkonto hatte. Sein Sohn hatte eine Jüdin geheiratet. Und er musste fürchten, dass seine Enkel, die er über alles liebte, als Auswurf von den Schulen ausgeschlossen würden. Seine neue Oper war durch mich belastet, seine früheren Opern durch den nicht rein arischen Hugo von Hofmannsthal. Sein Verleger war ein Jude. Umso dringlicher schien ihm geboten, sich Rückhalt zu schaffen, und er tat es in beharrlichster Weise. Er dirigierte, wo die neuen Herren es gerade verlangten. Er setzte für die Olympischen Spiele eine Hymne in Musik und schrieb mir gleichzeitig in seinen unheimlich freimütigen Briefen über diesen Auftrag mit wenig Begeisterung. In Wirklichkeit bekümmerte ihn im Sakroegoismus des Künstlers nur eines: sein Werk in lebendiger Wirksamkeit zu erhalten und vor allem die neue Oper aufgeführt zu sehen, die seinem Herzen besonders nahe stand. Mir mussten derlei Konzessionen an den Nationalsozialismus selbstverständlich im höchsten Maße peinlich sein. Denn wie leicht konnte der Eindruck entstehen, als ob ich heimlich mitwirkte oder auch nur zustimmte, dass mit meiner Person eine einmalige Ausnahme in einem so schmählichen Boykott gemacht würde. Von allen Seiten drängten meine Freunde auf mich ein, öffentlich gegen eine Aufführung im nationalsozialistischen Deutschland zu protestieren. Aber erstens verabscheue ich prinzipiell öffentliche und pathetische Gesten. Außerdem widerstrebte es mir, einem Genius von Richard Strauss Range Schwierigkeiten zu bereiten. Strauss war schließlich der größte lebende Musiker und 70 Jahre alt. Er hatte 3 Jahre an dieses Werk gewandt und während dieser ganzen Zeit mir gegenüber freundschaftliche Gesinnung, Korrektheit und sogar Mut bezeigt. Deshalb hielt ich es meinerseits für das richtige, Schweigen zuzuwarten und die Dinge ihren Lauf nehmen zu lassen. Außerdem wusste ich, dass ich durch nichts den neuen Hütern der deutschen Kultur mehr Schwierigkeiten bereitete als durch vollkommene Passivität. Denn die nationalsozialistische Reichsschrifttumskammer und das Propagandaministerium suchten doch nur nach einem willkommenen Vorwand, um ein Verbot gegen ihren größten Musiker auf stichhaltigere Weise begründen zu können. So wurde zum Beispiel von allen denkbaren Ämtern und Personen das Libretto eingefordert, in der geheimen Hoffnung, einen Vorwand zu finden. Wie bequem wäre es gewesen, hätte die schweigsame Frau eine Situation enthalten wie etwa jene im Rosenkavalier, wo ein junger Mann aus dem Schlafzimmer einer verheirateten Frau kommt. Da hätte man vorgeben können, die deutsche Moral schützen zu müssen. Aber zu ihrer Enttäuschung enthielt mein Buch nichts Unmoralisches. Dann wurden alle denkbaren Kartotheken der Gestapo und meine früheren

Theaterzettel beschmutzen sollte. Wie freute mich im Stillen ihre große Sorge und ihr schmerzhaftes Kopfzerbrechen. Ich ahnte auch ohne mein Zutun oder vielmehr gerade durch mein Nichts-Dazutun und Nichts-Dagegentun, würde meine musikalische Komödie sich unaufhaltsam zu einer parteipolitischen Katzenmusik entfalten. Die Partei drückte sich um die Entschließung herum, solange dies irgendwie zu bewerkstelligen war. Aber Anfang 1934 musste sie sich endlich entscheiden, ob sie sich gegen ihr eigenes Gesetz oder gegen den größten Musiker der Zeit stellen wollte. Der Termin duldete keinen weiteren Aufschub. Die Partitur, die Klavierauszüge, die Textbücher waren längst gedruckt, im Hoftheater von Dresden die Kostüme bestellt, die Rollen verteilt und sogar schon studiert. Und noch immer hatten sich die verschiedenen Instanzen Göring und Goebbels, Reichsschrifttumskammer und Kulturrat, Unterrichtsministerium und die Streichergarde nicht einigen können. So sehr all das als Narrentraum erscheinen mag, die Affäre der schweigsamen Frau wurde schließlich zu einer aufregenden Staatsangelegenheit. Von all den Instanzen wagte keine die volle Verantwortung für das Erlösende bewilligt oder verboten zu übernehmen. So blieb nichts übrig, als diese Angelegenheit der persönlichen Entscheidung des Herrn Deutschlands und Herrn der Partei Adolf Hitler anheimzustellen. Meine Bücher hatten schon vordem die Ehre genossen, reichlich von den Nationalsozialisten gelesen zu werden. Insbesondere war es der Fouché gewesen, den sie als Vorbild politischer Unbedenklichkeit immer wieder studierten und diskutierten. Aber dass sich nach Goebbels und Göring Adolf Hitler persönlich einmal würde bemühen müssen, die drei Akte meines lyrischen Librettos Ex officio zu studieren, dessen war ich wahrhaftig nicht gewärtig gewesen. Die Entscheidung fiel ihm nicht leicht. Es gab, wie ich hinterdrein auf allerhand Umwegen berichtet bekam, noch eine endlose Reihe von Konferenzen. Schließlich wurde Richard Strauss vor den Allgewaltigen zitiert und Hitler teilte ihm in persona mit, dass er die Aufführung, obwohl sie gegen alle Gesetze des neuen Deutschen Reiches verstoße, ausnahmsweise gestatte. Eine Entscheidung wahrscheinlich ebenso unwillig und unehrlich gegeben wie die Unterzeichnung des Vertrages mit Stalin und Molotow. So brach dieser schwarze Tag für das nationalsozialistische Deutschland heran, dass noch einmal eine Oper aufgeführt wurde, wo der geächtete Name Stefan Zweig auf allen Anschlagzetteln paradierte. Ich wohnte selbstverständlich der Aufführung nicht bei, da ich wusste, dass der Zuschauerraum von braunen Uniformen strotzen würde und sogar Hitler selbst zu einer der Aufführungen erwartet wurde. Die Oper errang einen sehr großen Erfolg und ich muss zu Ehren der Musikkritiker feststellen, dass 9/10 von ihnen die gute Gelegenheit begeistert nutzten, noch einmal zum letzten Mal ihren inneren Widerstand gegen den Rassenstandpunkt zeigen zu dürfen, indem sie die denkbar freundlichsten Worte über mein Libretto sagten. Sämtliche deutschen Theater, Berlin, Hamburg, Frankfurt, München, kündigten sofort die Aufführung der Oper für die nächste Spielzeit an. Plötzlich, nach der zweiten Vorstellung, kam ein Blitz aus den hohen Himmeln. Alles wurde abgesagt. Die Oper über Nacht für Dresden und ganz Deutschland verboten und noch mehr. Man las erstaunt, dass Richard Strauss seine Demission als Präsident der Reichsmusikkammer eingereicht habe. Jeder wusste, dass etwas Besonderes geschehen sein musste. Aber es dauerte noch einige Zeit, ehe ich die ganze Wahrheit erfuhr. Strauss hatte wieder einmal einen Brief an mich geschrieben, in dem er mich drängte, doch bald an das Libretto einer neuen Oper zu gehen und in dem er sich mit allzu großer Freimütigkeit über seine persönliche Einstellung äußerte. Dieser Brief war der Gestapo in die Hände gefallen. Er wurde Strauss vorgelegt, der daraufhin sofort seine Demission geben musste und die Oper wurde verboten. Sie ist in deutscher Sprache nur in der Freien Schweiz und in Prag in Szene gegangen. Später noch italienisch in der Mailänder Scala mit dem besonderen Einverständnis Mussolinis, der sich damals dem Rassenstandpunkt noch nicht unterworfen hatte. Das deutsche Volk aber hat nie mehr einen Ton aus dieser teilweise bezaubernden Altersoper seines größten Musikers hören dürfen. Während sich diese Angelegenheit unter ziemlichem Getöse vollzog, lebte ich im Ausland, denn ich spürte, dass die Unruhe in Österreich mir ruhige Arbeit unmöglich machte. Mein Haus in Salzburg lag so nahe der Grenze

0: als ich mit freiem Auge den Berchtesgadener Berg sehen konnte, auf dem Adolf Hitlers Haus stand. Eine wenig erfreuliche und sehr beunruhigende Nachbarschaft. Diese Nähe der deutschen Reichsgrenze gab mir allerdings auch Gelegenheit, besser als meine Freunde in Wien, die Bedrohlichkeit der österreichischen Situation zu beurteilen. Dort betrachteten die in den Cafés Sitzenden und sogar auch die Leute in den Ministerien den Nationalsozialismus als eine Angelegenheit, die drüben geschah. Ich dachte damals noch nicht daran, Salzburg endgültig zu verlassen. Aber ich entschloss mich lieber als sonst, den Winter im Ausland zu verbringen, um all diesen kleinen Spannungen zu entgehen. Doch ich ahnte nicht, dass es schon eine Art von Abschied war, als ich im Oktober 1933 mein schönes Haus verließ.
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Meine Absicht war gewesen, den Januar und Februar 1934 arbeitend in Frankreich zu verbringen. Da erinnerte ich mich, dass ich eigentlich seit mehr als einem Vierteljahrhundert, seit meiner Studentenzeit, nicht wieder in England gewesen war. Warum nur immer Paris, sagte ich mir, warum nicht auch einmal 10 oder 14 Tage in London? Nach Jahren und Jahren wieder die Museen sehen, mit anderem Blick wieder das Land und die Stadt. So nahm ich statt des Expresszugs nach Paris jenen nach Calais und stieg im vorschriftsmäßigen Nebel eines Novembertags nach 30 Jahren wieder an der Victoria Station aus und wunderte mich bei der Ankunft nur, dass ich nicht wie damals im Kap zu meinem Hotel fuhr, sondern in einem Auto. Nach einigen Tagen fühlte ich mich in London unbeschreiblich wohl. Nicht, dass sich London wesentlich geändert hätte.

Aber ich selbst hatte mich verändert. Ich war 30 Jahre älter geworden. Und nach den Kriegs- und Nachkriegsjahren der Spannung und Überspannung voll Sehnsucht, einmal wieder ganz still zu leben und nichts Politisches zu hören. Aber das Eigentliche, was mich hielt, war eine neue Arbeit. Das kam so. Es war soeben meine Marie Antoinette erschienen und ich las die Korrekturbogen meines Erasmus-Buches, in dem ich ein geistiges Porträt des Humanisten versuchte, der, obwohl klarer den Widersinn der Zeit verstehend als die professionellen Weltverbesserer, tragischerweise doch nicht imstande war, mit all seiner Vernunft ihm in den Weg zu treten. Nach Vollendung dieser verschleierten Selbstdarstellung war es meine Absicht, einen lang geplanten Roman zu schreiben. Ich hatte genug von Biografien. Aber da geschah mir gleich am dritten Tage, dass ich im Britischen Museum, angezogen von meiner alten Leidenschaft für Autographen, die im öffentlichen Raum ausgestellten Stücke musterte. Darunter war der handschriftliche Bericht über die Hinrichtung Maria Stuarts. Unwillkürlich fragte ich mich, wie war das eigentlich mit Maria Stuart? War sie wirklich am Mord ihres zweiten Gatten beteiligt, war sie es nicht? Da ich abends nichts zu lesen hatte, kaufte ich ein Buch über sie. Es war ein Hymnus, der sie wie eine Heilige verteidigte, ein Buch flach und töricht. In meiner unheilbaren Neugier schaffte ich mir am nächsten Tage ein anderes an, das ungefähr genau das Gegenteil behauptete. Nun begann mich der Fall zu interessieren. Ich fragte nach einem wirklich verlässlichen Buch. Niemand konnte mir eines nennen, und so suchend und mich erkundigend geriet ich unwillkürlich hinein ins Vergleichen und hatte, ohne es recht zu wissen, ein Buch über Maria Stuart begonnen, das mich dann Wochen in den Bibliotheken festhielt. Als ich Anfang 1934 wieder nach Österreich fuhr, war ich entschlossen, nach dem mir lieb gewordenen London zurückzukehren, um dieses Buch dort in Stille zu vollenden. Ich brauchte nicht mehr als 2 oder 3 Tage in Österreich, um zu sehen, wie sich die Situation in diesen wenigen Monaten verschlimmert hatte. Aus der stillen und sicheren Atmosphäre Englands in dies von Fiebern und Kämpfen geschüttelte Österreich zu kommen war, wie wenn man an einem heißen New Yorker Julitag aus einem luftgekühlten, einem air-conditioned Raum plötzlich auf die glühende Straße tritt. Die nationalsozialistische Pression begann den klerikalen und bürgerlichen Kreisen allmählich die Nerven zu zerstören. Immer härter fühlten sie die wirtschaftlichen Daumenschrauben, den subversiven Druck des ungeduldigen Deutschlands. Die Regierung Dollfuß, die Österreich unabhängig halten und vor Hitler bewahren wollte, suchte immer verzweifelter nach einer letzten Stütze. Frankreich und England waren zu abgelegen und auch innerlich zu gleichgültig. Die Tschechoslowakei noch von alter Ranküne und Rivalität gegen Wien erfüllt. So blieb nur Italien, das damals ein wirtschaftliches und politisches Protektorat über Österreich anstrebte, um sich die Alpenpässe und Triest zu schützen. Für diesen Schutz verlangte Mussolini allerdings einen harten Preis. Österreich sollte den faschistischen Tendenzen angepasst, das Parlament und damit die Demokratie erledigt werden. Dies war nun nicht möglich ohne die Beseitigung oder Entrechtung der Sozialdemokratischen Partei, der stärksten und bestorganisierten Österreichs. Sie zu brechen gab es keinen anderen Weg als den brutaler Gewalt. Für diese terroristische Aktion hatte schon der Vorgänger von Dollfuß, Ignaz Seipel, eine Organisation geschaffen, die sogenannte Heimwehr. Äußerlich gesehen stellte sie so ziemlich die ärmlichste Angelegenheit dar, die man sich denken konnte. Kleine Provinzadvokaten, entlassene Offiziere, dunkle Existenzen, unbeschäftigte Ingenieure, jeder eine enttäuschte Mittelmäßigkeit, die alle einander auf das Grimmigste hassten. Schließlich fand man in dem jungen Fürsten Starnberg einen sogenannten Führer, der einst zu Füßen Hitlers gesessen und gegen die Republik und die Demokratie gewettert hatte und jetzt mit seinen gemieteten Soldaten als Hitlers Antagonist herumzog und versprach, Köpfe rollen zu lassen. Was die Heimwehrleute positiv wollten, war völlig unklar. Die Heimwehr hatte in Wirklichkeit kein anderes Ziel, als auf irgendeine Weise an die Krippe zu kommen, und ihre ganze Kraft war die Faust Mussolinis, der sie vorwärts stieß. Dass diese angeblich patriotischen Österreicher mit ihren von Italien gelieferten Bajonetten den Ast absägten, auf dem sie saßen, merkten sie nicht. Die Sozialdemokratische Partei begriff besser, wo die eigentliche Gefahr lag.
An sich brauchte sie den offenen Kampf nicht zu scheuen. Sie hatte ihre Waffen und konnte durch einen Generalstreik alle Bahnen, alle Wasserwerke, alle Elektrizitätswerke lahmlegen. Aber sie wusste auch, dass Hitler nur auf eine solche sogenannte Rote Revolution wartete, um einen Vorwand zu haben, als Retter in Österreich einzurücken. So schien es ihr besser, einen Großteil ihrer Rechte und sogar das Parlament zu opfern, um zu einem erträglichen Kompromiss zu gelangen. Alle Vernünftigen befürworteten einen solchen Ausgleich angesichts der Zwangslage, in der sich Österreich im drohenden Schatten des Hitlerismus befand. Sogar Dollfuß selbst, ein geschmeidiger, ehrgeiziger, aber durchaus realistischer Mann, schien zu einer Einigung geneigt. Aber der junge Starnberg und sein Kumpan, Major Fey, der dann bei der Ermordung von Dollfuß eine merkwürdige Rolle spielte, verlangten, dass der Schutzbund seine Waffen ausliefere und dass jede Spur demokratischer und bürgerlicher Freiheit vernichtet werde. Gegen diese Forderung wehrten sich die Sozialdemokraten. Drohungen wechselten herüber und hinüber in den Lagern. Eine Entscheidung, das spürte man, lag jetzt in der Luft. Und ich musste im Gefühl der allgemeinen Spannung ahnungsvoll an Shakespeares Worte denken. So foul a sky clears not without a storm. Ich war nur einige Tage in Salzburg gewesen und bald nach Wien weitergefahren. Und gerade in diesen ersten Februartagen brach das Gewitter los. Die Heimwehr hatte in Linz das Haus der Arbeiterschaft überfallen, um die Waffendepots, die sie dort vermutete, wegzunehmen. Die Arbeiter hatten mit dem Generalstreik geantwortet, Dollfuß wiederum mit dem Befehl, mit Waffen diese künstlich erzwungene Revolution niederzuschlagen. So rückte die reguläre Wehrmacht mit Maschinengewehren und Kanonen gegen die Wiener Arbeiterhäuser an. 3 Tage wurde erbittert gekämpft von Haus zu Haus. Es war das letzte Mal in Spanien, dass sich in Europa die Demokratie gegen den Faschismus wehrte. 3 Tage hielten die Arbeiter stand, ehe sie der technischen Übermacht erlagen. Ich war in diesen 3 Tagen in Wien und somit Zeuge dieses Entscheidungskampfes und damit des Selbstmords der österreichischen Unabhängigkeit. Aber da ich ehrlicher Zeuge sein will, muss ich das zunächst paradox scheinende Faktum bekennen, dass ich von dieser Revolution selbst nicht das Mindeste gesehen habe. Wer sich vorgesetzt hat, ein möglichst ehrliches und anschauliches Bild seiner Zeit zu geben, muss auch den Mut haben, romantische Vorstellungen zu enttäuschen. Und nichts scheint mir charakteristischer für die Technik und Eigenart moderner Revolutionen, als dass sie sich im Riesenraum einer modernen Großstadt eigentlich nur an ganz wenigen Stellen abspielen und darum für die meisten Einwohner völlig unsichtbar bleiben. So sonderbar es scheinen mag, ich war an diesen historischen Februartagen 1934 in Wien und habe nichts gesehen von diesen entscheidenden Ereignissen, die sich in Wien abspielten. Und nichts, auch nicht das Mindeste davon gewusst, während sie geschahen. Es wurde mit Kanonen geschossen, es wurden Häuser besetzt, es wurden Hunderte von Leichen weggetragen. Ich habe nicht eine einzige gesehen. Jeder Leser der Zeitung in New York, in London, in Paris hatte bessere Kenntnis von dem, was wirklich vor sich ging, als wir, die wir doch scheinbar Zeugen waren. Und dieses erstaunliche Phänomen, dass man in unserer Zeit 10 Straßen weit von Entscheidungen weniger weiß als die Menschen in einer Entfernung von tausenden Kilometern, habe ich dann später immer und immer wieder bestätigt gefunden. Als Dollfuß einige Monate später mittags in Wien ermordet wurde, sah ich um 5:30 Uhr nachmittags in London die Plakate auf den Straßen. Ich versuchte sofort nach Wien zu telefonieren. Zu meinem Erstaunen erhielt ich sofort Verbindung und erfuhr zu meinem noch größeren Erstaunen, dass man in Wien, 5 Straßen vom Auswärtigen Amt, viel weniger wusste als in London an jeder Straßenecke. Ich kann also an meinem Wiener Revolutionserlebnis beispielhaft nur das Negative darstellen. Wie wenig heutzutage ein Zeitgenosse, wenn er nicht zufällig an der entscheidenden Stelle steht, von den Ereignissen sieht, welche das Antlitz der Welt und sein eigenes Leben verändern. Alles, was ich erlebte, war, ich hatte abends eine Verabredung mit der Ballettregisseurin der Oper, Margarete Wallmann, in einem Ringstraßencafé. Ich ging also zu Fuß zur Ringstraße und wollte sie gedankenlos überschreiten. Da traten plötzlich ein paar Leute in alten, rasch zusammengerafften Uniformen mit Gewehren auf mich zu und fragten, wohin ich wollte. Als ich ihnen erklärte, ich wollte in jenes Café,
ließen sie mich ruhig durch.

Ich wusste weder, warum plötzlich solche Gardisten auf der Straße standen, noch was sie eigentlich bezweckten. In Wirklichkeit wurde damals schon seit mehreren Stunden erbittert in den Vorstädten geschossen und gekämpft. Aber in der inneren Stadt hatte niemand eine Ahnung. Erst als ich abends ins Hotel kam und meine Rechnung bezahlen wollte, weil es meine Absicht war, am nächsten Morgen nach Salzburg zurückzureisen, sagte mir der Portier, er fürchte, das werde nicht möglich sein, die Bahnen verkehrten nicht. Es sei Eisenbahnerstreik. Und außerdem gehe in den Vorstädten etwas vor.

Musik von Ferruccio Busoni am Ende von Teil 2 unserer Kultursonntag-Sommerserie. Davor las Michael Heldtau Passagen aus der Stefan-Zweig-Autobiografie »Die Welt von gestern«. Wie es weitergeht, können Sie nächste Woche am Kultursonntag von Radio Salzburg hören. 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Ein Querschnitt. Für heute bedankt sich Karin Buttenhauser für ihr Interesse und wünscht noch einen schönen Sonntagabend.

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2: Am Mikrofon ist Felix Schneider-Storm. Der Zollstreit zwischen den USA und Kanada spitzt sich nach den geplatzten Verhandlungen zu. In der Nacht sind Zölle in Höhe von 50% auf eine Reihe kanadischer Güter in Kraft getreten. Während Kanada mit eigenen Zöllen zurückschlagen will, erneuert Donald Trump seine Idee, aus dem Land den 51. US-Bundesstaat zu machen. Raffaella Steinbach.
3: Kanada will die Vorteile eines Staates haben, ohne einer zu sein. Das schreibt Donald Trump sichtlich wütend auf seiner Online-Plattform. Der US-Präsident fordert nicht zum ersten Mal, Kanada zum 51. US-Bundesstaat zu machen. Sie haben auch unseren großartigen Farmern viele Jahre lang massive Zölle auferlegt, schreibt Trump weiter, damit sei es nun vorbei. Kanadas Premierminister Mark Carney hatte die amerikanischen Maßnahmen zuvor als Angriff bezeichnet und spricht von einem Handelskrieg.
4: You're at war when you get attacked. We got attacked.
3: Er kündigt Gegenmaßnahmen an. Die neuen kanadischen Zölle sollen sich besonders gegen die US-Stahl- und Milchindustrie richten und am 8. September in Kraft treten.
2: Die Gasspeicher in Österreich sind derzeit nur zu 2/3 gefüllt. Das ist weniger als sonst um diese Jahreszeit. Gründe sind der Preisanstieg durch den Krieg im Nahen Osten und der hohe Verbrauch im vergangenen Winter. Laut der E-Control ist die Versorgung dennoch gesichert. Indes hat der Iran ein neues Erdgasfeld mit Reserven von mehr als 212 Milliarden Kubikmetern entdeckt. Da es sich dabei um Süßgas handelt, fallen laut dem Ölminister des Iran die Erschließungs- und Betriebskosten geringer aus, weil Süßgas nur wenig Schwefelwasserstoff enthält und damit leichter zu verarbeiten ist. Das Westnil-Virus breitet sich in Europa aus. Betroffen sind inzwischen mehr als ein Dutzend Länder. Die meisten Infektionen werden aus Griechenland und Italien gemeldet. In Nordmazedonien sind in den vergangenen Wochen 5 Personen daran gestorben, Hartmut Fiedler berichtet.
5: Es sind Stechmücken, die das Westnil-Virus übertragen. In den allermeisten Fällen werden Vögel infiziert. Doch in der warmen Mückensaison zwischen Frühsommer und Herbst steigt auch die Zahl der Infektionen von Menschen. 4 von 5 Fällen verlaufen zwar ohne oder nur mit leichten grippeähnlichen Symptomen wie Fieber, aber in jüngster Zeit häufen sich auch schwerere Erkrankungen. Gehirnhautentzündungen zum Beispiel. In Skopje, der Hauptstadt Nordmazedoniens, sind jüngst Dutzende Infektionen registriert worden. Fast jeden Tag werde jemand im Spital eingeliefert, sagen die Behörden. 5 Menschen sind gestorben. Einen Impfstoff gegen das Westnil-Virus gibt es laut WHO nicht.
2: Der Osten von Japan ist in der Früh von einem Erdbeben erschüttert worden. Das Beben hatte die Stärke 5,9 auf der Richterskala. Betroffen war auch der Großraum um die Hauptstadt Tokio. Laut den Behörden sind mehr als 30 Menschen leicht verletzt worden. Das waren die Nachrichten mit Felix Schneider-Storm. Zum Wetter.
6: Die kommende Nacht verläuft ruhig und es wird frisch. Bis in der Früh sinken die Temperaturen auf 17 bis etwa 7 Grad. In die neue Woche starten wir dann teils sonnig, teils bewölkt. Am meisten Sonnenschein gibt es in Vorarlberg und vom Flachgau bis ins Weinviertel. Abseits davon können die Wolken auch dichter sein und im Laufe des Tages entstehen einzelne gewittrige Regenschauer. Am ehesten vom Tiroler Alpenhauptkamm bis in die westliche Obersteiermark. Die Temperaturen erreichen morgen 21 bis 28 Grad. So viel zum Wetter von Georg Brack.
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1: Am Mikrofon ist Felix Schneider-Sturm. Die Renaturierungsverordnung der EU sorgt weiter für Diskussionen. Die Verordnung verpflichtet ja Mitgliedstaaten, bis 2030 mindestens ein Fünftel der geschädigten Flächen wiederherzustellen. Bis Monatsende müssen die Flächen an Brüssel gemeldet werden. Welche genau, ist aber strittig. Auch in Salzburg, wie von dort Andreas Heyer berichtet.
2: Aktuell liegen zwei Vorschläge für Flächen, die der EU gemeldet werden, am Tisch. Einer des Bundes und einer, der von 7 Bundesländern, darunter auch Salzburg, unterstützt wird. Die Salzburger Landwirtschaftskammer fordert nun von der Landesregierung, den Bundesvorschlag zu unterstützen. Die zuständige Landeshauptfrau-Stellvertreterin Marlene Swatzig von der FPÖ lehnt das wiederum ab.
3: Der Bund versucht ein bisschen die Problematik in die Zukunft zu verschieben und schickt Daten bzw. Flächen, von denen wir aktuell überhaupt keine Zustandsbeschreibung haben. Wir müssten Flächen in Salzburg komplett neu kartieren. Und da können dann natürlich auch Flächen dabei sein, mit denen aktuell noch überhaupt niemand rechnet.
2: Grundlegend sei man aber kompromissbereit, so Swatzig. Voraussetzung sei ein gemeinsamer Termin von Bund und Ländern, bei dem der Bund seine Daten schlüssig erklären könne und garantiere, dass Flächenverluste für die Landwirtschaft aufgrund von Renaturierung möglichst gering ausfallen.
1: In der schwedischen Hauptstadt Stockholm haben 10.000 Menschen für mehr Klimaschutz demonstriert. Mehr als 200 Organisationen, darunter Umweltverbände und Gewerkschaften, haben die Demo unterstützt. Umwelt ist laut einer aktuellen Umfrage das wichtigste Wahlkampfthema in Schweden. In 3 Wochen wird der schwedische Reichstag, also das Parlament, neu gewählt. Ein Verkehrsunfall auf der S2 in Wien-Donaustadt hat gestern Abend zu einer Festnahme geführt. Ein 20-Jähriger ist so lange riskant und mit überhöhter Geschwindigkeit unterwegs gewesen, bis er ein anderes Fahrzeug touchiert hat, das sich dann überschlagen hat. Barbara Bakolbinger.
4: Kurz nach 23 Uhr ist der 20-Jährige zunächst auf der A23 unterwegs. Er fährt viel zu schnell, bremst plötzlich und wechselt riskant die Spuren. Bei der S2 touchiert ein Auto, schildert Polizeisprecherin Julia Schick.
5: Das Fahrzeug der 29-jährigen Frau kam ins Schleudern, prallte dann gegen eine Leitplanke und blieb dann am Dach liegen.
4: Die Frau wird nur leicht verletzt, der 20-Jährige bleibt unverletzt. Die Polizei sichert gerade die Unfallstelle, als plötzlich ein aufgeregter Mann erscheint. Der Bruder des Unfalllenkers hat sein Fahrzeug auf dem Pannenstreifen der Gegenfahrbahn abgestellt und überquert zu Fuß mehrere Fahrspuren und die Mittelleitplanke.
5: Trotz mehrfacher Aufforderung wurde der Mann immer aggressiver und aufbrausender und wurde in weiterer Folge auch vorläufig festgenommen.
4: Sowohl der Lenker als auch sein Bruder werden angezeigt.
1: Im Vorjahr hat es in Vorarlberg 27 Anzeigen wegen illegaler Prostitution gegeben. Das zeigen aktuelle Zahlen des Innenministeriums. Das sind zwar 2 weniger als im Jahr davor, aber fast doppelt so viele wie etwa in Niederösterreich. Das waren die Nachrichten mit Felix Schneider-Sturm. Und wir haben jetzt noch die Wetteraussichten für Sie.
6: Wir starten in eine ruhige, kühle und vielerorts auch klare Nacht. Die Tiefstwerte meist 7 bis 17 Grad. Noch kälter kann es vor allem im Waldviertel und in manchen höher gelegenen Alpentälern werden. Morgen erwarten uns dann Sonne, Wolken und am Nachmittag 21 bis 28 Grad. Die meisten Wolken gibt es von Osttirol bis ins Bergland Niederösterreichs und ins Burgenland. Regenschauer oder Gewitter entstehen aber nur vereinzelt. Am Dienstag wird es dann eine Spur wärmer. Außerdem gibt es etwas mehr Schauer und Gewitter. So viel zum Wetter. Da von Georg Brack.
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1: Am Mikrofon ist Felix Schneider-Storr. Der Bedarf an Elementarpädagoginnen in den Kindergärten steigt kontinuierlich. Eine neue Förderung des Bildungsministeriums soll Fortbildungen in diesem Bereich jetzt erleichtern. 3 Millionen Euro werden dafür zusätzlich zur Verfügung gestellt. Tanja Malle berichtet.
2: Die Zielgruppe für die neue Förderung sind in erster Linie Personen, die als Assistenzkräfte in den Kindergärten und Krippen arbeiten. Wollen sie sich weiter qualifizieren, und zwar zu gruppenführenden Elementarpädagoginnen und Pädagogen, können sie Unterstützung beantragen und müssen berufsbegleitend die dazu passenden Hochschullehrgänge besuchen. Basis dafür ist die neue Weiterbildungsteilzeitbeihilfe des AMS. Bei den 3 Millionen, die für die Weiterbildung von Elementarpädagogen und Pädagoginnen vorgesehen sind, handelt es sich um frisches, also zusätzliches Geld. Um die Kurse zu besuchen, können die Teilnehmer ihre Arbeitszeit vorübergehend reduzieren. Die Förderung kann laut Bildungsressort für bis zu 2 Jahre gewährt werden und richtet sich nach dem Einkommen sowie dem Ausmaß der Arbeitszeitreduktion.
1: Wir schauen ins Ausland. Nach und nach treffen in Kiew europäische Staats- und Regierungschefinnen und Chefs ein. Morgen feiert die Ukraine nämlich den 35. Jahrestag ihrer Unabhängigkeit von der Sowjetunion. Die politischen Spitzen wollen mit ihrer Anwesenheit Solidarität demonstrieren. Die Ukraine erhofft sich aber vor allem mehr Geld und Waffen für den Krieg gegen Russland. Christoph Kohl ist für uns in Washington. Ist bald mit Nachschub an US-amerikanischen Patriot-Raketen zu rechnen?
3: Eher nicht. Das liegt auch daran, dass die amerikanischen Waffenlager aufgrund des Iran-Kriegs sehr leer sein sollen. Insbesondere was Abwehrraketen, Abfangraketen

0: Raketen angeht. Lieferungen an die Ukraine haben auch deshalb derzeit keine Priorität. Unklar ist auch, ob Washington Kiew Lizenzen erteilen wird, um Patriot-Abwehrraketen selbst herzustellen. Da ist zuletzt wenig weitergegangen.
1: Berichtet Christoph Kohl aus den USA. Und wegen der Unterstützung Großbritanniens für die Ukraine zieht Russland jetzt seine Botschafter aus Großbritannien ab. Andrei Kelin habe seine diplomatische Mission beendet, heißt es von der Botschaft heute. Die Beziehungen zwischen Moskau und London hätten einen historischen Tiefstand erreicht. In Südkorea ist erstmals ein Containerschiff in See gestochen, das über die Arktis-Route nach Europa fahren soll. Mit dieser Testfahrt will Südkoreas Regierung prüfen, ob die Nordostpassage für den kommerziellen Schiffsverkehr genutzt werden kann. Dazu sollen unter anderem Daten zu Fahrtdauer, Treibstoffverbrauch und Betriebskosten gesammelt werden. Raffaella Steinbach.
2: Russland und China nutzen die Passage bereits. Auf die Suche nach neuen alternativen Handelsrouten hat sich nun auch Südkorea gemacht. Mit der Panstar Agro soll erstmals ein südkoreanisches Containerschiff durch die arktischen Gewässer der sogenannten Nordostpassage nach Europa fahren. Die Fahrt soll helfen, die Route durch die Arktis künftig als neuen Handelsweg zu etablieren. Durch den Rückgang des arktischen Eises ist diese Passage für mehrere Nationen zunehmend von wirtschaftlicher und militärischer Bedeutung. Allerdings befürchten Umweltschützer, dass ein erhöhter Schiffsverkehr das Eis der Arktis schneller schmelzen lässt. Mehrere Reedereien, wie etwa die deutsche Hapag-Lloyd, haben deshalb zugesagt, Routen durch die Arktis vorerst zu meiden.
1: Das Wichtigste vom Sport, das fasst jetzt noch Daniel Kulewitz zusammen.
3: Beim Formel 1 Grand Prix von Zandvoort in den Niederlanden feiert Weltmeister Lando Norris den zweiten Sieg in Folge. Der McLaren-Pilot triumphiert vor den beiden Mercedes, vor WM-Spitzenreiter Antonelli und Sprintsieger Russell, vierter Hamilton, fünfter Leclerc, die beiden Ferraris. Das Rennen musste dreimal neu gestartet werden. Beim ersten Mal schrottet Max Verstappen seinen Red Bull-Boliden. Er zerschellt an der Streckenbegrenzung bei der Start-Zielgeraden, bleibt bei diesem Monster-Crash aber zum Glück unverletzt. In der Frauenfußball-Bundesliga bleiben die Rapid-Frauen im Oberhaus weiter sieglos 0:1 gegen Alt. Männerfußball, zweite Liga, da bleibt Bundesliga-Absteiger Blau-Weiß Linz auf der Siegerstraße 5:1 über Freudsberg. Englische Premier League, da starten die Titelmitfavoriten zittrig. Manchester City 2:1 über Bournemouth, dank einem Last-Minute-Siegtor von Guardiola. Liverpool rettet sich mit einem Elfmeter-Tor in der 98. Minute durch Soboslaj zu einem 2:2 gegen Newcastle. Und zweite Etappe des Radklassikers Vuelta, Topfavorit Tadej Pogacar bleibt weiter Gesamtführender. Felix Gall rollt als 66. ins Ziel und verliert gesamt 1:08 auf Pogacar.
1: Vielen Dank, Daniel Kulewitz. Das waren die Nachrichten mit Felix Schneider-Storm. Und wir haben jetzt noch die Wetteraussichten für Sie.
4: Durch die Nacht geht's teilweise klar. Die meisten Wolken gibt es jetzt im Bergland und die Temperaturen sinken meist auf 17 bis 7 Grad. Vor allem von Osttirol bis in die Obersteiermark und die Voralpen Niederösterreichs halten sich morgen auch tagsüber einige Wolken. Regenschauer oder Gewitter entstehen aber nur vereinzelt. Im Westen sowie vom Flachgau bis ins Weinviertel und allmählich auch im Südosten gibt's mehr Sonnenschein. Das Ganze bei Temperaturen zwischen 21 und 28 Grad am Nachmittag. So viel zum Wetter von Georg Brack.
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1: Am Mikrofon ist Felix Schneider-Storm. Das Bundesheer sucht einen neuen Generalstabschef. Der aktuelle oberste Militär, Rudolf Striedinger, geht Ende September in Pension. Bis dahin will Verteidigungsministerin Claudia Tanner von der ÖVP über die Nachfolge entscheiden. 6 Kandidaten haben sich beworben. Eine Kommission hat 3 von ihnen als im höchsten Maße geeignet eingestuft. Im engeren Rennen sollen aber nur noch 2 sein, wie Niklas Lercher berichtet.
2: Auf einen Favoriten für den Posten des neuen Generalstabschefs will sich die Verteidigungsministerin noch nicht festlegen. Claudia Tanner von der ÖVP hält nur fest:
3: Es wird jedenfalls einer sein, der von der Kommission im höchsten Ausmaß auch beurteilt worden ist.
2: 2 Bewerber sollen dem Vernehmen nach die besten Karten haben. Da ist einmal der derzeitige stellvertretende Generalstabschef Bruno Hofbauer. Er ist Planungschef des Bundesheeres und gilt als Architekt des sogenannten Aufbauplans, mit dem das Bundesheer wieder voll einsatzfähig werden soll. Der Ministerin ideologisch näher ist aber Rüstungschef Harald Wodosek. Er kommt wie Tanner aus Niederösterreich und hat 2020 für die ÖVP Wiener Neustadt kandidiert. An seiner Qualifikation gibt es keine Zweifel. Wodosek war unter anderem Kommandant des Jagdkommandos. Derzeit ist er als Rüstungschef für den Einkauf milliardenschwerer Neubeschaffungen verantwortlich.
1: Wegen der schweren Brände im US-Bundesstaat Nevada haben die Behörden 42.000 Menschen zur Evakuierung aufgefordert. Weitere 45.000 sollten sich auf eine Evakuierung vorbereiten oder schon jetzt ihre Häuser verlassen, wie die Einsatzkräfte auf Facebook mitteilen. Mittlerweile stehe eine Fläche von über 5.200 Hektar in Flammen. 6 Personen, darunter 3 Einsatzkräfte, seien verletzt worden. Indes herrscht jetzt auch in Griechenland wieder Waldbrandgefahr. Eine neue Hitzewelle erhöht das Risiko für Feuer, wie die Behörden warnen. Moritz Strobel.
4: Das griechische Wetteramt rechnet im Laufe der nächsten Woche mit Temperaturen bis zu 40 Grad und starkem Wind. Weil es außerdem noch immer extrem trocken ist, können sich Waldbrände besonders schnell ausbreiten. Die Behörden bitten um Vorsicht, weil Brände oft aus Versehen von Menschen verursacht werden. Athen hat bereits heute 7 klimatisierte Hallen geöffnet, damit sich Menschen abkühlen können. Für wilde und ausgesetzte Tiere hat die Stadt 130 Trinkstellen eingerichtet.
1: Der norwegische König Harald V. liegt seit Tagen im Spital und wie der königliche Palast jetzt mitteilt, verschlechtert sich sein Gesundheitszustand. Der 89-Jährige wird wegen einer bakteriellen Blutinfektion behandelt. Er leidet an einer Form der Blutarmut und wurde am Montag ins Spital eingewiesen. Harald V. ist seit 1991 König von Norwegen und der älteste lebende Monarch Europas. In Krankheitsfällen wird er von seinem Sohn Kronprinz Håkon vertreten. Der Äthiopier Yomif Kechelcha hat sich seinen Halbmarathon-Weltrekord in Buenos Aires zurückgeholt. Der 29-Jährige lief in der argentinischen Hauptstadt eine Zeit von 56 Minuten und 51 Sekunden. Damit bleibt er unter der bisherigen Bestmarke von Ugandas Jacob Kiplimo. Der hat im März in Lissabon 57 Minuten und 20 Sekunden für den Halbmarathon gebraucht. Beide Zeiten stehen noch zur Anerkennung aus. Das waren die Nachrichten mit Felix Schneider-Storm. Zum Wetter.
5: Morgen am Montag erwartet uns eine Mischung aus Sonnenschein und Wolken. Längere sonnige Phasen gibt es dabei vor allem in Vorarlberg sowie in Oberösterreich und im Wald- und Weinviertel. Weiter im Süden können die Wolken auch dicht sein. Gewittrige Regenschauer gibt es morgen am Nachmittag am ehesten vereinzelt vom Tiroler Alpenhauptkamm bis in die westliche Obersteiermark. Die Temperaturen erreichen morgen 21 bis 28 Grad. Am Dienstag wird es dann eine Spur wärmer. Es gibt aber auch mehr Schauer und Gewitter als morgen. So viel zum Wetter von Georg Brack.
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1: Es ist Montag, der 24. August. Im Studio ist Felix Schneider-Storm. Die Ukraine braucht dringend Geld. Präsident Zelensky spricht vor dem morgigen Unabhängigkeitstag von 30 Milliarden Euro für den Kampf gegen Russland. Frankreich und Norwegen haben bereits Waffen und Geld zugesagt und Vertreter der nordischen und baltischen Regierungen demonstrieren ihre Solidarität auch durch Besuche in der Hauptstadt Kiew. Hartmut Fiedler.
2: Es ist der Tag der Fahne in der Ukraine. Anlass für militärisches Zeremoniell und Worte der Solidarität. In den Worten der dänischen Ministerpräsidentin Mette Frederiksen:
3: Die Sicherheit der Ukraine ist die Sicherheit Europas. Wenn ihr Kharkiv und Odessa verteidigt, verteidigt ihr gleichzeitig auch Riga, Helsinki und Kopenhagen. Und dafür schulden wir euch Dank und Unterstützung.
2: Die Verbündeten werden morgen über neue Hilfsmaßnahmen beraten. Über Raketen und über mehr Geld. Angriffe Russlands fanden auch heute statt. Eines der Ziele, ein Zug auf dem Weg nach Odessa. Die Lok wurde getroffen, doch die fast 600 Passagiere kamen mit dem Schrecken davon.
1: Weil die Spritpreise an den Tankstellen weiterhin hoch sind, fordern 6 europäische Finanzminister eine Übergewinnsteuer für Mineralölkonzerne. Auch Finanzminister Marta Bauer unterstützt diese Steuer. Die Konzerne sollen die im Zuge des Iran-Krieges gestiegenen Profite wieder zurückgeben. Mehr von Veronika Felitz.
4: Diejenigen, die von der Krise profitieren, sollen ihren Teil dazu beitragen, die Belastung für die breite Bevölkerung zu verringern, fordern die Finanzminister aus Österreich, Portugal, Spanien, Italien, Polen und Deutschland. In einem Brief gerichtet an den Amtskollegen aus Irland. Irland hat derzeit den EU-Ratsvorsitz und könnte somit das Thema Übergewinnsteuer zu nächsten EU-Treffen und Gipfeln mitnehmen. Wohl das erklärte Ziel des ministerlichen Briefs. In der EU hat es auch schon einmal eine Sonderabgabe auf Übergewinne gegeben. 2022, als wegen des Ukraine-Kriegs die Energiepreise rasant gestiegen sind, wurden für 2 Jahre Übergewinne der Energieunternehmen mit 33% besteuert. Ähnliches schwebt jetzt wohl den Finanzministern für die Ölkonzerne vor. Denn die Gewinne der 6 größten Unternehmen sind allein im zweiten Quartal auf insgesamt knapp 40 Milliarden Euro gestiegen.
1: Bei der Parlamentswahl in Kasachstan gewinnt die vor wenigen Monaten gegründete Präsidentenpartei Adilet laut Nachwahlbefragungen klar. Laut Staatsmedien erhält sie 70-72% der Stimmen. Damit festigt Präsident Tokajew seine Macht in dem Rohstoffexportland. Die Wahl wurde von der OSZE beobachtet, die heute ihr Urteil abgeben will. Kasachstan ist für die EU der wichtigste Partner in Zentralasien. Die Bekämpfung von Waldbränden hat heuer auch das Bundesheer gefordert. 17 Mal sind bereits Hubschrauber des Heeres angefordert worden. Im vergangenen Jahr gab es nur einen einzigen derartigen Einsatz.

0: Mehr als 3 Millionen Liter Löschwasser wurden in oft schwer zugängliche Brandgebiete transportiert und in Abstimmung mit den Feuerwehren abgeworfen. Wegen Trockenheit und Hitze rechnen steirische Landwirte heuer mit einer kleineren Kernölernte. Weil es aber aufgrund der Hitze weniger Fäulnis gibt als normal, wird bei den Kernen eine hohe Qualität erwartet. Frost und Hagel sind weitgehend ausgeblieben, heißt es. Das waren die Nachrichten mit Felix Schneider-Storm. Zum Wetter.
1: Durch die Nacht geht es teilweise klar und es wird frisch, die Tiefstwerte meist 7 bis 17 Grad. Und bis zum Nachmittag steigen die Temperaturen heute wieder kräftig auf 21 bis 28 Grad. Dazu scheint zeitweise die Sonne. Die längsten sonnigen Phasen gibt es im Westen, vom Flachgau bis ins nördliche Niederösterreich und allmählich auch im Südosten. Abseits davon können die Wolken auch dichter sein und vereinzelt bilden sich gewittrige Regenschauer, am ehesten vom Tiroler Alpenhauptkamm über Osttirol und die Hohen Tauern bis in die westliche Obersteiermark. So viel zum Wetter von Georg Brack.
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1: Im Studio ist Theresa Eder. Es ist 1 Uhr. Weiterhin hohe Spritpreise an den Tankstellen. 6 europäische Finanzminister starten deshalb jetzt einen neuen Anlauf, EU-weit eine Übergewinnsteuer einzuführen. Veronika Filitz berichtet.
2: Diejenigen, die von der Krise profitieren, sollen ihren Teil dazu beitragen, die Belastung für die breite Bevölkerung zu verringern, fordern die Finanzminister aus Österreich, Portugal, Spanien, Italien, Polen und Deutschland. In einem Brief gerichtet an den Amtskollegen aus Irland. Irland hat derzeit den EU-Ratsvorsitz und könnte somit das Thema Übergewinnsteuer zu nächsten EU-Treffen und Gipfeln mitnehmen. Wohl das erklärte Ziel des ministerlichen Briefs. In der EU hat es auch schon einmal eine Sonderabgabe auf Übergewinne gegeben. 2022, als wegen des Ukraine-Kriegs die Energiepreise rasant gestiegen sind, wurden für 2 Jahre Übergewinne der Energieunternehmen mit 33% besteuert. Ähnliches schwebt jetzt wohl den Finanzministern für die Ölkonzerne vor. Denn die Gewinne der 6 größten Unternehmen sind allein im 2. Quartal auf insgesamt knapp 40 Milliarden Euro gestiegen.
1: Wegen der britischen Unterstützung für die Ukraine hat Russland seinen Botschafter Andrei Kehlin aus Großbritannien abgezogen. Er habe seine diplomatische Mission beendet, heißt es von der Botschaft. London hat die Ukraine seit Beginn des russischen Angriffskriegs ja mit etwa 29 Milliarden Euro unterstützt. Und tausende Besucherinnen und Besucher sind gestern wieder vom Frequency Festival in St. Pölten abgereist. Die Veranstaltungswoche ist trotz des stürmischen Wetters ruhig verlaufen. Niklas Wager berichtet.
3: Nur wenige Anzeigen im niedrigen zweistelligen Bereich habe es am heurigen FM4 Frequency Festival gegeben, etwa wegen sexueller Belästigung oder Diebstählen. Prinzipiell sei das Event aber ruhig verlaufen, sagt Franz Beuchler, der Stadtpolizeikommandant von St. Pölten.
4: Es sind junge Menschen, die feiern wollen und überhaupt keine Aggressionen teilweise dann ausstrahlen. Gewaltdelikte halten sich absolut an den Grenzen, also gibt fast keine.
3: Bei der Rettung verzeichnet man einen leichten Rückgang der Behandlungen im Vergleich zum Vorjahr. Rund 70 Personen sind ins Spital gebracht worden. Insgesamt hat es 1.300 Versorgungen gegeben. Sebastian Frank vom Roten Kreuz.
5: Großteils ging es wieder um kleinere Verletzungen, die zu versorgen waren. Schnittwunden, Schürfwunden, Blasen an den Füßen, Schmerzen, die damit verbunden sind, Kreislaufbeschwerden.
3: Sagt Sebastian Frank.
1: Jetzt zum Wetter mit Georg Brack.
6: Frisch starten wir in die neue Woche. Die Temperaturen liegen kurz vor Sonnenaufgang meist zwischen 7 und 17 Grad. Und heute am Nachmittag werden es 21 bis 28 Grad. Dazu gibt es heute eine Mischung aus Sonne und Wolken. Dichter sind die vor allem im Bergland. Speziell vom Tiroler Alpenhauptkamm bis in die westliche Obersteiermark entstehen am Nachmittag einzelne gewitterige Regenschauer. Bis inklusive Freitag steigen die Temperaturen dann schrittweise an. Morgen am Dienstag werden es bereits um die 29 Grad im Nordosten. Von Südwesten her breiten sich allerdings ein paar Schauer und Gewitter aus.
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1: Im Studio ist Theresa Eder. Es ist 2 Uhr. Österreichs Bäuerinnen und Bauern leiden seit Wochen unter der Trockenheit. Neben dem Dürre-Hilfspaket, auf das sich die Bundesregierung geeinigt hat, bekommen sie auch von Banken sowie Handelsketten Unterstützung. Christoph Danninger berichtet.
2: Wegen der Trockenheit ist auf manchen Bauernhöfen das Futter knapp geworden. Rinder müssen deshalb früher geschlachtet werden. Biller kauft jetzt um 20% mehr Rindfleisch ein, damit es die Bauern auch loswerden. Konsumentinnen und Konsumenten werden dafür von sinkenden Preisen in den Geschäften profitieren, heißt es vom Rewe-Konzern, zu dem Biller gehört. Einige Geldinstitute bieten spezielle Hilfspakete für die landwirtschaftlichen Betriebe an, um sie zu unterstützen, sagt Eva Landrichtinger, Bankensprecherin in der Wirtschaftskammer.
3: Zahlreiche heimische Banken helfen im Moment den Bäuerinnen und Bauern unbürokratisch mit zins- und spesenfreien Überbrückungskrediten zwischen 10.000 und 50.000 Euro.
2: Das betrifft unter anderem die Erste Bank sowie einige Sparkassen und Raiffeisenbanken.
1: Am Samstag gibt es in Island eine Volksabstimmung, ob das Land die Verhandlungen mit der Europäischen Union wieder aufnehmen soll oder nicht. Die Bevölkerung ist ziemlich gespalten. Eva Pöcksteiner hat sich in Island umgehört.
4: Abgeschottet bleiben oder das Land öffnen? Viele fürchten sich vor den möglichen Veränderungen, wie die Bäuerin Nina Bastard. Denn derzeit dürfen aus Angst vor Krankheiten keine Pferde aus dem Ausland eingeführt werden. Ich weiß zwar nicht, was sich in der EU für uns ändern würde, aber es wäre natürlich schlimm, wenn das für die isländischen Pferde eine Gefahr wäre. Andere wie Magnus Magnusson von der Europabewegung sehen darin eine Chance.
5: Wir
4: sind seit 30 Jahren Partner der EU, denn wir sind im europäischen Wirtschaftsraum. Aber wir würden gerne EU-Mitglied werden, um auch bei den Entscheidungen und Gesetzen mitreden zu können. Die Umfragen sagen ein sehr knappes Ergebnis voraus.
1: Und im Vorjahr hat es in Vorarlberg 27 Anzeigen wegen illegaler Prostitution gegeben. Das zeigen aktuelle Zahlen des Innenministeriums. Das sind zwar um 2 weniger als 2024, aber fast immer noch doppelt so viele wie zum Beispiel in Niederösterreich. Von einem deutlichen Rückgang kann also nicht gesprochen werden. Jetzt weiter zum Wetter mit Georg Brack.
6: Der heutige Montag bringt uns zeitweise Sonne. Die längsten sonnigen Phasen gibt es im Westen sowie vom Flachgau bis ins nördliche Niederösterreich und allmählich auch im Südosten. Abseits davon können die Wolken auch dicht sein und vereinzelt bilden sich gewittrige Regenschauer, am ehesten vom Tiroler Alpenhauptkamm über Osttirol und die Hohen Tauern bis in die westliche Obersteiermark. Die Temperaturen erreichen heute 21 bis 28 Grad. Morgen am Dienstag gibt es dann mehr Schauer und Gewitter. Außerdem wird es besonders im Nordosten eine Spur wärmer bei 21 bis etwa 29 Grad.
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